0: gesperrt, sowie die S6 Richtung St. Michael bei Bruck. Ihr werdet hier jeweils umgeleitet. Gute Fahrt euch.
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1: Wir lassen euch nicht hängen. Die letzte Minute beim WM-Spiel zwischen Saudi-Arabien und Uruguay ist gespielt. 1:1. Und jetzt geht's weiter mit der besten Musik zum Wachbleiben. Das ist Nena. 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Let's go.

Was ist gerade euer Coffee Count? 2, 3 oder noch mehr. Aber ganz ehrlich, ich verstehe es. Manchmal braucht es im Nachtdienst einfach diesen kleinen Extra-Boost. Und ich bin ja auch schon beim 3., glaube ich. Extra-Boost hat auch Sombre für uns. Das ist Homeworker für 3.

Was ist das Beste im Juni? Der Urlaub kommt näher, die Sonne scheint. Ja, und für mich und für viele von euch der Start der Konzert- und Festival-Season bestimmt. Und eigentlich sind wir da eh schon mittendrin. Letzte Woche war das Novarock. Diese Woche sind ganz viele unterschiedliche Ö3-Konzerte, zum Beispiel von den Sportfreunden Stiller und Out of Order und noch viele, viele mehr. Und das ist dann schon irgendwie so ein ganz eigener Vibe. Wenn so tausende Fans auf die gleiche Person warten und dann einfach alle zusammen abgehen. Abgehen geht jetzt auch hier.

0: 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Das ist der schnellste Verkehrsservice Österreichs und heute Nacht gibt es einige Sperren wegen Bauarbeiten, zum Beispiel auf der A9 in beiden Richtungen der Kleinalmtunneln. Ausweichen könnt ihr hier über die S6 und die S35. Außerdem ist die A9 Richtung Linz zwischen Pegau-Deutsch-Feistritz und Übelbach sowie zwischen St. Pankratz und Klaus gesperrt. Ebenfalls gesperrt die A10 Richtung Salzburg zwischen dem Knoten Pongau und Pass-Lueck und die S6 Richtung St. Michael bei Bruck. Umleitungen sind hier jeweils eingerichtet. Kommt gut an euer Ziel.
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Ich weiß, es gibt so Tage im Nachtdienst, da schaut man wirklich alle 5 Minuten auf die Uhr und es vergeht irgendwie gefühlt immer nur eine. Naja, aber ich lenke euch heute ein bisschen von der Müdigkeit ab oder ich versuche es eben zumindest, nämlich mit der richtigen Musik, zum Beispiel REM auf der 3.

Belong Together auf Ö3. Wir gehören zusammen wie kalter Eistee und warmes Wetter. Und genau so ist es, weil der Sommer ist back. Und dieses Wochenende soll es nämlich, diese Woche soll es richtig warm werden, nicht nur am Wochenende. Also wer von euch plant schon einen Badetag am See oder eben eine Grillerei im Garten? Hört sich beides richtig fein an. Ach, das wär's jetzt.

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1: Im Studio Sebastian Rosenauer. Es ist 3 Uhr. Ein zweites verpflichtendes Jahr im Kindergarten soll kommen. Das hat die Regierung im Doppelbudget 2027-28 beschlossen. Umsetzen müssen das die Länder, Gemeinden und auch private Träger. Die reagieren gelassen, wohl auch weil die Buchungsquote schon jetzt recht hoch ist. Die Besuchsquote, Verzeihung. Viktoria Waldhäusl berichtet.
2: Etwa 95% aller Vierjährigen besuchen schon jetzt eine Kinderbetreuungseinrichtung. In Tirol und Niederösterreich sind es sogar 98,8%, in Wien 93. Entsprechend entspannt gibt sich Gemeindebundpräsident Johannes Pressl von der ÖVP, was das von der Bundesregierung beschlossene zweite verpflichtende Kindergartenjahr angeht.
3: Wenn der Herr Minister jetzt auch entsprechende Mittel zur Verfügung hat, dann werden wir auch die Finanzierung, und ich glaube hier an seine Zusagen, auch schaffen.
2: Ähnliches ist auch von den Ländern zu hören. Und auch bei privaten Trägern in Wien, die 2/3 des Angebots stemmen, gibt man sich gelassen. Der Personalmangel sei ohnehin ein Thema. Durch das zweite verpflichtende Kindergartenjahr rechnet man aber nicht mit einer erheblichen Mehrbelastung, heißt es etwa bei Kiwi, dem zweitgrößten privaten Träger in Wien.
1: Bei Sportgroßveranstaltungen wie jetzt gerade bei der Fußball-WM steigt die Gefahr von Einbrüchen. Das zeigt eine Analyse der Wiener Städtischen Versicherung. Rainer Hans berichtet.
4: Und zwar besonders dann, wenn sie wie jetzt in Übersee und wegen der Zeitverschiebung spät nachts oder in der Früh stattfinden. Während der WM in Brasilien 2014 zum Beispiel hat es 20% mehr Einbrüche in Wohnungen oder Häuser gegeben. Im Schnitt sind es 11%. Und das nicht nur, wenn man bei Freunden oder beim Public Viewing Fußball schaut, sondern sogar dann, wenn man zu Hause vor dem Fernseher sitzt, sagt Michael Witsch von der Wiener Städtischen.
5: Man ist auf, aber oftmals dann vielleicht auch vergisst, das Garagentor zu schließen, das Einfahrtstor zu schließen oder auch die Haustür offen zu haben.
4: Also vor Matchbeginn schauen, dass überall alles zugesperrt und gesichert ist, dass nicht unbeabsichtigt Einstiegshilfen herumliegen, wie zum Beispiel Leitern. Und bei aller Gastfreundschaft hat Polizeisprecher Fritz Grundnick noch einen Tipp.
6: Keine fremden Personen unüberprüft in die Wohnung oder ins Haus lassen.
1: Alles klar, dann kann es ja losgehen.
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1: Anpfiff jetzt in der Gruppe G, Neuseeland gegen den Iran. Es ist das dritte Mal überhaupt, dass diese beiden Teams gegeneinander spielen. Bisher gab es ein Unentschieden und einen Sieg für den Iran. Für den Iran ist es schon die 7. WM-Teilnahme. Neuseeland war 2-mal dabei. Beide sind aber noch nie über die Gruppenphase hinausgekommen. Und jetzt zum Wetter mit Thomas Rostal.
8: Heute am Dienstag scheint zunächst überall noch die Sonne. Im Laufe des Vormittags werden dann im Westen und im Norden die Wolken mehr, am Nachmittag dann auch im Osten und im Süden. Und besonders im Bergland ist am Nachmittag auch ein wenig Regen möglich. Im Süden können vereinzelt Gewitter dabei sein am Nachmittag. Die Temperaturen erreichen heute 21 bis 28 Grad. Es wird also eine Spur wärmer als gestern. Noch etwas wärmer ist dann der morgige Mittwoch bei einer Mischung aus Sonne, Wolken und vereinzelten Regenschauern.
9: Wir haben für euch die Straßen im Blick. Das ist Ö3 mit dem schnellsten Verkehrsservice Österreichs. Und heute Nacht gibt es einige Nachtbaustellen und deswegen Sperren. Zum Beispiel auf der A9 in beiden Richtungen der Kleinalmtunnel. Ausweichen könnt ihr hier über die S6 und die S35. Außerdem ist die A9 Richtung Linz zwischen Pegau-Deutsch-Feistritz und Übelbach sowie zwischen St. Pankratz und Klaus gesperrt. Ebenfalls gesperrt die A10 Richtung Salzburg zwischen dem Knoten Pongau und Pass-Lueck und die S6 Richtung St. Michael bei Bruck. Überall sind für euch Umleitungen eingerichtet. Gute Fahrt.
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9: Yes, und ich würde sagen, das ist wahrscheinlich sogar meine Lieblingsplaylist und hoffentlich von euch auch, weil mit dabei Coldplay, die Black Eyed Peas, Nickelback, das ist einfach purer 2000er Flashback. Also auf geht's, starten wir rein mit Heaven is a Halfpipe von Oh.

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0: 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Bei uns gibt es den schnellsten Verkehrsservice Österreichs und heute sind für Arbeiten einige Sperren eingerichtet. Zum Beispiel auf der A9 in beiden Richtungen der Kleinalmtunnel. Ausweichen könnt ihr hier über die S6 und die S35. Außerdem gesperrt ist die A9 Richtung Linz zwischen Pegau-Deutsch-Feistritz und Übelbach sowie zwischen St. Pankratz und Klaus. Ebenfalls gesperrt die A10 Richtung Salzburg zwischen dem Knoten Pongau und Pass-Lueck und die S6 Richtung St. Michael bei Bruck. Umleitungen sind hier jeweils für euch eingerichtet.
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0: Euer WM-Update. Aktuell spielen der Iran und Neuseeland. Sebastian Rosenau aus der Ö3 Nachrichtenredaktion. Er hat für euch den Zwischenstand.
2: Es steht 1:0 für Neuseeland. Der Flügelspieler Elijah Just trifft in der 7. Minute mit einem satten Volley-Schuss aus kurzer Distanz. Keine Chance für den iranischen Keeper Alireza Behrawand. Die Iraner kämpfen bis auf das eine Tor. Es ist ein offenes Spiel. Vor kurzem hatten die Iraner auch noch eine Großchance. Mehdi Taremi zieht aus großer Distanz ab und trifft nur den Pfosten. Knapp eine halbe Stunde ist gespielt zwischen Neuseeland und dem Iran. 1:0 für Neuseeland.
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0: Ja, seid ihr ready, nochmal richtig abzugehen? Weil ganz ehrlich, bei The Rasmus, Eminem und Kid Rock und vielen, vielen mehr, da kann man echt nicht stillsitzen. Ne? Also jetzt nochmal richtig raushauen. Here we go.

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1: Am Mikrofon ist Sebastian Rosenauer. Es ist 4 Uhr. Das EU-Parlament bringt neue Regeln für die Rechte von Fluggästen auf den Weg. Und die fallen für Kundinnen und Kunden recht erfreulich aus, berichtet Robert Zickmund.
2: Auch in Zukunft können Passagiere, deren Flug sich über 3 Stunden verspätet, je nach Fluglänge zwischen 250 bis 600 Euro Entschädigung verlangen. Die Airlines müssen das transparent anbieten. Nach 3 Stunden muss außerdem ein Essen und gegebenenfalls eine Hotelübernachtung bereitgestellt werden. Mitgliedsländer und EU-Kommission wollten ursprünglich schwächere Ansprüche. ÖVP-Europaabgeordnete Sophia Kircher freut sich, dass sich das Parlament nun schlussendlich durchsetzen konnte.
3: Mit dieser Einigung besteht endlich wieder Rechtssicherheit. Das ist wichtig für die vielen tausenden europäischen Konsumentinnen und Konsumenten, die mit dem Flugzeug verreisen.
2: Auch Familien können sich freuen, dass etwa Billig-Airlines Aufschläge verlangen, wenn Kinder bei ihren Eltern sitzen wollen, wird unzulässig.
1: Arnold Schwarzenegger eröffnet heute in Wien den 10. Austrian World Summit, die von ihm gegründete internationale Konferenz für Klima- und Umweltschutz. Saskia Wienenbos berichtet.
4: Seit 10 Jahren bringt der Austrian World Summit internationale Politiker, Wirtschaftsgrößen und Prominente nach Österreich in die Wiener Hofburg zur Klimakonferenz. Mit Spannung wird heute neben dem Auftritt von Initiator Arnold Schwarzenegger die Rede der ehemaligen amerikanischen Vizepräsidentin Kamala Harris erwartet. Es ist ihr erster Auftritt in Österreich und in Europa nach der verlorenen US-Präsidentschaftswahl. Auch andere namhafte Größen wie der Gouverneur von Minnesota, Timothy Walz, oder der Vizepräsident der Weltbank werden dabei sein. Ziel ist es beim diesjährigen Summit, nicht auf die Probleme aufmerksam zu machen, sondern Lösungen aufzuzeigen. Das Motto der Veranstaltung lautet heuer: We are unstoppable.
1: 8 Tote gibt es nach dem Absturz eines B-52-Bombers in den USA. Laut US-Militär ist das Flugzeug von einem Stützpunkt in Kalifornien für einen Testflug gestartet und gleich nach der Landung abgestürzt. Der Grund ist noch unklar.
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1: Halbzeit jetzt zwischen Neuseeland und dem Iran. Es steht 1:1. Schon in der 7. Minute scheppert es im Tor der Iraner nach einem Volley-Schuss von Flügelspieler Elijah Just. Die Iraner kämpfen sich zurück, kreieren einige Chancen und belohnen sich dann in der 32. Minute mit dem Ausgleich durch Ramin Rezaian. Gleich geht's weiter mit Neuseeland gegen den Iran. 1:1. Und jetzt zum Wetter mit Thomas Wostal.
6: Der Dienstag startet in den meisten Regionen mit Sonnenschein. Am Vormittag werden die Wolken aber im Westen und im Norden mehr, am Nachmittag dann auch im Osten und im Süden. Und besonders im Bergland kann es am Nachmittag auch ein wenig regnen, im Süden sind vereinzelt Gewitter dabei. Es wird etwas wärmer als gestern, mit Höchstwerten zwischen 21 und 28 Grad. Am Mittwoch noch eine Spur wärmer bei einer Mischung aus Sonne, Wolken und vereinzelten Schauern. Und zum Wochenende hin dürfte es dann so richtig heiß werden.
7: Wir schauen für euch auf die Straßen. Das ist Ö3 mit dem schnellsten Verkehrsservice Österreichs. Und es gibt einige Sperren wegen Bauarbeiten. Zum Beispiel auf der A9 in beiden Richtungen ist der Kleinalmtunnel gesperrt. Ausweichen könnt ihr über die S6 und die S35. Außerdem gesperrt ist die A9 Richtung Linz zwischen Peggau-Deutsch-Feistritz und Übelbach sowie zwischen St. Pankratz und Klaus. Ebenfalls gesperrt die A10 Richtung Salzburg zwischen dem Knoten Ponger und Pasluik und die S6 Richtung St. Michael bei Bruck. Ihr werdet hier jeweils umgeleitet. Gute Fahrt euch.
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7: Schönen guten Morgen. Starten wir rein in den Dienstag.
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7: Hi, Stella hier. Und das ist Kamrad.

So klingt Aufstehen mit Ö3. Schönen guten Morgen. Habt ihr hoffentlich schon euren Kaffeegriff bereit? Sonst jetzt aber ganz schnell, weil sonst checkt der Kopf, oh, man ist eigentlich noch nicht ganz bereit, wach zu sein. Aber zum Wachwerden gibt's jetzt bei uns Bring Me to Life. Und ganz ehrlich, das erhoffen wir uns doch gerade alle vom Kaffee, oder?

0: 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Bei uns gibt's alle wichtigen Infos, damit ihr gut in den Tag startet. Wetter, Schlagzeilen und davor noch der schnellste Verkehrsservice Österreichs mit Aline Bayer.
1: Da begleiten uns noch einige Nachbaustellen. Gesperrt auf der A9 in beiden Richtungen der Kleinalm Tunnel. Hier gibt's wie immer die großräumige Ausweichstrecke über die S6, den Knotenbruck und die S35. Außerdem gesperrt die A9 Richtung Linz zwischen Deutsch-Feistritz und Übelbach sowie auf oberösterreichischer Seite zwischen St. Pankratz und Klaus. In Salzburg die A10 Richtung Salzburg zwischen dem Knoten Pongau und Pass-Lueck oder auch die S6 Richtung St. Michael bei Bruck. Da gibt's überall beschilderte Umleitungen. Und jetzt Sebastian Rosenauer.
2: Ö3 Schlagzeilen. Ab heute 17 Uhr können wieder Förderungen von Photovoltaikanlagen und Stromspeichern beantragt werden. Der Bund schießt je nach Anlage unterschiedlich viel zu, maximal aber gibt es 30% der Anschaffungskosten. Insgesamt steht ein Fördervolumen von 12 Millionen Euro zur Verfügung. Die Aktion läuft, solange das Geld reicht. Einige iranische Tanker und Frachtschiffe dürften die US-Seeblockade vor der Meerenge von Hormuz durchgefahren sein. Das berichten iranische Medien. Ob die USA die Durchfahrt erlaubt haben, ist vorerst unklar. Zuvor hatten sich die USA und der Iran auf ein Rahmenabkommen geeinigt. Das Ende der US-Seeblockade ist da eine der zentralen Forderungen des Iran.
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2: 67. Minute im Spiel Neuseeland gegen den Iran. Neuseeland führt mit 2:1 durch Tore von Elijah Just. Schon nach 7 Minuten schießt er aus kurzer Distanz per Volley unhaltbar ein. Die Iraner kämpfen sich zurück und finden zwischenzeitlich den Ausgleichstreffer, bevor Elijah Just zum 2:1 trifft. Jetzt hat Iran zum 2:2 ausgeglichen. 68. Minute 2:2 Neuseeland-Iran.
4: Heute am Dienstag scheint zunächst überall noch die Sonne. Im Laufe des Vormittags werden dann im Westen und im Norden die Wolken mehr, am Nachmittag dann auch im Osten und im Süden. Und besonders im Bergland ist am Nachmittag auch ein wenig Regen möglich. Im Süden können vereinzelt Gewitter dabei sein am Nachmittag. Die Temperaturen erreichen heute 21 bis 28 Grad. Es wird also eine Spur wärmer als gestern. Noch etwas wärmer ist dann der morgige Mittwoch bei einer Mischung aus Sonne, Wolken und vereinzelten Regenschauern.
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Morgen auf Ö3 und Olivia Rodrigo sagt euch was, oder? Die hat nämlich letzte Woche ihr drittes Album veröffentlicht und den gibt's jetzt, den ersten Song von diesem dritten Album, Drop Dead, gibt's jetzt zum Aufstehen bei uns. Ich feiere ihn ja schon komplett. Ich finde, der geht voll ins Ohr. Ich bin gespannt, wie ihr ihn findet.

0: die Uhrzeit für manche vielleicht weniger Marmeladenglas-Moment, eher ich hinterfrag das Leben. 10 vor 5, guten Morgen auf E3. Gleich geht's bei uns wie gewohnt los mit dem Wecker. Davor gibt's noch ein bisschen Musik, zum Beispiel Queen mit Another One Bites the Dust. Und das ist so ein guter Song.
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0: Na, dann legen wir los. Seid ihr bereit?
1: Ja.
0: Was ich war gerade zum Fix, aber...
2: Fix, aber dann hast du gedacht, vielleicht doch nicht. Na gut. Na,
1: aber ja.
2: Ö3 Wecker startet jetzt wieder. Guten Morgen. Gleich Michael Schulte für euch. Genauso wie Tina Turner. Jetzt bringt uns Sebastian Rosenauer aber mal alle auf den neuesten Stand.
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5: Ab heute 17 Uhr können wieder Förderungen für Photovoltaikanlagen und Stromspeicher beantragt werden. Gefördert wird, solange das Geld reicht. Diesmal sind 12 Millionen Euro eingeplant. Beim ersten Fördercall war die Nachfrage enorm. Daher wird auch heute mit einem Ansturm gerechnet. Berichtet für Ö3 Rainer Hasiber.
6: Wer zuerst kommt, mal zuerst, ist die Devise, denn es geht darum, um 17 Uhr pünktlich vor dem Computer oder mit dem Handy zu sitzen, um sich elektronisch anzumelden, also quasi ein Ticket zu ziehen bei diesem Fördercall, so die korrekte Bezeichnung. Gefördert wird je nach Größe der Anlage in unterschiedlicher Höhe maximal ein Drittel der Anschaffungskosten. Außerdem lässt sich auch zusätzlich ein Made in Europe Bonus lukrieren. Der wird noch einmal gefördert, wenn Komponenten in Europa produziert wurden. Schnell sein lohnt sich jeden. Jedenfalls beim sogenannten ersten Fördercall wurden heuer 29.000 Anträge eingereicht. Obwohl die Mittel damals kräftig aufgestockt wurden, konnten nur 12.500 Anträge auch tatsächlich gefördert werden. Heute also ab 17 Uhr das Ticket, den echten Förderantrag einreichen, kann man dann noch bis 30. Juni.
5: Die geplante Paketsteuer dürfte das Konsumverhalten in Österreich wohl kaum verändern. Laut einer Umfrage des Service-Magazins Konkret wollen die meisten trotz der geplanten Abgabe von 2 Euro pro Packerl nicht weniger einkaufen online. Reporterin Mariella Gittler berichtet.
7: Die Mehrheit ist gegen 2 Euro extra pro online bestelltem Paket, nämlich 70%. So das Ergebnis einer repräsentativ gewichteten OGM-Umfrage für das ORF-Magazin Konkret. Trotz der Mehrkosten ab Oktober will eine Mehrheit ihr Online-Kaufverhalten aber nicht ändern, sagt Meinungsforscherin Marie-Sophie Bachmeier.
8: Die 2 Euro extra pro Paket ärgern die Österreicherinnen und Österreicher zwar, die Mehrheit würde deswegen aber nicht weniger bestellen.
7: 56% würden sich beim Online-Einkauf nicht einschränken. Rund ein Drittel gibt an, sich bei Online-Bestellungen dann sehr wohl zurückhalten zu wollen.
5: 8 Tote gibt es nach dem Absturz eines B-52-Langstreckenbombers in Kalifornien. Das Militärflugzeug hätte nur einen Testflug machen sollen. Reporterin Sophie Moseder.
9: Die B-52 ist von einem Militärstützpunkt rund 100 Kilometer nördlich von Los Angeles gestartet, mitten in der Wüste. Gleich nach dem Start ist der Bomber abgestürzt und in Flammen aufgegangen, sagt ein Militärsprecher vor Ort.
10: And immediately after takeoff crashed and burst into flames.
9: Bilder des Absturzorts zeigen, dass fast nichts mehr von dem Flugzeugwrack übrig ist. Das US-Militär stuft den Unfall als nicht überlebbar ein und spricht den Angehörigen Mitgefühl aus.
10: This crash is deemed to be unsurvivable. Our thoughts and prayers are with the families.
9: Wie es zu dem Absturz kommen konnte, ist noch völlig unklar, heißt es vom US-Militär. Die B-52-Modelle sind seit den 1950er Jahren im Einsatz und gehören mit einer Länge von knapp 50 Metern zu den größten Fliegern der US Air Force.
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5: Schlusspfiff jetzt soeben zwischen Neuseeland und dem Iran. Die beiden trennen sich 2:2. Es war ein intensives Spiel, auch eine intensive Schlussphase. Für die Neuseeländer hat der Flügelspieler Elijah Just doppelt getroffen. Bei den Iranern machen Ramin Rezaian und Mohamed Mohebi die Tore. Für den Iran ist es die 6. WM-Teilnahme. Neuseeland war schon 2-mal dabei. Für beide war bisher immer in der Gruppenphase Schluss. Und jetzt zum Wetter mit Simon Kühldorfer.
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12: Frisch ist es draußen, 10 Grad hat es in Salzburg, 11 in St. Pölten und Linz. Und gerade weil es so kühl ist, sollten wir jetzt nochmal gut durchlüften. Ab morgen, übermorgen startet ja eine Hitzewelle. Heute Nachmittag gibt es durchschnittliche Juni-Temperaturen von 20 bis 28 Grad. Und die Sonne geht auf in den nächsten Minuten bei blauem Himmel. Im Tagesverlauf tauchen dann von Westen her Wolkenfelder auf. Einige bewölkte Stunden gibt es bei euch in Vorarlberg, Tirol, Salzburg und Oberösterreich. Am Nachmittag und am Abend wird es auch in einigen Regionen kurz einmal regnen.
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1: Um diese Uhrzeit sind noch sehr wenige unterwegs. Es gibt noch keine Staus. Schauen wir, wie sich der Frühverkehr weiterentwickelt. Aber im Moment habt ihr es entspannt auf den Straßen. Gute Fahrt.
2: Sehr gut.
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1: Ich bin schockiert.
0: Wieso?
1: Guten Morgen. Ich habe ja gestern auf Instagram so eine kurze Umfrage gemacht. So, was haltet ihr von den Trinkpausen bei der WM? Ja. Weil ich mich ja ziemlich echauffiert habe darüber.
0: Ja, ich kann mich erinnern.
1: Und da kam raus, 46% finden die eh top.
0: Also bin ich nicht allein mit meiner Meinung.
1: Ja, und 54 nur flop.
0: Also du hast mit einem deutlicheren Ergebnis
1: gerechnet. Ja, ich dachte, es ist so 90 zu 10 oder so. Und ich habe dann so ein bisschen bei euch nachgefragt, warum. Und die meisten haben geantwortet, dann

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2: Das ist Amy Winehouse mit Back to Black. Es ist 9 Minuten nach 5. Guten Morgen.

0: Ödraweger, guten Morgen. Es ist 5:12. Also ich behaupte mal, 90% der Probleme des Lebens würden verschwinden, wenn die Menschen wirklich zuhören würden. Okay, wenn man wirklich dem Gegenüber die volle Aufmerksamkeit schenkt und zuhört. Aber es wäre halt auch nur halb so lustig. Drei Mikroman zum Balek.
1: Aufgrund der jetzigen Witterungslage soll das Grasmähen in Österreich legalisiert werden. Gute Idee, ja oder nein?
2: Schlechte Idee.
1: Schlechte Idee. Okay, was sagst du?
2: Grasmähen
1: soll legalisiert werden.
3: Grasmähen meinen Sie? Ich dachte rauchen.
1: Grasmähen.
4: Ja,
1: soll legal sein.
3: Ab 20 Uhr dann nicht mehr oder 22 Uhr.
0: Falls ihr euch fragt, wie kommt der eigentlich immer auf diese depperten Fragen? Ich weiß es auch nicht. Keine Ahnung. Das entsteht in seinem Gehirn. So, der neue Ö3-Mikromann in einer halben Stunde hier im Wecker. Guten Morgen.

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1: Das ist der Ö3-Wecker um 20 Minuten nach 5. Guten Morgen, gute Fahrt auch in die Arbeit, wenn ihr jetzt schon unterwegs seid. Bei uns steht ihr immer mit guten Nachrichten auf. Good News. Doppel-Olympiasieger Alessandro Hämmerle ist zum ersten Mal Papa geworden oder wird zum,
2: er wird zum ersten Mal Papa. Der Vorarlberger und seine Frau Julia, die haben die Good News auf Instagram gepostet. Da gibt es zwei entzückende Fotos. Das eine zeigt die beiden bei ihrer Hochzeit und das zweite dann die zwei mit Julias großem Babybauch. Und er hat dazu geschrieben, one year ago, one month ago. Also es dürfte nicht mehr so lang dauern. Sehr cool.
1: Und das haben wir auch noch gefunden, das ist recht interessant, finde ich. Und irgendwie auch beruhigend. Wir Menschen haben offenbar alle den gleichen Drall, nämlich einen Linksdrall.
2: Gibt es eine Studie aus Spanien und aus Japan und die zeigt, dass wir Menschen, wenn wir uns begegnen, meist nach links ausweichen. Und wenn wir in einer Gruppe unterwegs sind, dann bewegen wir uns gegen den Uhrzeigersinn. Und das ist jetzt ganz wurscht, woher wir kommen oder ob wir Rechtshänder oder Linkshänder sind. Mhm. Wurscht.
1: Und also egal, wie wir ausschauen, woher wir kommen.
2: Ganz egal.
1: Alle haben einen Linksdrall.
2: Bist du jetzt aus Niederösterreich, den Burgenland bist oder so.
1: Oder Spanien.
2: Und ganz deutlich hat sich das bei Kindern gezeigt. Das heißt, man vermutet halt, dass das deshalb nicht erlernt ist. Und man weiß jetzt noch nicht so genau, woher dieser Linksdrall kommt. Aber es ist deshalb wichtig, weil in Zukunft könnte es zum Beispiel die Planung von öffentlichen Wegen und Räumen beeinflussen.
1: Sehr gut.

0: 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Also wer mal auf einem Tina Turner Konzert war, der darf sich wirklich glücklich schätzen. Also ich hatte das Glück, also Tina Turner, unglaublich, was die da auf der Bühne macht. Sie ist so eine Naturgewalt.
1: Die hat doch immer so unglaublich gut getanzt, ja, oder? Die war doch immer so positiv.
0: Nein, die ist eine Ikone, genauso wie ihre Musik. Jetzt für euch, 5.25 Uhr.

0: Der Ö3-Wecker begleitet euch in diesen frühen Dienstag. Wunderschönen guten Morgen, Österreich. Es ist ganz genau 5.31 Uhr. Jetzt ganz kurz für euch Schlagzeilen, Wetter und ganz vorne Verkehr. Kerstin.
1: Der Frühverkehr, der läuft noch sehr gut. Es gibt noch keine Staus oder Verzögerungen, aber ihr wisst eh, ihr könnt uns jederzeit erreichen, falls euch irgendwas auffällt. Unter Stern 300, Stau, Unfall, Baustelle, wurscht was, wir sind für euch da. Gute Fahrt und jetzt Christian Huber.
2: 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Beim Absturz eines B-52 Langstreckenbombers im US-Bundesstaat Kalifornien sind alle 8 Besatzungsmitglieder ums Leben gekommen. Die Absturzursache ist laut US-Militär nicht bekannt. Die Europäische Union hat Beitrittsverhandlungen mit der Ukraine begonnen. In Luxemburg ist es am Abend um das Justizsystem, den Grundwerteschutz und Sicherheit gegangen. Das Ganze ist vor allem als Signal zu werten. Die Gespräche stehen noch ganz am Anfang. Und Familien dürfen im Flugzeug kostenlos Sitzplätze nebeneinander reservieren und Ticketpreise müssen übersichtlich dargestellt werden. Die EU hat sich auf neue Fluggastrechte geeinigt. Bei den Verspätungszahlungen ändert sich nichts. Jetzt zu Simon Köldorfer.
3: 37 Grad waren es gestern in Malaga in Spanien und diese spanische Hitze ist auf dem Weg nach Österreich. Am Wochenende sind tatsächlich auch bei uns Temperaturen bis 37 Grad im Bereich des Möglichen. Bis dahin dauert es aber noch ein paar Tage. Heute starten wir sogar sehr frisch und der Nachmittag bringt maximal 20 bis 28 Grad. Dazu gibt es einige Sonnenstunden im ganzen Land. Ganz so freundlich wie jetzt bleibt es aber nicht. Von Westen her werden die Wolken mehr. Und ab dem Nachmittag ist auch hier und da ein bisschen Regen dabei.
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0: Mit Maroon 5 geht's rein in diesem frühen Dienstag. Guten Morgen, 5.38 Uhr, Ötra Wecker ist da. Und ja, ich muss es euch leider sagen, ihr alle, die ihr gestern Gras gemäht habt, ihr seid komplett illegal unterwegs, ihr Lauser.
1: Tom Balek ist der Ötra Mikromann.
0: Oder?
2: Guten Morgen Österreich. Aufgrund der jetzigen Witterungslage soll in Österreich das Grasmähen legalisiert werden. Gute Idee, ja oder nein?
3: Dadurch, dass ich sowas nicht konsumiere, ist mir das relativ egal.
2: Okay, also Grasmähen in Österreich legalisieren, nein?
3: Ich, ja, schon. Ich meine, es freuen sich sicher viele drüber.
2: Wie war das bisher? War das illegal oder?
3: Schon, ja. Außer man hat es verschrieben gekriegt, soweit ich weiß.
4: Das Grasmähen legalisiert, kommt drauf an, wie man es sieht. Aber ja, warum nicht? Ich bin sehr entspannt, aber es ist jedem selbst überlassen, was man macht.
2: Aufgrund der jetzigen Witterungslage soll in Österreich das Grasmähen legalisiert werden. Gute Idee, ja oder nein?
5: Gute Idee.
2: Sehr warum?
5: Gute Idee. Naja, dass die Generation halt lernt, dass es nicht gut ist, finde ich. Weil das ist absolut schlecht, weil dann wird die Menschheit nur mehr kaputt. Da geht
2: okay.
5: Die Menschheit sehr kaputt.
2: Okay, also das Grasmähen legalisieren.
5: Achso, das Grasmähen, das habe ich ganz komplett falsch verstanden. Entschuldigung. Also nein, schon.
2: Also wie, legalisieren, ja oder nein?
5: Nein.
2: Nicht?
5: Nicht.
2: Warum?
5: Warum schon?
2: War das bisher legal, Grasmähen?
5: Nein.
2: In Österreich nicht?
5: Nein.
0: Okay. Einfach nur zuhören, zuhören. Dann überlebt die Menschheit. Aber das fand ich auch gut. Naja, wenn man es verschrieben kriegt, das Grasmähen, was will ich?
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0: Und das ist ein Lieblingshit aus den 2000ern auf Ö3.
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3: Es ist ganz genau 5:43 Uhr.

0: einer der besten Karaoke-Songs ever. Avril Lavigne, Complicated. Guten Morgen, Ö3 Wecker hier, 5.45 Uhr. So, Simon, wie ist das jetzt? Wann kommt die Hitze diese Woche und wo kommt die Hitze?
1: Also morgen vereinzelt schon um die 30 Grad, zum Beispiel in Kärnten und in Wien. Ab Donnerstag wird es dann in ganz Österreich so richtig hochsommerlich. Das Hoch setzt sich durch. Es wird verbreitet sonnig und in allen Bundesländern am Donnerstag schon an die 30 Grad oder bis zu 32 Grad in Niederösterreich. Ab Freitag geht es dann aber so richtig los. Also da wird es richtig heiß. Vielerorts 35 Grad und mehr. Das betrifft dann das ganze Land. Da blühen uns dann auch Tropennächte in den Städten. Also das volle Programm. Da kühlt es nicht unter 20 Grad ab in den Nächten. Und genau deswegen ist es so eine gute Idee, wenn wir jetzt noch einmal die kalte Luft reinlassen.
0: Passt, dann lassen wir jetzt den Bruno Mars rein. I just might.

0: So, kurz zur WM. Also Teamchefs analysieren die Taktik, sind wir uns einig. Die Experten analysieren die Gegner und wir, na, wir schauen gleich direkt ins Universum, ist ja ganz klar. Wenn jemand weiß, ob Merkur einen Stangenschuss verursacht oder Jupiter einen österreichischen Sieg ankündigt, dann ist das sie. Ö3-Star-Astrologin Gerda Rogers. Österreich ist zurück bei der WM, wissen wir jetzt alle schon. Gerda Rogers wirft für uns einen Blick in die Sterne. Was haben die Planeten für Österreichs WM-Abenteuer so vorgesehen?
1: Wenn ich mir das Horoskop vom Herrn Rangnick anschaue, dann muss ich schon sagen, er ist in Siegerslaune. Ich finde ihn so gut drauf. Gut, er hat ja auch die Mannschaft wirklich jetzt zum Erfolg geführt, dass die überhaupt mitspielen können. Und wahrscheinlich geht der Erfolg weiter. Ich hätte den Tag super gesehen, anstrengend, aber ich glaube, wir schaffen es. Ja, ich finde, die sind jetzt wirklich top drauf. Kritischer wird es dann mal so ab 30. Juni. Ja, da kippt dann ein bisschen der Mars und da kann sein, dass wohl die Energie schon nachlässt. Na, schauen wir mal. Aber ich halte Ihnen die Daumen.
0: Da kippt der Mars. Okay. Ganz Österreich, Frau Rogers, drückt morgen früh die Daumen. Während viele noch müde sind, kämpft unser Team um die ersten WM-Punkte. Österreich gegen Jordanien morgen live ab 6 Uhr in der Früh. Und wir bringen euch natürlich die Stimmung und alles Wichtige direkt aus den USA in eure Morningshow. Das ist morgen nämlich nicht der normale Ö3-Wecker, das ist der Ö3-WM-Wecker. Wir freuen uns auf euch.

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12: Ö3 Wecker, wunderschönen guten Morgen Österreich. Das heißt für euch aufstehen mit der besten Musik. Gleich haben wir Roxette für euch und Sabrina Carpenter.
13: Und was da draußen passiert, das weiß Christian Huber. Es ist 6 Uhr. Guten Morgen.
14: Schönen guten Morgen.
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16: Mit dem neuen Doppelbudget hat die Regierung auch ein zweites verpflichtendes Kindergartenjahr beschlossen. In erster Linie, um mangelnde Deutschkenntnisse auszugleichen. Für die Eltern soll das kostenlos sein. Das Bildungsministerium rechnet mit Kosten von etwa 80 Millionen Euro zusätzlich pro Jahr. Umsetzen müssen die Maßnahme die Länder, Gemeinden und privaten Träger. Die Reaktionen darauf hat Ö3-Reporterin Viktoria Waldhäusl.
17: Etwa 95% aller Vierjährigen besuchen schon jetzt eine Kinderbetreuungseinrichtung. In Tirol und Niederösterreich sind es sogar 98,8%, in Wien 93. Entsprechend entspannt gibt sich Gemeindebundpräsident Johannes Pressl von der ÖVP, was das von der Bundesregierung beschlossene zweite verpflichtende Kindergartenjahr angeht.
18: Wenn der Herr Minister jetzt auch entsprechende Mittel zur Verfügung hat, dann werden wir auch die Finanzierung und ich glaube hier an seine Zusagen auch schaffen.
17: Ähnliches ist auch von den Ländern zu hören. Und auch bei privaten Trägern in Wien, die 2/3 des Angebots stemmen, gibt man sich gelassen. Der Personalmangel sei ohnehin ein Thema. Durch das zweite verpflichtende Kindergartenjahr rechnet man aber nicht mit einer erheblichen Mehrbelastung, heißt es etwa bei Kiwi, dem zweitgrößten privaten Träger in Wien.
16: Die Europäische Union hat am Abend Beitrittsverhandlungen mit der Ukraine begonnen. Ungarn hat nach Abwahl von Premier Viktor Orbán den Widerstand aufgegeben. In Brüssel, Ö3-Korrespondent Tim Kupal.
19: Ein symbolischer Startschuss. Ungarn gibt endlich grünes Licht. Nach intensiven Verhandlungen mit Kiew sei es gelungen, die Rechte zum Schutz der ungarischen Minderheit in der Ukraine zu sichern, begründet die neue ungarische Außenministerin Anita Orbán.
20: After intensive weeks of negotiations.
19: Beitrittsverhandlungen trotz Ukraine-Kriegs und trotz grassierender Korruption. Kein Widerspruch, sagt dazu Außenministerin Beate Meindl-Reisinger NEOS.
20: Weil natürlich diese Beitrittsverhandlungen genau dazu da sind, diese Fragen zu lösen.
19: Von einem besonderen Tag für die Ukraine spricht Deutschlands Außenminister Johann Wadephul.
21: Wer nicht anfängt, der kommt zu keinem Ergebnis.
19: Das eröffnete Verhandlungskapitel umfasst Justiz und Grundrechte. Realistisch ist ein EU-Beitritt der Ukraine laut Experten frühestens in 10 Jahren.
16: Erdbeben der Stärke 6,7 jetzt gerade in Indonesien auf der Insel Sulawesi. Über mögliche Verletzte und Schäden gibt es noch keine Angaben. Eine Tsunami-Warnung gibt es nicht.
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16: Und das ist überraschend für viele Hydra-Reporter Martin Lang. Der Titelfavorit Spanien erreicht gegen Kap Verde nur ein 0:0.
21: Den Iranern gelingt zweimal der Ausgleich gegen Neuseeland und Torschütze Ramin Reshain als Man of the Match beim 2:2 erklärt, dass man es derzeit nicht leicht hat. Wir trainieren in Mexiko, spielen in LA und am Ende des Tages sind wir jetzt unzufrieden. Wir hätten den Sieg verdient. Aber ansonsten wehrt er alle Fragen ab, er spricht nicht über Politik. 1:1 endet Belgien, Ägypten und auch Uruguay gegen Saudi-Arabien in der Spanien-Gruppe. Die Spanier spielen 0:0 gegen Kap Verde, deren unbezwingbarer Torhüter Voschinha denkt im Moment des Erfolges für den WM-Neuling mit dem 0:0 an seine verstorbenen Großeltern.
22: I cry because I grow up with my grandparents and I'm very happy for all the Cap Verdean people.
21: Auf den Kap Verden wird gefeiert, Spanien wird zu Hause von der Presse kritisiert, Desaster nicht wieder zu erkennen, Versager.
16: Jetzt zu Simon Kühldorfer.
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23: Wir starten freundlich in den Dienstag. Die Sonne scheint am Neusiedlersee, die Sonne scheint am Attersee. Nur der Wörthersee, der tanzt ein bisschen aus der Reihe. Da hängen jetzt Nebelschwaden, die sind aber bald wieder weg. Über 10 Sonnenstunden sammeln wir heute im Burgenland und in der südlichen Steiermark. Tief Tara treibt aber vom Westen allmählich Wolken ins Land. Bald kommt in Vorarlberg und Tirol die Sonne nur noch zwischendurch heraus. Der Nachmittag bringt dann hier und da auch ein paar Regentropfen. Die Temperaturen steigen heute schon auf 20 bis 28 Grad.
12: Ich finde, da gehört man vom Wetter heute alle mal so eine Scheibe abschneiden, weil du gerade gesagt hast, wir starten freundlich in den Tag.
23: Ja.
12: Geht auch so, dem Gegenüber freundlich.
13: Man könnte ja, dem, freundlich, der neben einem im Stau steht zum Beispiel, ja, zu lächeln.
12: Ö3 Verkehrsservice jetzt. Wie schaut da aus? Der Weg in die Schule, in die Arbeit, in die Lehre. Kerstin Obermeier.
13: Ja, aber noch gibt es niemanden im Stau, den man anlächeln kann, weil wir noch keine Staus haben. Wird sich wahrscheinlich
12: ja, irgendwas. Ist, ja,
13: definitiv. Der Frühverkehr ist dicht, aber ihr kommt noch sehr gut voran. Gute Fahrt.
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13: Morgen. Guten Morgen.

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2: Es ist ganz genau 7 Minuten nach 6. Guten Morgen, Österreich.

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1: Na sicher, Österreich ist zurück auf der größten Fußballbühne der Welt. Morgen in der Früh, wie gesagt, um 6 Uhr Ankick gegen Jordanien. Und wir hier im Wecker, wir liefern euch alle Tore, alle Emotionen, alle Gänsehautmomente live. Mich würde mal interessieren, habt ihr irgendwas ausgemacht eigentlich? Wer schaut wo? Gibt es ein Frühstücksdate, das man sich vor der Arbeit irgendwie ausmacht? Habt ihr euch generell freigenommen? Keine Ahnung. Es gibt ja sogar Schulen, habe ich gelesen.
16: Es gibt auch Schulen, die Public Viewing machen.
1: Ja, ja? Die sagen, okay, wir sperren den Turnsaal ab 6 Uhr auf und zeigen dort das Match.
16: Ah, cool. Aber

0: Wie feiert ihr? Ruft uns einfach an oder schickt uns eine Sprachnachricht. +43 800 600. Alles Fußball, alles Fußball bei uns hier auf Ö3. Hat jetzt ein 600
1: gefehlt. Da hat noch eins gefehlt.
0: +43 800 600 600.
1: Das ist unser

0: Na klar, ich meine, da sagt man einmal die Telefonnummer durch, zack.
1: Die richtige.
0: Melden sich schon viele von euch und sagen, ah, wir schauen dort, wir schauen da. Guten Morgen, Gerd.
2: Guten Morgen.
0: Du bist Lehrer an der Mittelschule in Weitensfeld, Kärnten. Was habt ihr geplant?
2: Genau. Wir haben ein Public Viewing in Turnsaal geplant. Und ein Großteil der Kinder hat das schon zugesagt. Wir sind eine kleine Schule in Kärnten und wir haben so 110 Schüler und davon kommen um die 45 Kinder zum Public Viewing in den Turnsaal.
0: Der Schulwart hat da gibt es dann also ein kleines Frühstück wahrscheinlich.
2: Genau, ja. Das hat unser Schulwart vorbereitet und da werden wir gemeinsam den Österreich-Sieg uns anschauen.
0: Ah, das ist die Attitude, die wir brauchen, den Österreich-Sieg.
2: Genau.
0: Okay, was glaubst du? Gib noch schnell einen Tipp ab. Wie geht's aus?
2: 3-1 für Österreich.
0: Das nehmen wir. Gerd, danke für deinen Anruf und wir wünschen dir einen schönen Start in den Dienstag.
2: Danke vielmals, wünsche ich euch auch. Ciao.
0: Ciao.
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0: Ö3-Wecker, guten Morgen. Allergikerinnen und Allergiker, aufgepasst. Es gibt Hoffnung.
1: Es gibt eine neue Studie aus Wien, die sagt, wer einmal allergisch ist, der muss das nicht unbedingt sein ganzes Leben lang bleiben. Und die Wiener Wissenschaftler, die haben da nämlich tausende Menschen über viele Jahre beobachtet und haben festgestellt, dass sich Allergien im Laufe des Lebens verändern können. Und besonders bei den Ü60-Jährigen verschwindet die Allergie teilweise wieder.
2: Gott sei Dank.
1: Aber Kinder sind dagegen jetzt häufiger allergisch. Umwelt, Lebensstil und die familiäre Vorgeschichte, die spielen da oft eine Rolle. Aber die Forschenden sagen, Allergien sind oft stabil, aber längst nicht so fix, wie man bisher geglaubt hat.
0: Es ist der 16.06. Wir sind mittendrin im Pride-Monat und im Mürztal gibt es jetzt die erste Interessensvertretung für queere Menschen in der Region. Anke Mandl vom Ö3-Wecker-Team, guten Morgen.
3: Guten Morgen aus St. Barbara. Ich sitze da im Vereinstüberl mit der Gründerin Liliane Schierek. Es ist da bunt, Regenbogenflaggen sind überall aufgehängt. Lilly, du hast die erste Anlaufstelle für queere Menschen hier in der Region gegründet.
4: Ja, es war notwendig, weil es hier sehr viele Menschen gibt, die noch versteckt leben und es muss keiner versteckt leben und dafür bieten wir einfach einen Safe Space, wo man sich treffen kann, austauschen kann, Informationen holen kann. Auch Angehörige sind gern willkommen, weil es ist auch für die nicht immer leicht und wir sind ja nicht nur für queere Menschen da, wir stehen auch für Behinderte ein, also wir leben Inklusion, das ist ganz wichtig. Sichtbarkeit, Akzeptanz, mehr wollen wir eigentlich gar nicht.

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16: Ödra Wecker, guten Morgen. Schön, dass wir gemeinsam aufstehen. Es ist 6.30 Uhr.
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16: Los geht's, starten wir rein in diesen Dienstag. Das ist euer Blick auf die Strecke. Was tut sich, Kerstin?
18: Prinzipiell läuft's noch ganz gut. Der Verkehr in die Städte wird schon stärker und am längsten dauert's gerade wie üblich in Wien auf der Tangente. Eine Viertelstunde plus habt ihr da Richtung Graz zwischen Nierstetten und dem Knoten Prater. Und damit gleich zu Christian Huber.
19: 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Atominspekteure der Internationalen Atomenergiebehörde in Wien sollen in den Iran zurückkehren. Das sagt US-Vizepräsident J.D. Vance zum von US-Seite bereits digital unterzeichneten Abkommen mit dem Iran. Offiziell unterzeichnet werden soll die Einigung am Freitag in Genf. Zahlreiche Nachbeben erschüttern derzeit Indonesien nach einem Beben der Stärke 6,7 auf der Insel Sulawesi. Über mögliche Verletzte und Schäden ist noch nichts bekannt. Und Menschen in Österreich sind durchschnittlich von 7 Uhr früh bis 21 Uhr online. Das zeigt eine Umfrage des Cybersicherheitsunternehmens NordVPN. 1.000 Menschen sind dafür befragt worden. Im Durchschnitt unterhalten sich die Befragten bereits 45 Minuten pro Woche mit einem KI-Chatbot. Jetzt zu Simon Köldorfer.
20: In 90% des Landes lacht die Sonne vom Himmel. Auch die Frühnebelschwaden in Unterkärnten und der Südoststeiermark haben keine Chance gegen die Junisonne. In Nordtirol bekommen wir aber schon einen Vorgeschmack auf das Wetter vom Nachmittag. Da sind schon einige dichte Wolken dabei. Dazwischen wird sich heute aber weiterhin auch die Sonne zeigen. Am Nachmittag und Abend sind dann über ganz Österreich verstreut ein paar Regenschauer dabei. Die Höchstwerte heute 20 bis 28 Grad. So niedrige Temperaturen bekommen wir dann länger nicht mehr, denn jetzt steht uns dann eine Hitzewelle bevor.

0: Das ist irgendwie schon interessant. Guten Morgen mit Rebecca. Gefühlt alles, was Taylor Swift angreift, wird gut.
1: Das ist ein Wahnsinn. Sie ist schon wieder ganz oben. Diesmal ist es der Song I Knew It, I Knew You aus dem Soundtrack von Toy Story 5. So klingt er. Und mit dem führt sie jetzt die Billboard Hot 100 an. Das ist jetzt schon zum 15. Mal, dass sie da drinnen ist. Und damit liegt sie jetzt quasi auf Platz 3 mit den meisten Nummer 1 Hits. Mhm. Hinter den Beatles und hinter der Mariah Carey.
0: Wahnsinn. Allen finde ich eh cool. Freue mich für die Taylor. Aber freue mich auch, dass die Mariah noch einen Platz weiter vorne ist.
1: Also mit der Mariah.
0: 6:36 Uhr. Guten Morgen.

0: Touchdown in San Francisco. Der ÖFB-Flieger ist gelandet. Guten Morgen, ihr mit Dreiwecker. Ganz in der Nähe der Golden Gate Bridge, wo morgen ja in der Früh die WM für Österreich so richtig losgeht.
1: Wir sind wieder bei der WM dabei.
0: Um 6 in der Früh Ankick gegen Jordanien. Und heute gab es ja das erste Beschnuppern im WM-Stadion. Wie immer ganz nah auf Tuchfühlung dabei ist unser WM-Reporter Daniel Kulowitz. Der hat sogar am Rasen geschnuppert.
2: Da fällt einem die Kinnlade runter. Ich habe schon viel gesehen im Weltfußball, aber diese Stadionschüssel ist abartig. Guten Morgen aus San Francisco. Absolut beeindruckend, dieses Stadion.
3: Cool, oder? Ist echt cool. Sieht echt cool, Mann.
2: Sagt David Alaba und unser Experte Andi Herzog hat sich das auch angeschaut.
4: Wunderschönes Stadion, absolut top. Der Rasen, wunderschönen Hybridrasen. Lesen wir noch kurz durch, was das genau ist. Hybridrasen.
5: Ich glaube, dass dann morgen am Abend der Ball schon sehr gut laufen wird. Der braucht auf jeden Fall Wasser. Aber ein bisschen hart ist er, aber ansonsten glaube ich sehr gut.
6: Der hat ja golfplatzähnliche Züge. Also ich glaube, sind die Voraussetzungen für ein richtig gutes, temporeiches, schnelles Spiel.
2: Auch der Teamchef begeistert. Schon langsam steigt hier das WM-Fieber. Die meisten geben es nicht so richtig zu. Ich meine, David Alaba, der hat schon so viel erlebt in seiner Weltfußballerkarriere. Dem glaube ich das sogar.
5: Eine gewisse Nervosität, glaube ich, ist auch ganz gut vor solchen Spielen. Sobald der Schiri dann reinpfeift und dann geht das alles weg und man ist ja wirklich im Tunnel und deshalb mache ich mir da bei den Jungs keine Sorgen.
2: Aber selbst der Teamchef bekommt glasige Augen, es ist seine allererste WM.
6: Die erste Chance überhaupt bei einer Weltmeisterschaft dabei zu sein, vielleicht auch die letzte, weiß man nicht. Ich möchte es auch ein Stück weit innerlich feiern können.
2: Und auch Fans in Rot-Weiß-Rot sind schon in der Stadt gesichtet worden. 65.000 Besucher werden morgen hier in San Francisco erwartet.
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0: Ja, wir sind von der ersten Minute an morgen dabei, schalten bei jedem großen Moment live rüber in die USA. Also gemeinsam aufwachen, gemeinsam mitfiebern, gemeinsam Österreich. Das ist der Ö3 WM-Wecker morgen.
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0: Rein in den Dienstag mit der Swedish House Mafia. Es ist 6.48 Uhr. Guten Morgen, Österreich. Also die sind schon mal fix dabei, die Swedish House Mafia. Genauso wie Armin van Buuren, Klangkarussell oder seit letzter Woche fix Basketball-Superstar Shaquille O'Neal, der als DJ Diesel mit seinen 2,16 Meter ordentlich Gas geben wird beim Electric Love Festival.
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0: fuck off. Na,
1: da macht die Eva nicht mit. Da macht die Eva nicht mit. Nicht A, B, C, D, E, F, U. Die hat das komplette Gegenteil zu sagen. Eva, leg los.
2: Hallo, liebes Ö3-Team. Hier ist die Eva aus Oberösterreich, aus dem Bezirk Braunau. Und wollte einfach meine Arbeitskolleginnen grüßen von der internen 2. Und einfach sagen, ihr seid ein großartiges, tolles Team. Und ich bin begeistert, dass ich ein Teammitglied von euch sein kann.
1: Doch nett. Ich finde, sowas kann man viel, viel öfter sagen. Liebe Grüße zu euch ins Auto, auf die Station, vielleicht seid ihr noch in der Küche. Das ist der Ö3-Wecker. In 8 Minuten ist es 7. Guten Morgen.

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13: 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Einmal blasen bitte. Nein, nicht so. Blasen Sie gescheit. Ja, so geht das. So geht das. Weiterfahren.
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21: 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Los geht's rein in diesen Dienstag. Mit guter Musik. Ray Dalton und Coldplay haben wir gleich für euch.
22: Und die wichtigsten News von überall, die hat jetzt Christian Huber. Es ist 7 Uhr. Guten Morgen.
23: Schönen guten Morgen.
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25: Die schon befürchtete Verschlechterung bei den Fluggastrechten ist gecancelt. Ö3-Korrespondent Robert Zickmund, du warst für uns beim Europäischen Parlament in Straßburg. Urlauber und generell Flugreisende dürfen sich freuen.
26: Ja, absolut. Auch weiterhin bekommt man ab 3 Stunden Flugverspätung zwischen 250 und 600 Euro Entschädigung. Die Fluglinien müssen das auch transparent anbieten. Und Ticketpreise müssen, Stichwort erlaubtes Handgepäck, ebenfalls transparent vergleichbar sein. Dass etwa billige Airlines Aufschläge wollen, wenn Eltern neben den Kindern sitzen wollen, das wird unzulässig. Das gilt auch für Praktiken, wie dass man für den Boardingpass eine App braucht oder diese nicht ausdrucken darf. Den Kinderwagen darf man bis zum Flieger bringen und dort wieder abholen.
25: Robert, warum hat man sich jetzt doch so schnell geeinigt?
26: Ja, es ist im EU-Betrieb unüblich, aber hätte man das bis gestern nicht geschafft, wäre das komplette Gesetz gescheitert und alles beim Alten, also bei eher passagierfreundlichen Regeln geblieben. Insofern war das keine unbequeme Lage für das EU-Parlament, das ja fluggastfreundliche Regeln immer wollte.
25: Der Klimagipfel Austrian World Summit ist zurück und wie es im Event-Video heißt, führen wieder mal alle Wege nach Wien.
27: Once again, all roads lead to Vienna.
0: The Austrian World Summit is back.
1: Very exciting.
2: Gastgeber Arnold Schwarzenegger freut sich auf den 10. Gipfel in der Hofburg. Und Ö3-Reporterin Saskia Wenenbos, da wird heute viel Prominenz erwartet.
17: Neben Arnold Schwarzenegger kommt heute auch die ehemalige amerikanische Vizepräsidentin Kamala Harris in die Wiener Hofburg. Es ist ihr erster Auftritt in Österreich und auch der erste in Europa nach der verlorenen US-Wahl. Auch der Gouverneur von Minnesota, Timothy Walz, wird erwartet, sowie die englische Aktivistin Heather Mills. Und Hollywood-Star Richard Gere wird per Video Teil des Programms sein.
2: Saskia, inhaltlich geht es um gemeinsames Handeln.
17: Das soll zeigen, was möglich ist, wenn man Probleme nicht nur diskutiert, sondern auch handelt. So ist aus einer Konferenz nach 10 Jahren eine weltweite Bewegung entstanden. Deshalb lautet das Motto des heurigen Austrian World Summits auch »We are unstoppable«.
2: Wir sind unaufhaltsam also. Der Klimagipfel beginnt um 9.30 Uhr. Kurz nach dem Start ist im US-Bundesstaat Kalifornien ein amerikanischer B-52-Langstreckenbomber abgestürzt. Reporter Sebastian Rosenauer. Alle 8 Besatzungsmitglieder sind ums Leben gekommen.
18: Die B-52 ist von einem Militärstützpunkt rund 100 Kilometer nördlich von Los Angeles gestartet, mitten in der Wüste. Gleich nach dem Start ist der Bomber abgestürzt und in Flammen aufgegangen, sagt ein Militärsprecher vor Ort.
19: And immediately after takeoff, crashed and burst into flames.
18: Bilder des Absturzorts zeigen, dass fast nichts mehr von dem Flugzeugwrack übrig ist. Das US-Militär stuft den Unfall als nicht überlebbar ein und spricht den Angehörigen Mitgefühl aus.
19: This crash is deemed to be unsurvivable. Our thoughts and prayers are with the families.
18: Wie es zu dem Absturz kommen konnte, ist noch völlig unklar, heißt es vom US-Militär. Die B-52-Modelle sind seit den 1950er Jahren im Einsatz und gehören mit einer Länge von knapp 50 Metern zu den größten Fliegern der US-Luftwaffe.
2: Bei Sportgroßveranstaltungen, wie etwa gerade jetzt bei der Fußball-WM, steigt die Gefahr von Einbrüchen. Das zeigt jetzt eine Analyse der Wiener Städtischen Versicherung, Reporterin Hans.
23: Und zwar besonders dann, wenn sie, wie jetzt, in Übersee und wegen der Zeitverschiebung spät nachts oder in der Früh stattfinden. Während der WM in Brasilien 2014 zum Beispiel hat es 20% mehr Einbrüche in Wohnungen oder Häuser gegeben. Im Schnitt sind es 11%. Und das nicht nur, wenn man bei Freunden oder beim Public Viewing Fußball schaut, sondern sogar dann, wenn man zu Hause vor dem Fernseher sitzt, sagt Michael Witsch von der Wiener Städtischen.
27: Man ist auf, aber oftmals dann vielleicht auch vergisst, das Garagentor zu schließen, das Einfahrtstor zu schließen oder auch die Haustür offen zu haben.
23: Also vor Matchbeginn schauen, dass überall alles zugesperrt und gesichert ist, dass nicht unbeabsichtigt Einstiegshilfen herumliegen, wie zum Beispiel Leitern. Und bei aller Gastfreundschaft hat Polizeisprecher Fritz Grundnick noch einen Tipp.
28: Keine fremden Personen unüberprüft in die Wohnung oder ins Haus lassen.
2: Und den kennen wir, Simon Köldorfer.
29: Das
30: Ö3-Wetter. Und ich habe gleich einen Tipp für euch. Jetzt noch einmal weltmeisterlich durchlüften. Lasst sie rein, die kalte Morgenluft. Denn die Wetterküche kocht bald ziemlich heiß. Ab Freitag blühen uns Höchstwerte um 30 bis 35 Grad und dazwischen Tropennächte. Aber ein bisschen Zeit ist ja noch bis dahin. Der heutige Dienstag bringt uns Höchstwerte um 25 Grad und überall gibt es ein paar Sonnenstunden. Im Tagesverlauf ziehen dann von Deutschland her auch Wolkenfelder herein und am Nachmittag und am Abend kann es bei euch auch vorübergehend mal regnen.
31: Schauen wir, dass wir gut reinkommen in diesen Dienstag. Guten Morgen, schnellster Verkehrsservice Österreichs, jetzt Straße, Bus, Bahn, wir haben alles im Blick. Das ist jetzt wichtig, wenn ihr mit den Öffis unterwegs seid. Kerstin Obermeier.
32: Die Franz-Josefs-Bahn ist zwischen Groß-Weikersdorf und Zirsdorf nach einem Gleisschaden voraussichtlich bis um 7:30 unterbrochen. Die Züge, die warten die Sperre vorerst einmal ab.
31: Steiermark.
32: 2 Staupunkte gibt es mit einer Viertelstunde Zeitverlust in Graz. Auf der Puntigammer Straße stadteinwärts bei der Puchstraße und auf der A2 Richtung Wien zwischen dem Knoten Graz-West und Graz-Ost.
31: Und zum Schluss nach Wien.
32: 20 Minuten plus habt ihr auf der S2 im Frühverkehr und auf der Tangente Richtung Graz zwischen der breiten Leerstraße und dem Knoten Bratter.
31: Gute und sichere Fahrt.
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31: 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Ganz Österreich drückt die Daumen morgen und ist ready.
36: Schönen guten Morgen, da ist der Andi aus Klagenfurt.
1: Dort, wo sonst normalerweise getanzt wird am Abend, wird morgen in der Früh ab 5.30 Uhr Fußball geschaut, nämlich in der Tänzerei Klagenfurt. Es gibt ein herrliches Frühstück dazu, frische Croissants, Kaffee, in der Pause natürlich eine Frankfurter Würstel mit Senf und Creme. Und das haben sich schon ganz, ganz viele angekündigt, damit wir dann auch nach dem Sieg von Österreich gleich den Siegeswalzer tanzen können. Ja. Freue mich. Ja, ciao.
3: Boah, Frankfurter Würstel wäre jetzt irgendwie geil, oder? Zum Frühstück.
4: Ja, was?
5: Keller und das Bäcker-Team, der Ö3-Bäcker. Guten Morgen.
4: Guten Morgen.
3: Morgen.
4: Morgen.

mit Coldplay geht's rein in diesen Dienstag. Hey, alles Gute für euch für heute. Es ist ja so, normalerweise gibt es um 6 Uhr in der Früh zwei Sorten Menschen. Die, die schlafen und die, die gern schlafen würden. Morgen kommt eine dritte Gruppe dazu. Die, die sich freiwillig mit Kaffee und Kipferl und ganz viel Rot-Weiß-Rot im Herzen vor eine Leinwand stellen.

0: stellen, um Österreichs WM-Auftakt gegen Jordanien zu schauen. Public Viewing bei der Fußball-WM. So, alle aufstehen bitte im Studio, Kerstin.
1: Ja,
0: wir lümmeln da ein bisschen herum. Es spricht nämlich jetzt die Frau Direktor, okay, Michaela Oberlechner von der Mittelschule Kirchberg in Tirol.
2: Bei uns an der Mittelschule wird morgen natürlich für unsere Schüler Public Viewing angeboten, ab 5.40 Uhr in der Früh, damit wir uns gut einstimmen können auf den Anpfiff um 6 Uhr. Also für uns war das klar. Teamgedanke steht bei uns immer an erster Stelle und deshalb war klar, dass wir das anbieten müssen, weil die Schüler ja sonst keine Chance haben, das irgendwie zu sehen, weil sie entweder gerade aufstehen oder auf dem Schulweg sind.
0: Ja, finde ich gut. Das ist eine gute Schule. Von Tirol nach Oberösterreich. Guten Morgen, Jürgen Freimuth aus dem Ö3-Wecker-Team.
3: Schönen guten Morgen vom Minoritenplatz in Wels, der sich in eine WM-Arena verwandelt hat. Die Liegestühle sind ja schon in Reih und Glied aufgestellt, von mir eine riesige LED-Wand aufgebaut. Also wenn Österreich morgen das erste Mal spielt, wird hier gemeinsam gefrühstückt und mitgefiebert.
4: Also morgen schauen wir uns gemeinsam 6 Spiel gegen Jordanien.
3: Geht es vor der Schule noch aus?
4: Genau, da haben wir eine Stunde später. Das passt ganz gut.
5: Ich bin nicht fußballfanatisch, aber ich werde es mit Sicherheit aufsuchen.
3: Selbst zu diesen ungewöhnlichen Uhrzeiten fürs Fußball schauen.
6: Also gegen Argentinien fix. Das, was um 6 in der Früh ist, Jordanien auch. Das, was um 2 in der Früh ist, nicht.
3: Wird der Schlaf bevorzugt?
6: Oder? Absolut, absolut, ja.
3: Generell geht es ein bisschen auf Kosten der Stimmung, auf Fußball-Weltmeisterschaft zu diesen komischen Uhrzeiten?
6: Die Stimmung ist jetzt trotzdem da und man freut sich drauf, aber dann sieht man, was für Irrsinns-Uhrzeiten teilweise die Partien laufen.
3: Die Stadt versucht ja Anreiz zu schaffen mit gratis Kaffee und Croissants.
7: Das ist eine gute Idee.
8: Ja, das ist typisch Wales, die machen was, gell?
9: Das ist insofern ein Thema, als ich mit meinem Sohn bei diesem Jordanien-Spiel beim Public Viewing am Minoritenplatz sein werde und einer der ersten 100 sein werde, weil ich dieses Frühstück haben will.
3: Das heißt, das ist dann doch ein Anreiz.
9: Selbstverständlich ist das ein Anreiz.
0: Naja, sicher. So, und wir machen hier im Ö3-Wecker das größte Public Listening Österreichs. Wir halten euch morgen auf Ballhöhe, schalten bei jedem wichtigen Moment direkt in die USA. Das ist morgen euer Ö3-WM-Wecker.

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3: Es ist 18 Minuten nach 7.

0: Tolle Stimme, toller Song, Alanis Morissette mit Ironic hier für euren guten Start in diesen Dienstag. Und möchte kurz was loswerden. Seit Jahren beweist unser Ö3-Mikromann Tom Walek sehr eindrucksvoll: Die meisten Menschen hören nicht zu. Genau deshalb gehen ja seine gemeinen Fragen regelmäßig auf, wie ein Elfmeter ohne Tormann. Auch heute hat er wieder zugeschlagen. Die Frage klingt völlig harmlos, fast schon ein bisschen politisch. Viele haben sofort eine Meinung dazu. Das Problem nur, man sollte halt vorher genau zuhören.
1: Aufgrund der jetzigen Witterungslage in Österreich soll das Grasmähen legalisiert werden. Gute Idee, ja oder nein?
2: Ich glaube, es ist nicht eine schlechte Idee.
1: Ist keine schlechte Idee.
2: Keine schlechte Idee.
1: Also bist du dafür?
2: Mehr oder weniger.
0: Ja, mehr oder weniger. Also in einer halben Stunde der neue Ö3-Mikromann hier im Wecker. Guten Morgen.

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22: Ö3 Wecker, einen schönen guten Morgen, Österreich. Es ist ganz genau 7.30 Uhr.
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22: So, ab in den Dienstag. Schönen guten Morgen. Ö3 Wecker-Team begleitet euch, egal wohin es geht. Wir starten mal in der Steiermark. Kerstin, was tut sich da? So,
25: es gibt Baustellenstau. Viertelstunde plus habt ihr auf der A2 Richtung Wien zwischen dem Knoten Graz West und Ost und auf der Buntigammer Straße stadteinwärts in Graz bei der Buchstraße.
22: Dann gleich weiter nach Wien.
25: Weiter 20 Minuten im Frühverkehr, die ihr länger braucht auf der S2 an der Tangente Richtung Graz zwischen der Breiten-Leer-Straße und dem Knoten Prater.
22: Und wichtig, wenn ihr mit den Öffis unterwegs seid.
25: Die Franz-Josefs-Bahn ist weiter unterbrochen zwischen Groß-Weikersdorf und Ziersdorf. Da gibt es ja einen Gleisschaden. Das dauert jetzt voraussichtlich bis um 8 Uhr. Ersatzweise sind da jetzt Busse unterwegs. Und damit zum Christian.
13: 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Verschlechterungen gecancelt jetzt bei den EU-Fluggastrechten. Bei den Verspätungszahlungen ändert sich nichts. Familien dürfen künftig im Flugzeug kostenlos Sitzplätze nebeneinander reservieren und Ticketpreise müssen übersichtlich dargestellt werden. Beim Absturz eines B-52 Langstreckenbombers im US-Bundesstaat Kalifornien sind alle 8 Besatzungsmitglieder ums Leben gekommen. Die Absturzursache ist laut US-Militär nicht bekannt. Und in der Wiener Hofburg beginnt um 9.30 Uhr der von Arnold Schwarzenegger initiierte Klimagipfel Austrian World Summit. Mit dabei ist auch die ehemalige US-Vizepräsidentin Kamala Harris. Es ist der erste Auftritt in Europa nach der verlorenen US-Präsidentschaftswahl. Jetzt zu Simon Köldorfer.
0: Frisch ist es draußen. Kältepol Österreichs ist aktuell Lunz am See mit 6 Grad. 10 Grad messen wir in Radstadt und Freistadt, 14 Grad schon in Klagenfurt. Noch überwiegt der Sonnenschein, aber die hochnebelartigen Wolken im Klagenfurter Becken, die machen jetzt ratzfatz auch der Sonne Platz. Von Deutschland werden dann die Wolken mehr im Tagesverlauf. Ab dem Nachmittag sind da und dort auch Regenschauer dabei. Die Höchstwerte heute 20 bis 28 Grad.

0: Es ist ganz genau 7.35 Uhr. Guten Morgen. Und er ist für viele der Motivator, um mit dem Trainieren überhaupt erst zu beginnen. Seine Workout-Videos, die gehen auf Social Media durch die Decke. Und im Sommer tourt er ganz geheim quer durch Österreich.
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0: Guten Morgen, Sascha.
2: Hallo, guten Morgen.
0: Okay, also du bist ja der Fitness-Creator des Landes. Und wie gesagt, im Sommer trainierst du gemeinsam mit deinen Fitness-Fans. Vier geheime Workouts wird es mit dir geben an vier geheimen Trainingslocations. Ganz exklusiv.
2: Die sind extrem exklusiv, Freunde. Also wirklich, da hat noch nie wer vorher ein Workout gemacht. Das kann ich fast garantieren. Und da haben wir nur 40 Plätze pro Location. Ich glaube, so viel darf ich verraten. Ihr könnt euch aber noch bewerben.
0: Ja, wir haben für euch alle Infos auf die Ö3-Homepage gepackt. Und finde ich ja persönlich super interessant zu wissen. Wir reden gleich über zyklusorientiertes Training. Davor brüllt uns Katy Perry aber noch in den Dienstag. Das ist Raw hier im Ö3-Wecker. Guten Morgen.

0: Es ist ganz genau 7.39 Uhr. Schön, dass wir gemeinsam aufstehen.
1: Guten Morgen, Österreich.
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0: Und Fitness-Creator Sascha Huber, weil mich auch persönlich interessiert, ein Thema, das endlich immer mehr Aufmerksamkeit bekommt. Trotzdem aber sicher noch nicht alle kennen, ist das zyklusorientierte Training, also das Trainieren nach den weiblichen Zyklusphasen. Oft auch der Grund, wieso das Training bei Frauen an einem Tag wirklich sensationell ist und am anderen gar nicht.
3: Absolut. Und ich finde, das muss man auch in der Gesellschaft und generell viel mehr ernst nehmen. Auch im Training soll viel mehr darauf eingegangen werden. Wichtig ist einfach dann, glaube ich, auf den eigenen Körper zu hören und auch mal akzeptieren, wenn es mal vielleicht nicht so läuft, wie man sich es gewünscht hat. Man war ja trotzdem, vielleicht hat man trotzdem was getan oder auch nicht, das nächste Mal wird es wieder besser.
0: Ja, da gibt es ja diesen Vergleich mit den vier Jahreszeiten. Das ist ja Frühling, Sommer, Herbst, Winter, dann in der Frühlingsphase vom Zyklus fühlt sich ja total fit und da glaubst echt, boah, bist narrisch, heute könnte ich 10 Kilometer laufen und dann im Sommer nimmst du schon ein bisschen ab. Herbst schwierig, Winter schwierig.
3: Ich kann da leider nicht mitfühlen, das muss ich, so ehrlich muss ich sein, aber ich finde das Verständnis auch vom anderen Geschlecht ist dafür ganz, ganz wichtig. Das ist das, was ich von meiner Seite sagen kann, und dass Hormone eine Riesenrolle auf unser Wohlbefinden, für unser Wohlbefinden spielen, das ist eindeutig und da brauchen wir, das können wir einfach so unterschreiben.

0: Guten Morgen am Dienstag. Der Sebastian hat sich gerade bei uns gemeldet mit einer, finde ich, guten Erkenntnis.
1: Kaffee ist das schwarze Gold. Also das ist einfach, ja, ein Hit.
0: Ja, Kaffee ist ein Hit. Schwarzes Gold. Vom schwarzen Gold zum gelben Gold. Die Sonne knallt uns diese Woche noch ordentlich rein. Simon, die Hitze. Wann kommt sie? Wo kommt sie?
2: Die Hitze kommt ab morgen schon stellenweise. Da gehen sich zum Beispiel in Kärnten und Wien schon 30 Grad aus. Und das sind ja jetzt, weil du sagst Sonne, die längsten Tage des Jahres und genau da dann die Hitzewelle. Am Donnerstag dann wahrscheinlich schon in allen Bundesländern 30 Grad, aber das war es noch lange nicht. Der Freitag und das Wochenende werden die bisher heißesten Tage des Jahres. Die höchsten Temperaturen dann teilweise bei 35 bis 37 Grad. Dann kommen auch die anderen Begleiterscheinungen, steigende Unwettergefahr, brütend warme Abende und laue Sommernächte.
0: Vielen Dank. Es ist 7.47 Uhr. Das ist der Ö3-Wecker. Guten Morgen.

0: Freut mich. Ist neu, macht gute Laune. Cool. Leonie und Callum Scott mit Stay.
1: Die Kerstin war gerade voll abgelenkt. Also mitgedudelt und mitgewippt.
0: Weiter geht's mit einem Riesenhit aus den 80ern. Billy Joel mit Uptown Girl. Davor noch ganz kurz eine Behauptung. Also ich behaupte mal, 90% der Probleme im Leben würden verschwinden, wenn die Menschen wirklich zuhören würden. Aber es wäre halt nur halb so lustig.
2: Tom Balek ist der Ö3 Mikromann.
0: Los geht's!
3: Guten Morgen Österreich. Aufgrund der jetzigen Witterungslage soll in Österreich das Grasmähen legalisiert werden. Gute Idee, ja oder nein?
4: Dadurch, dass ich sowas nicht konsumiere, ist mir das relativ egal.
3: Okay, also Grasmähen in Österreich legalisieren, nein.
4: Ich, ja, schon. Ich meine, es freuen sich sicher viele drüber.
3: Ja. Wie war das bisher? War das illegal oder?
4: Schon, ja. Außer man hat es verschrieben gekriegt, soweit ich weiß.
5: Das Grasmähen legalisiert, kommt drauf an, wie man es sieht. Aber ja, warum nicht? Ich bin sehr entspannt, aber es ist jedem selbst überlassen, was man macht.
3: Aufgrund der jetzigen Witterungslage soll in Österreich das Grasmähen legalisiert werden. Gute Idee, ja oder nein?
6: Gute Idee.
3: Sehr. Warum?
6: Naja, dass die Generation halt lernt, dass es nicht gut ist, finde ich. Weil das ist absolut schlecht, weil dann wird die Menschheit nur mehr kaputt. Da geht die Menschheit sehr kaputt.
3: Okay, also das Grasmähen legalisieren.
6: Ach so, das Grasmähen, das habe ich ganz komplett falsch verstanden. Entschuldigung.
0: Großartige
1: sehr
0: Frage.
1: Schön. Ja.
0: Super Antworten von euch. Gemeinsam happy aufstehen hier im Ö3-Wecker in 8 Minuten.

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8: Ö3 Wecker, guten Morgen. Jetzt ist es gleich soweit. Jetzt kommt mein Lieblingssong hier im Wecker. Jennifer Lopez und David Guetta haben wir gleich für euch, genauso wie Nickelback.
4: Und den Überblick über alles, was wichtig ist, den hat jetzt Christian Huber. Es ist 8 Uhr. Guten Morgen.
9: Schönen guten Morgen.
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2: Schnell sein heißt es heute für alle, die eine Förderung wollen für Photovoltaik und Stromspeicher. Ö3-Reporter Rainer Hasi war, gefördert wird, solange das Geld reicht. Wir reden da von 12 Millionen Euro.
5: Ja, das wird ziemlich sicher ein ziemlicher Run heute auf diese Förderungen, denn bei den sozusagen kleinen Anlagen sind die Investitionszuschüsse eigentlich für die schnellsten da. Also es empfiehlt sich tatsächlich um 17 Uhr
20: Computer oder eben Handy bereitzuhalten, um sofort ein Ticket zu ziehen, also sich sozusagen erst anzumelden für eine PV-Anlage. Bei der letzten Förderansuchrunde sind nämlich tausende Anträge nicht angenommen worden und die werden es bei diesem Mal wohl wieder versuchen.
2: Rainer, lässt sich sagen, wie viel da gefördert wird?
20: Also vom Bund gefördert wird je nach Größe der Anlage unterschiedlich. Maximal ein Drittel der Anschaffungskosten können es sein. Was auch immer aktueller wird, PV-Anlagen werden immer mehr mit Speichermöglichkeiten angeschafft und eben auch gefördert. Der Staat hält auch das für sinnvoll, genauso wie Komponenten aus Europa. Dafür existiert noch eine Extraförderung.
2: Zur Erinnerung also nochmal, heute 17 Uhr geht's los. Alle Details auch auf der Ö3 Homepage. Die Paketsteuer kommt. Ab Oktober sind bei Online-Bestellungen 2 Euro extra zu bezahlen. Die Paketsteuer regt zwar viele im Land auf, weniger bestellen wollen sie aber nicht. Das zeigt eine Umfrage des ORF-Service-Magazins konkret. Für Ö3 Mariella Gittler.
21: Die Mehrheit ist gegen 2 Euro extra pro online bestelltem Paket, nämlich 70%. So das Ergebnis einer repräsentativ gewichteten OGM-Umfrage für das ORF-Magazin konkret. Trotz der Mehrkosten ab Oktober will eine Mehrheit ihr Online-Kaufverhalten aber nicht ändern, sagt Meinungsforscherin Marie-Sophie Bachmeier.
22: Die 2 Euro extra pro Paket ärgern die Österreicherinnen und Österreicher zwar, die Mehrheit würde deswegen aber nicht weniger bestellen.
21: 56% würden sich beim Online-Einkauf nicht einschränken. Rund ein Drittel gibt an, sich bei Online-Bestellungen dann sehr wohl zurückhalten zu wollen.
2: Aufgrund der Kürzungen im Uni-Budget streicht die Johannes-Kepler-Uni in Linz jetzt das für den Herbst geplante Studium der Quantenwissenschaft. Für Ö3 in Oberösterreich, Gernot Hörmann.
23: Es ist unbestritten, dass Quantenwissenschaften zu den wichtigsten Zukunftsthemen weltweit zählen. So hat man an der Johannes-Kepler-Universität ein entsprechendes Studium für Herbst vorbereitet. Das Interesse unter Studierenden aus aller Welt ist groß. Doch jetzt muss es abgesagt werden, des Geldes wegen. Rektor Stefan Koch kann es vorerst nicht umsetzen, will am Thema aber festhalten.
24: Also wir hoffen, dass es im Herbst eine entsprechende Finanzierung für die Universitäten gibt, die uns die Planungssicherheit ermöglichen, in unserem Rahmen durch Hebung von Effizienzpotenzialen, aber jedenfalls ein solches Studium auch zu ermöglichen.
23: Wie groß ist die Budgetlücke?
24: Da geht es schon um einige Millionen, die man wahrscheinlich im Jahr dann an zusätzlichem Personal bzw. Lehraufwand stemmen müsste.
23: Das Zukunftsstudium Quantenwissenschaft wird also in Linz nicht wie geplant ab Herbst stattfinden können. Die erste schmerzhafte Auswirkung eines absehbar gekürzten Uni-Budgets.
25: Die Fußball-WM 2026.
2: Österreichs Fußballnationalteam ist in San Francisco angekommen. Morgen um 6 Uhr früh beginnt für die Österreicher das erste Gruppenspiel der WM gegen Jordanien. Reporter Daniel Kulowitz, du bist mit dem Team nach San Francisco mitgereist. Was sind denn die ersten Eindrücke nach der Ankunft?
26: Ja, die Spieler haben einen 80-Minuten-Flug absolviert mit einem FIFA-Chat von Santa Barbara hierher nach San Francisco. Dann haben David Alaba und Ralf Rangnick in einem vollen Saal voller Journalisten über den morgigen Gegner gesprochen. Und der Teamchef warnt, Jordanien wird auf keinen Fall ein Selbstläufer.
27: Überraschungen hat es ja jetzt, glaube ich, in den letzten Tagen schon genügend gegeben. Insofern gibt es niemand bei uns, der das Spiel morgen in irgendeiner Form auf die leichte Schulter nimmt oder glaubt, dass wir das im Vorbeigehen gewinnen können.
2: Und Daniel, die gute Nachricht ist, alle Spieler sind fit.
26: Das ist wirklich erfreulich. Ralf Rangnick hat betont, dass er aus dem Vollen schöpfen kann und hat seine Startelf auch dem Team schon verraten. Und klar ist, David Alaba wird das Team als Kapitän aufs Feld führen.
28: So etwas, was in meiner Karriere vielleicht irgendwo noch gefehlt hat. Dementsprechend ist die Freude und die Vorfreude auf morgen extrem groß.
26: Der Teamchef hat übrigens das Motto ausgerufen, lasst uns hier auch Spaß haben.
2: Jetzt zu Simon Köldorfer.
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30: Heute gibt's typische Juni-Temperaturen. Momentan hat es um 17 Grad in den Landeshauptstädten. Der Nachmittag bringt 20 bis 28 Grad. Im Großteil Österreichs scheint jetzt noch die Sonne. Im Tiroler Unterland sind aber schon dichte Wolken unterwegs und die Wolken werden ab dem Vormittag mehr. Am Nachmittag ist es dann von Vorarlberg bis Oberösterreich nur noch manchmal sonnig. Gegen Abend sind dann über das Land verstreut auch einzelne gewittrige Regenschauer dabei. Auch morgen mischen noch Wolken mit. Die Temperaturen steigen aber schon auf bis zu 30 Grad. Ab übermorgen Donnerstag wird es dann tagelang sonnig, drückend schwül und richtig heiß.
31: Wie immer um diese Uhrzeit, Verkehrsspitze, ordentlich was los. Wir leiten euch da durch. Kerstin Obermeier, wir starten in Wien.
32: Wir haben gestern kurz über die Floridsdorfer Brücke geredet und die neue Baustelle. Und jetzt geht es
0: ist ein Datastau. Statt einwärts in Wien ist bei den Auffahrten jeweils nur ein Fahrstreifen frei. Stau gibt es deshalb auch auf der Nordbrücke statt einwärts. Der Stau geht bis auf die A22, die Prager und die Brünner Straße zurück. Und eine Viertelstunde plus habt ihr auf der Tangente Richtung Graz zwischen Nierstetten und dem Knoten Prater.
31: Niederösterreich.
0: Auf der S1 Richtung Vösendorf ein Unfall mit einem LKW kurz nach dem Tunnel Vösendorf bei der Auffahrt auf die A2. Die rechte Fahrspur ist blockiert, gibt es kurzen Stau.
31: Steiermark.
0: Bis zu 25 Minuten plus habt ihr auf der A2 Richtung Wien zwischen Unterbremstetten und dem Knoten Graz Ost. 15 Minuten plus in Graz auf der Buntigammer Straße statt einwärts.
31: Oberösterreich.
0: Linz A7, ein Unfall Richtung Freistadt kurz nach dem Knoten Linz, da ist nur eine Fahrspur frei.
31: Dann noch Salzburg.
0: Der Dauerntunnel ist kurz zu auf der A10 Richtung Salzburg, da wird eine Baustelle eingerichtet, deshalb abwarten.
31: Und zum Schluss noch die Öffis.
0: Auf der Franz-Josefs-Bahn zwischen Groß-Weikersdorf und Ziersdorf ist wieder alles gut. Der Gleisschaden ist behoben und die Züge fahren wieder.
31: Gute und sichere Fahrt.
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0: So, wer sagt eigentlich, dass man in der Früh nur Probleme serviert bekommen soll? Na, da machen wir nicht mit. Wir haben da ein Gegenprogramm hier im Ö3-Wecker für euch. Für alle, die ihren Kaffee gern mit einer Portion Optimismus trinken. Hier kommen die Good News, weil der Tag, ganz ehrlich, der startet ja gleich viel besser, wenn man weiß, irgendwo läuft es gerade super gut. Kerstin, drei ganz kurze Meldungen. Die Post fährt jetzt grün.
1: In Wien stellt die Post Briefe und Pakete jetzt komplett CO2-frei zu. Also nur mehr mit Strom und mit der guten

0: Muskelkraft. Jeden Tag sind da rund 1300 Zustellerinnen und Zustellern mit E-Rädern, E-Mopeds, E-Autos unterwegs und dadurch spart die Post 2300 Tonnen CO2 pro Jahr und das hat sogar der Arnold Schwarzenegger mitgefeiert, weil das gerade in Wien und dieses Modell soll bald auf ganz Österreich ausgeweitet werden.
1: Und es gibt Hoffnung, endlich für Allergikerinnen und Allergiker.
0: Eine neue Studie gibt es aus Wien, die sagt, Allergien sind kein fixer Bestandteil im Leben. Da haben tausende Menschen bei einer Forschung mitgemacht, bei einer Studie, die über Jahre beobachtet worden sind. Und es wurde festgestellt, dass sich die Allergien im Lauf des Lebens ändern. Besonders bei über 60-Jährigen verschwinden sie sogar teilweise wieder. Also Allergien sind oft stabil, aber sie sind nicht in Stein gemeißelt.
1: Und das finde ich irgendwie die beruhigendste Meldung des Tages. Wir Menschen haben alle denselben Vogel, nämlich einen Linksdrall.
0: In Spanien und in Japan haben sie geforscht, Menschen weichen einander meist nach links aus. Und wenn wir in einer Gruppe unterwegs sind, dann bewegen wir uns gegen den Uhrzeigersinn. Und das ist ganz wurscht, woher wir kommen oder ob wir Links- oder Rechtshänder sind.
1: Mann, Frau, alles egal.
0: Ganz egal. Besonders sieht man das bei Kindern und deshalb schaut es halt nicht so aus, als wäre das erlernt. Und woher dieser Linksdrall kommt, das weiß man noch nicht ganz genau.

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2: Es ist 17 Minuten nach 8. Guten Morgen.
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0: Das muss jetzt raus, weil wichtig für euch in Salzburg, da ist ein Unfall passiert auf der Nordeinfahrt.
1: Der Start Salzburg auf der B156, kurz vor der Auffahrt Salzburg-Nord ist da der Unfall. Der Stau geht schon fast bis Antering zurück, da braucht ihr fast eine Dreiviertelstunde länger und es staut rundherum natürlich auch. Auf der Matzeher Straße, auf der Oberndorfer Straße, also da braucht ihr wirklich viel Geduld.
0: Na, gehen wir es kurz durch. Die Teamchefs analysieren die Taktik, die Experten analysieren die Gegner und wir... Naja, wir schauen gleich direkt ins Universum und sonst. Wenn jemand weiß, ob Merkur einen Stangenschuss verursacht oder Jupiter einen österreichischen Sieg ankündigt, dann sie. Gerda Rogers, Ö3-Star-Astrologin, wirft jetzt einen Blick in die Sterne. Was haben die Planeten für Österreichs WM-Abenteuer ab morgen so vorgesehen?
2: Wenn ich mir das Horoskop vom Herrn Rangnick anschaue, ja, dann muss ich schon sagen, er ist in Siegeslaune. Ich finde ihn so gut drauf. Gut, er hat ja auch die Mannschaft wirklich jetzt zum Erfolg geführt, dass die überhaupt mitspielen können. Und wahrscheinlich geht der Erfolg weiter. Ich hätte den Tag super gesehen, anstrengend, aber ich glaube... Wir schaffen es. Ja, ich finde, die sind jetzt wirklich top drauf. Kritischer wird es dann mal so ab 30. Juni. Ja, da kippt dann ein bisschen der Mars. Und da kann es sein, dass wohl die Energie schon nachlässt. Na, schauen wir mal. Aber ich halte Ihnen die Daumen.
0: Na sicher, so wie ganz Österreich. Ganz Österreich drückt morgen früh die Daumen. Während viele noch müde sind, kämpft unser Team um die ersten WM-Punkte. Österreich gegen Jordanien morgen live ab 6 Uhr in der Früh. 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

0: Und das ist ein Lieblingshit aus den 80ern auf Ö3.
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3: In 6 Minuten ist es 8:30. Guten Morgen mit Ultravox.

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21: Es ist ganz genau 8.30 Uhr. Wunderschönen guten Morgen Österreich an diesem Dienstag. Wir bringen euch gut rein mit Schlagzeilen, Wetter und ganz vorne Verkehr. Aktuell gibt es den längsten Stau in Salzburg, Kerstin.
22: Aber da ist ein Licht am Ende des Tunnels. Die Unfallstelle ist geräumt. Wir sind auf der B156 Richtung Salzburg. Kurz vor der Auffahrt Salzburg-Nord sind wieder alle Fahrstreifen frei. Aber jetzt kommt das Aber. Der Stau geht noch bis Antering zurück und es dauert noch bis zu 40 Minuten länger. Verstopft sind auch noch die Matzeer Straße und die Oberndorfer Straße. Das wird sich jetzt langsam nach und nach bessern.
21: Dann gleich weiter nach Wien.
22: Dort dauert es deutlich länger als sonst heute auf der Floridsdorfer Brücke stadteinwärts. Seit gestern am Abend gibt es ja da Bauarbeiten und auf den Auffahrten ist jeweils nur ein Fahrstreifen frei und viel mehr los ist dadurch auf der Nordbrücke stadteinwärts. Da geht der Stau zurück bis auf die A22, die Prager und die Brünner Straße.
21: Irgendwie auch beruhigend, bei dir kann man wirklich die Uhr danach stellen, wann du einen Hänger hast. Das heißt, ist um 8.30 Uhr, du brauchst einfach einen Kaffee, aber davor schauen wir noch ganz kurz in die Steiermark.
22: 20 Minuten plus habt ihr auf der A2 Richtung Wien zwischen Unterbremstetten und dem Knoten Graz Ost vor der Baustelle. So, jetzt schnell zum Christian.
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1: Die Europäische Union hat Beitrittsverhandlungen mit der Ukraine begonnen. In Luxemburg ist es am Abend um das Justizsystem, den Grundwerteschutz und Sicherheit gegangen. Das Ganze ist vor allem als Signal zu werten. Die Gespräche stehen noch ganz am Anfang. Vier mutmaßliche Mitglieder einer Bankomatsprengerbande aus den Niederlanden müssen sich heute und morgen vor dem Landesgericht Wels verantworten. Sie sollen unter anderem Geldautomaten in Gmunden und Wels gesprengt haben. Möglich sind bis zu 20 Jahre Haft. Und Atominspekteure der Internationalen Atomenergiebehörde in Wien sollen in den Iran zurückkehren. Das sagt US-Vizepräsident J.D. Vance zum von US-Seite bereits digital unterzeichneten Abkommen mit dem Iran. Offiziell unterzeichnet werden soll die Einigung am Freitag in Genf. Jetzt zu Simon Köldorfer.
2: Nach der kalten Nacht zeigt die Temperaturkurve steil bergauf. 20 Grad hat es schon in Gumpalskirchen, 22 Grad am Bodensee. Der Nachmittag bringt bis 28 Grad. Und steigende Temperaturen sind das Wetterthema der Woche. Von Tag zu Tag wird es immer wärmer. Ab Freitag hat es dann österreichweit um 30 bis 35 Grad. Dann wird es auch überall sonnig. Heute kommen aber im Tagesverlauf langsam immer mehr Wolken am Himmel zur Sonne. Ab dem Nachmittag sind über Österreich verstreut auch ein paar Regenschauer und Gewitter dabei.

0: 8.40 Uhr, guten Morgen. Heiße Empfehlung vom Ö3 Wecker-Team jetzt. Das, was jetzt kommt, wird euch heute den Tag versüßen. Das wird ein guter Dienstag und ich garantiere, dieses Video wird das Internet heute im Sturm erobern. Weltmeister Euder heißt das Meisterstück, eine KI-generierte Mini-Doku, die unsere Nationalteamspieler als WM-Helden der Zukunft zeigt. Und Jahre später reden sie da über den gewonnenen WM-Titel.
1: WM-Reporter Dani Kulowitz, das Video, das ist heute im ÖFB-Flugzeug auf dem Weg nach San Francisco auf und ab gelaufen.
2: Ben Bredl und Jakob Leitner sind mit einem Schlag heute berühmt geworden, kann man so sagen. Sie haben das Video des Jahres möglicherweise gepostet, über das alle hier im Nationalteam sprechen.
3: Ja, habe ich tatsächlich schon gesehen. Oder wir alle haben es heute vor dem Abflug noch gesehen. Ein sehr schönes, berührendes Video.
2: Mit Hilfe künstlicher Intelligenz hat die Videoproduktionsfirma Sequence 5 aus Wien ein futuristisches Video unserer Nationalmannschaft erstellt.
4: Ich muss ehrlich sagen, das kannst du halt nicht kaufen.
2: Man sieht ergraute, also gealterte ÖFB-Stars wie David Alaba oder Marco Arnautovic über den gewonnenen WM-Titel von 2026 sprechen.
4: Es gibt Kinder, die waren 2026 noch gar nicht geboren. Trotzdem, die wissen ganz genau, wo sie damals waren.
3: Wenn ich an den Tag zurückdenke, bekomme ich wirklich heute noch Gänsehaut.
2: David Alaba in diesem Film, eine Mischung aus Morgan Freeman und Denzel Washington, sage ich jetzt mal ganz salopp, ist nicht ganz happy, wie sehr er in diesem Video per KI gealtert ist. Alles natürlich mit Augenzwinkern.
3: Wir haben es, glaube ich, 50 Jahre drauf gehabt, aber nein, die Message dahinter ist wirklich sehr schön.
2: Die Message lautet, Österreich wird Weltmeister 2026. Am Schluss dieses Videos der absolute Burner für mich, Bundespräsident Marco Arnautovic.
5: Herr Bundespräsident, Ihr nächster Termin wartet.
2: Ich kann euch nur sagen, euer erster Pflichttermin heute früh, ab auf die Ö3 Homepage, Lachtränenalarm.
0: Sehr gut. Und übrigens morgen, nicht vergessen, wird aus dem Ö3-Wecker der Ö3-WM-Wecker. Wir sind natürlich beim Ankick um 6 Uhr live dabei.

Manche Songs altern einfach so viel besser als wir Menschen. Zum Beispiel der hier. Blaze of Glory, über 30 Jahre alt, klingt aber noch immer nach Freiheit, Abenteuer und so einer Spur Größenwahn. Hier ist eine der größten Rockhymnen überhaupt, Bon Jovi mit Blaze of Glory. Genießt den Song, es ist 8:46 Uhr.

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20: Hier ist Ö3, Avril Lavigne ist gleich mit dabei und Michael Patrick Kelly. Wir spielen eine halbe Stunde durch beste Ö3 Musik. Da freue ich jetzt mal Christian Huber dran. Es ist 9 Uhr.
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22: Aktion Scharf jetzt für Bootshäuser im Salzkammergut. Am Mondsee gibt es nach Behördenkontrollen Verfahren und Abrissbescheide. Die Aktion wird jetzt ausgedehnt auf den Attersee und den Irrsee. In Oberösterreich, Ö3-Reporterin Daniela Dahlke.
23: Die Anzeigen kommen aus der Bevölkerung oder von aufmerksamen Sachverständigen, wenn ein Bootshaus offenbar nicht bloß ein Unterstellplatz ist, sondern zum Übernachten, als Sommerlounge oder als Platz zum Feiern genutzt wird. Mehr als 50 Überprüfungen laufen aktuell am Mondsee, sagt Vöcklabrucks Bezirkshauptmann Johannes Beer.
24: Ja, es gibt doch eine große Anzahl an Entfernungsaufträgen, die nicht nachträglich bewilligbar sind. Diese Verfahren laufen derzeit.
23: Zudem gibt es eine Verwaltungsstrafe. Nach dem Mondsee ist auch der Attersee dran. In Weyreck soll bereits ein Bootshaus abgerissen werden. Es gebe hier klare Regeln, sagt Bürgermeister Michael Stur von der ÖVP.
0: Gerade im Uferbereich haben wir das Verbot, zusätzlich zu verbauen. Ich glaube, das entspricht auch dem gängigen Willen, dass man Uferfläche frei hält.
23: Die zeitaufwendigen Kontrollen dürften aber Jahre dauern.
22: Evakuierung derzeit in Potsdam in Deutschland. Da soll in Kürze eine Weltkriegsbombe entschärft werden. Der Verkehr am Hauptbahnhof Potsdam ist komplett eingestellt. Etwa 6.500 Menschen im Umkreis eines Sportbads müssen ihre Wohnungen verlassen. Um die Iran-Einigung und um den Ukraine-Krieg geht es heute am zweiten Tag des G7-Gipfels in Evian in Frankreich. Und von dort meldet sich ÖTRA-Korrespondentin Leonie Heitz.
1: Triumphieren trifft US-Präsident Trump beim G7-Gipfel in Evian ein. Das Abkommen mit dem Iran sei unterzeichnet, die Straße von Hormuz bereits teilweise wieder geöffnet. Frankreich und Großbritannien hatten angeboten, nach dem Abkommen beim Entminen und beim Schutz der Schifffahrt zu helfen. Doch Trump winkt ab. Er glaube nicht, dass man viel Hilfe brauche. Für Gastgeber Macron ist das ein Dämpfer. Neben dem Nahen Osten rückt nun auch die Ukraine wieder in den Fokus. Präsident Zelensky wird beim Gipfel erwartet. Ein bilaterales Treffen mit Trump gilt als wahrscheinlich.
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22: Etwa 65.000 Fußballfans werden morgen erwartet beim ersten WM-Spiel des österreichischen Fußballnationalteams in San Francisco. Die hohen Ticketpreise haben zwar viele österreichische Fans abgeschreckt, einige ÖFB-Anhänger sind aber doch schon in San Francisco gelandet, berichtet ÖTRA-Reporter Daniel Kulowitz.
2: Es geht bereits rund in San Francisco. Fans in Rot-Weiß-Rot machen sich langsam hier breit. Für sie ist Ralf Rangnick der Trainer-Hero.
5: Ralf Rangnick ist, glaube ich, ein richtiger Menschenfänger.
6: Was er mit uns auch als Mannschaft gemacht hat, das ist geisteskrank.
2: Sagt David Alaba über seinen Teamchef, der die Fußball-Euphorie in Österreich so richtig losgetreten hat.
25: Ich habe noch nie so viele Österreich-Trikots gesehen. Wenn wir jetzt vom Training wegfahren, sind schon einige Fans hier.
2: Ärgerlich nur, dass so viele Fans daheim bleiben mussten.
26: Die Preise sind nicht gerade fanfreundlich.
27: Die Preise sind halt sehr utopisch. Das Team wird von zu Hause unterstützt. Wir freuen uns dann, wenn wir die Mannschaft als Weltmeister in Wien empfangen können.
2: 150 Euro für eine Zugfahrt zum Stadion, 300 Euro für einen Parkplatz, Hotels in Stadionnähe, die ums Dreifache gestiegen sind. Und zu den Flugpreisen, ja dann auch noch die horrenden Ticketpreise, haben viele von dieser Reise hierher abgeschreckt.
22: Jetzt zu Simon Köldorfer.
28: Das Ö3-Wetter. Spanien und Frankreich stecken in einer irrsinnig langen Hitzewelle. In Córdoba in Spanien heute der 29. Hitzetag hintereinander. Und die spanische Hitze kommt auch noch nach Österreich diese Woche. Ab übermorgen wird es auch bei uns im Land zumindest 5 Tage lang hintereinander sonnig, schwül und heiß mit Spitzentemperaturen um 35 Grad ab Freitag. Heute gibt es noch typische Juni-Temperaturen von 20 bis 28 Grad. Dazu einige Sonnenstunden, die meisten im Burgenland und der südlichen Steiermark. Denn von Deutschland her tauchen im Tagesverlauf Wolken und einzelne gewittrige Schauer auf.
29: 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Alina, eine Stunde länger dauert es in Salzburg.
30: Vor einer geräumten Unfallstelle auf der BR 156 der Lamprechtshausener Straße stadteinwärts immer noch Schritttempo von Antering bis zur Autobahnauffahrt Salzburg Nord. Außerdem auch Stau auf der Matzeer Straße ab Lengfelden. Eine neue Baustelle hat heute Morgen in Wien für Stau gesorgt. Auf der Floridsdorfer Brücke stadteinwärts sind wegen Bauarbeiten auf den Auffahrten jeweils nur ein Fahrstreifen frei. Deswegen sind viele über die Nordbrücke auch ausgewichen auf beiden Brücken, also deutlich über 10 Minuten mehr. Der Stau reicht zurück auf bis auf die A22, die Prager und die Brünner Straße. Und Baustellen sorgen auch für Stau in Graz, auf der A2 Richtung Wien zwischen dem Knoten Graz West und Graz Ost oder auch auf der Grabenstraße stadteinwärts.
29: Kommt gut an euer Ziel.
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29: Genau, wir kommen mal an im Dienstagvormittag, fahren den Bürosessel runter, den Computer rauf und Radio an. Eine halbe Stunde geht's jetzt durch. Von Tyra Cruz bis zur Avril Lavigne und Michael Patrick Kelly. Susi Zuschmann hier. Hi.

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25: 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Aline, wir sind wieder in Salzburg. Da will sich der Stau einfach nicht auflösen.
26: Immer noch 1 Stunde Zeitverlust messen die Verkehrssensoren. Da war der Auslöser eine Unfallstelle, die laut Polizei bereits seit 1 Stunde geräumt ist. Wir sind wieder auf der BN156 der Lamprechtshausener Straße Richtung Salzburg von Antering bis zur Autobahnauffahrt Salzburg Nord. Deswegen gibt es natürlich auch Stau auf der Ausweichstrecke über die Oberndorfer Straße.
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0: Das gibt's nur hier auf Ö3. Diese Woche geht's bei der Gabi in Hillers Hit Quiz im Wecker nicht nur um 100 Euro für euch. Es geht auch um ein mega Festival VIP Package. Deshalb jetzt einmal ganz unter uns.
1: Gabriele Hiller.
2: Ja, Susanne Zuschmann.
0: Man kann ja diese Woche bei dir was ganz Besonderes gewinnen. Und man muss da wahnsinnig schnell sein. Punkt 1. Wie schaffe ich's, dass du mich anrufst?
2: Oh, naja, also ich liebe ja Kaffee in allen Variationen.
0: Ja, ist aufgeschrieben.
2: Bestechung gibt's nicht. Es ist leider wirklich Glück. Also, ich könnte euch natürlich mehrmals anmelden, gell? Das habe ich jetzt nicht gesagt. Meldet euch mehrmals an.
0: Okay, also Punkt 1, anmelden auf der 3 Homepage, ganz wichtig.
2: Und Punkt 2, zuhören. Also
0: bei den Songs meinst du dann?
2: Ja, das gilt für den Ö3 Mikromann, wenn der vor euch steht, genauso wie wenn ich eben anrufe und euch dann die erste Songsekunde vorspiele. Mitsingen hilft auch und die Schnellsten haben dann eben die Chance auf die Tickets.
0: Also gleich anmelden am besten bei Hillers Hit Quiz. Online bei uns und ich würde vorschlagen, jetzt gleich, wenn dieses tolle Schlagzeug läuft hier auf Ö3.

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0: 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Europe sind gleich mit Final Countdown dabei. Und Michael Schulte singt für uns beste Ö3-Musik halt. Jetzt geht's aber mal zu Christian Huber. Es ist 10 Uhr.
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12: Vor der Fahrt in den Urlaub erinnert der ÖAMTC heute daran, sich rechtzeitig um das Autopickerl zu kümmern. Die Toleranzfrist von 4 Monaten für abgelaufene Pickerl gilt etwa in Italien nicht. Reporterin Isolde Notnagel.
20: Das kann Strafen nach sich ziehen, im schlimmsten Fall sogar die Abnahme des Kennzeichens. Um derart unangenehme Urlaubsüberraschungen zu vermeiden, empfiehlt der ÖAMTC, eine notwendige Begutachtung rechtzeitig vor dem Urlaub einzuplanen. Die Pickerl-Überprüfung kann im Monat vor dem Fälligkeitsdatum durchgeführt werden. Besondere Aufmerksamkeit sollten Campingurlauber ihren Fahrzeugen schenken. Die Begutachtung kann hier bereits bis zu 3 Monate vor dem Lochungsmonat durchgeführt werden. Vor allem, wenn man eine längere Reise plant, sollte man diese Möglichkeit nutzen.
12: Italien hat eine Untersuchung eingeleitet gegen Apple wegen möglicher Verstöße gegen das europäische Gesetz über digitale Märkte. Da geht es um den Zugang zu Apple Cloud-Diensten, der auch für Drittanbieter ermöglicht werden soll. Nach dem Erdbeben der Stärke 6,7 in Indonesien auf der Insel Sulawesi werden jetzt zahlreiche Schäden gemeldet. In der Stadt Palu mit 400.000 Einwohnern sind Gebäude eingestürzt. Informationen über mögliche Verletzte liegen noch nicht vor. Und in Deutschland, in Dortmund, hat die Feuerwehr ein 4-jähriges Kind aus der Dachrinne im 4. Obergeschoss eines Mehrparteienhauses retten können. Das Kind ist laut Einsatzkräften offenbar über ein geöffnetes Fenster auf das Dach gelangt. Es ist unverletzt. Jetzt zu Simon Köldorfer.
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21: Im Burgenland, in Niederösterreich und Wien erwarten uns noch ein paar strahlend sonnige Stunden. Aber von Deutschland her ziehen schon langsam vermehrt Wolkenpakete vor die Sonne. Im Flachgau ist in den nächsten Minuten auch schon ein Regenschauer dabei. Heute Nachmittag und am Abend sind übers ganze Land verstreut lokale Schauer dabei. Die Temperaturen erreichen 20 bis 28 Grad. Morgen werden es stellenweise bis zu 30 Grad. Morgen dann ein sanfter Auftakt in eine Hitzewelle, die bald nicht mehr so sanft ist und die zumindest bis Dienstag kommende Woche dauern dürfte.
22: 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Aline, es ist viel los heute in Salzburg.
23: Und zwar auf der Nordeinfahrt von Salzburg auf der B156 ab Antering. Vorläufig noch keine Entspannung in Sicht. Bis zur Oberndorfer Straße stadteinwärts steht hier im Stau und braucht eine halbe Stunde länger. Im Burgenland wird bis in den Nachmittag gearbeitet. Die S31, die Burgenland-Schnellstraße, ist zwischen Eisenstadt Süd und Ost in beiden Richtungen gesperrt. Auf der Ausweichstrecke braucht ihr 10 bis 15 Minuten länger.
22: Gute Fahrt!
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22: Zähl dir schon die Tage bis zum Urlaub oder Ferien. Jetzt ist nicht mehr lang. Oder Europe. It's the final countdown. It is. Und gleich bei uns dabei nach Michael Schulter. Kommt gut durch den Dienstagvormittag.

0: Genauso wie dieser Song fährt, wird Österreich morgen gegen Jordanien spielen. Oder Gerda Rogers?
1: Ich hätte den Tag super gesehen, anstrengend. Aber ich glaube, wir schaffen es. Ich halte Ihnen die Daumen.
0: Wir alle. Morgen um 6 in der Früh geht's los. Deswegen wird der Ö3-Wecker morgen auch zum WM-Wecker. Da verpasst ihr nichts. Und beste Ö3-Musik gibt natürlich auch. Eh immer bei uns. Gleich Olivia Dean. Und jetzt singt Ed Sheeran für uns.

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23: 10.30 Uhr, das ist der schnellste Verkehrsservice Österreichs hier für 3. Aline, wir sind wieder in der Stadt Salzburg.
24: Ja, da kommt ja heute gar nichts zur Ruhe. Da gibt's Stau wegen Arbeiten an einer Eisenbahnkreuzung auf der August-Gruber-Straße. Verstopft ist die Oberndorfer Straße stadteinwärts. Hier 40 Minuten Zeitverlust. Besser ist es, über die B156 auszuweichen.
23: Kommt gut ans Ziel.
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Das ist der Dienstagvormittag hier für drei. Ihr seid am Werken, am Ton, To-Do-Listen abarbeiten. Vielleicht ja schon für den Urlaub. Und von uns gibt es die Songs, die ihr euch von uns wünscht. Da gehören Wander genauso dazu, wie dieser eine 90er-Lieblingshit, der jetzt läuft. Wandelbar wie eine Fußballfrisur. Fußballerfrisur, ehrlicherweise. Der geht bei der Party genauso wie im Büro und im Auto, weil er einfach super ist. So, genug geredet. Das ist Rhythm is a Dancer hier auf Ö3.

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9: 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Es geht gleich in eine halbe Stunde beste Ö3-Musik. Taylor Swift ist gleich mit dabei und auch die Kings of Leon. Davor geht's jetzt aber mal zu Martina Großbrückner. Es ist 11 Uhr.
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17: Gefährlicher Einsatz im Gleisbereich beim Bahnhof. Für die Feuerwehr gestern in Schwarzach im Pongau. Es hat einen Defekt beim 1000-Liter-Tank einer Bahnbaumaschine gegeben. Ö3-Reporter Peter Obermüller.
14: Explosionsgefahr, Feuergefahr, Gefahr von Umweltverschmutzung. Auf dem Gelände des Bahnhofs tritt bei einem Bauzug aus einem Treibstofftank Diesel aus. Der Behälter ist randvoll gefüllt. Die Experten der Freiwilligen Feuerwehr Schwarzach müssen unter Atemschutz mit einer Chemikalienpumpe 500 Liter Diesel kontrolliert in Fässer umfüllen. Der ausgelaufene Treibstoff auf dem Gleisbett wird gebunden. Die Gefahren können gebannt werden. Ursache könnte ein technischer Defekt im Tank oder ein Bedienungsfehler gewesen sein. Im Einsatz sind 24 Freiwillige mit 5 Fahrzeugen.
17: Der ukrainische Präsident Zelensky ist beim G7-Gipfel im französischen Evian angekommen. Im Zentrum dürften Gespräche über mögliche Verhandlungen zum Ende des Kriegs mit Russland stehen. Zelensky hat nach einem Telefonat mit US-Präsident Trump ein persönliches Treffen mit Russlands Präsident Putin vorgeschlagen.
20: Die Polizei in Vietnam hat ein illegales Katzenfleischnetzwerk zerschlagen und mehr als 400 gestohlene Tiere befreit. Die Polizei hat 9 Verdächtige festgenommen. In Vietnam ist es legal, Katzenfleisch zu essen. Fast ein Drittel der Geburten in Österreich sind Kaiserschnitte. Das zeigen aktuelle Zahlen der Statistik Austria. Demnach sind im Vorjahr mehr als 75.000 Kinder per Kaiserschnitt entbunden worden. Weil Frauen später Mütter werden, steigt die Zahl der Kaiserschnittgeburten, heißt es. Und jetzt zu Katrin Ladstätter.
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22: Die meisten haben es wahrscheinlich schon gehört, es wird diese Woche noch richtig heiß. Weil ich aber schon um 7 Uhr in der Früh Fitflops.
23: Wir müssen ein bisschen üben.
22: Flipflops. Genau. Und vor allem die luftigen Sommerkleider gesehen haben, spart euch diese sommerlichen Outfits noch für Ende der Woche. Die Temperaturen über 30 Grad, die kommen ab dem Freitag. Bis dahin noch eher wechselhaftes, teilweise windiges und auch noch zu heißes Sommerwetter. Heute werden es 20 bis 28 Grad. Dazu ziehen mit lebhaftem Westwind Wolken durch, die am Nachmittag überall mehr werden und stellenweise Regen bringen, so wie jetzt im Salzkammergut und demnächst im Innviertel. Blitzen und donnern kann es heute vereinzelt im Süden.
23: Als ob du es gewusst hättest. Ich bin heute mit Schlapfen in die Arbeit.
22: Ja. Bisschen zu früh, oder?
23: Ja, genau. Ö3 ist hier, der schnellste Verkehrsservice Österreichs. Allein 20 Minuten länger dauert es in Tirol. Auf der A13 der Brennerautobahn Richtung Bozen zwischen Schönberg und Nößlach. Da steht ihr vor einer Baustelle im Stau. Und eine neue Baustelle gibt es auch in der Stadt Salzburg auf der August-Gruber-Straße. Arbeiten an einer Eisenbahnkreuzung und deswegen Stau auf der Oberndorfer Straße statt einwärts um 20 Minuten mehr. Besser weicht über die BR156 aus. Kommt gut ans Ziel.
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23: Genau so schaut's aus. Wir schalten gleich den Turbo mit Baby Rexha und Faithless. New Religion Traum. Taylor Swift ist mit dabei, Alvaro Soler, Jimmy Jameson und jetzt Artemis. So sieht's wisch mal hier.
22: Hi.

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22: 11:30 Uhr, Ö3 ist hier mit dem schnellsten Verkehrsservice Österreichs. Aline, wir sind in der Steiermark.
27: Da ist nämlich auf der S35 der Brucker Schnellstraße Richtung Graz noch für kurze Zeit der Tunnel Mixnitz gesperrt. Im Tunnel hat ein Fahrzeug eine Panne, also hier am besten die Dauer der Sperre abwarten, sollte nicht mehr allzu lange dauern. Und in Tirol ein Plus von 20 Minuten auf der A13 der Brenner Autobahn Richtung Bozen zwischen Schönberg und Nöstlach vor einer Baustelle.
22: Kommt gut ans Ziel.
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The Weeknd kriegt diesen Sommer auch einiges von Europa mit. Gerade Dänemark, dann Deutschland, Frankreich, Italien. Also beruflich ist er natürlich ziemlich viel auf Voyage unterwegs diesen Sommer. Und wir am Werken überlegen vielleicht schon mal, was es zum Mittag gibt und hören diesen Traum-80er von Desireless. Willkommen auf Ö3.

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16: 4:03, es ist Dienstagmittag, los geht's mit dem Hitstorm. Und der steht für die beste Musik. Wir spielen die neue von Madonna und Sabrina Carpenter. Auch neu Ed Sheeran und Martin Garrix mit Repeat It. Und jetzt Martina Großwurtner. Es ist 12 Uhr.
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16: Der Tourismus in Österreich läuft gut. Im Vorjahr hat es mit 157 Millionen Nächtigungen einen neuen Rekord gegeben. Eine neue Studie lässt jetzt hoffen, dass auch die heurige Sommersaison gut laufen könnte. Ö3-Reporter Rainer Hasi war, wie schauen die aktuellen Zahlen aus?
18: Also der Iran-Krieg hat sich schon auf die Urlaubspläne ausgewirkt. Die Uni Linz konnte das messen. Fernreisen werden heuer nicht so gefragt sein, das hat im Februar noch anders ausgesehen, aber heuer wird eher innerhalb von Europa gereist werden, das haben im Mai dann rund 2/3 der Befragten gesagt. Und dazu kommen auch noch mehr Österreich-Urlauber, auch der heimische Tourismus soll eben davon profitieren, dass es weniger Fernreisen geben wird.
16: Was bedeutet das konkret für Österreichs Touristiker?
18: Naja, in Österreich sollte man sich jetzt nicht zu sehr freuen. Unilins Studienautor Ernst Gittenberger erinnert etwa daran, dass hier dieser Krieg die Preise sehr angehoben hat, insbesondere auch in Gastro und Hotels. Urlaub ist also auch heuer natürlich nach wie vor angesagt, aber er sollte eben kürzer und vor allem auch günstiger werden.
16: Nach jahrelangem Ringen ist das Erneuerbaren-Ausbau-Beschleunigungsgesetz in der Vorwoche im Parlament beschlossen worden. Lange gedauert haben die Verhandlungen auch deshalb, weil sich einige Bundesländer massiv gegen den verpflichtenden Ausbau gewehrt haben. Heute stehen alle Bundesländer hinter dem Ausbau, berichtet Ö3-Reporterin Viktoria Waldecker.
19: Vom Widerstand der Bundesländer ist wenig übrig geblieben. In Kärnten hat die Landesregierung noch vor einem Monat den geplanten Ausbau der Photovoltaikanlagen auf Ackerflächen kritisiert und einen Wildwuchs befürchtet. Aber das Gesetz sei angepasst worden und damit zeigt sich der Kärntner Landeshauptmann Daniel Fellner von der SPÖ zufrieden.
20: Das heißt, mein Widerstand wird sich nicht so äußern, wie ich es damals angekündigt habe. Wir werden unseren Teil definitiv erfüllen.
19: Auch in Tirol war man in der Vergangenheit kein Fan von Windrädern. Das habe sich geändert. Landeshauptmann Anton Matley, ÖVP, sagt, er habe Tirol für Windkraft geöffnet und sei überzeugt, dass das ein oder andere Windrad auch in Tirol errichtet werde. Weiter im Osten war der Widerstand ohnehin nie groß. Dort zeigt man sich von Oberösterreich bis ins Burgenland überzeugt, dass die Ausbauziele für erneuerbare Energie erreicht werden können.
16: In der Wiener Hofburg findet der 10. Austrian World Summit statt. Das ist der Klimagipfel, den Arnold Schwarzenegger ins Leben gerufen hat. Stargast ist heuer die geschlagene US-Präsidentschaftskandidatin Kamala Harris. Sie sagt, sie hätte den Irankrieg nicht begonnen. Ö3-Reporter Matthias Humpelstetter.
21: Arnold Schwarzenegger and the people of the
22: mit viel Show wird dem Publikum heute eingeheizt, um Stimmung gegen das weitere Anheizen des Klimas zu machen. Immer wieder sei er für die Gründung seiner Initiative für verrückt gehalten worden, erklärt Schwarzenegger auf der Bühne. Heute sei seine Klimakonferenz eine der erfolgreichsten weltweit. Aber es geht heute nicht nur ums Klima. US-Präsident Trump bleibt nicht nur der Elefant im Raum. US-Vizepräsidentin Kamala Harris übt direkte Kritik. Der Krieg im Iran sei nur von Trump gewollt, nicht vom amerikanischen Volk. Was auch immer Trump im angekündigten Deal ausgehandelt habe, es werde nicht besser sein als der Atomdeal, den man bereits 2015 ausgehandelt hatte, so Harris.
16: Das Vertrauen in Nachrichten ist in Österreich stabil. Das geht aus dem heute veröffentlichten Digital News Report hervor, der jedes Jahr erstellt wird. Der ORF und die Qualitätszeitungen schneiden dabei gut ab. Die sozialen Medien holen aber stark auf, vor allem bei jüngeren Menschen. Ö3-Reporter Peter Daser.
23: Als wichtigste Nachrichtenquelle in Österreich gilt mit knapp 30% das Fernsehen. Dann folgen die sogenannten sozialen Medien mit über 18%. Dann kommen Radio und die Internetseiten von Zeitungen mit rund 13%. Unterschiede zeigen sich beim Alter, erklärt der Kommunikationswissenschaftler Josef Trappel von der Uni Salzburg. Sie ist für den Österreich-Teil der internationalen Studie zuständig.
24: Wir sehen das über die Jahre hinweg, dass das Fernsehen bei den Älteren weiterhin die wichtigste Nachrichtenquelle ist, während bei den Jüngeren ein starker Anstieg bei den sozialen Medien zu sehen ist.
23: Die niedrigsten Vertrauenswerte in Österreich haben Boulevardzeitungen, die höchsten Qualitätszeitungen wie Standard und Presse und an der Spitze steht der ORF. Zwei Drittel halten dessen Nachrichten für vertrauenswürdig.
16: Der Flugzeugzulieferer FACC hat gestern mehrere Kühlpakete mit Leichenteilen bekommen. Die Polizei hat daraufhin Ermittlungen aufgenommen und schnell die Ursache gefunden. Ö3-Reporterin Daniela Dahlke.
25: 8 Kühlpakete kommen gestern Nachmittag bei FACC im Innviertel an. Als eine Mitarbeiterin die erste Box öffnet, der Schock, drin liegt ein menschlicher Torso. Auch die übrigen Pakete enthalten Leichenteile. Die alarmierte Polizei kann rasch Entwarnung geben. Die Sendung war für medizinische Untersuchungen bestimmt und hätte an ein Forschungslabor in Deutschland gehen sollen. Offenbar wurden die Pakete nach ihrer Ankunft aus den USA am Flughafen München versehentlich mit einer Lieferung für FACC vertauscht. Die Polizei hat sich dann darum gekümmert, dass die menschlichen Überreste bei dem deutschen Labor ankommen, für das sie bestimmt waren.
26: Die Fußball-WM 2026.
16: In wenigen Stunden beginnt auch für Österreichs Fußballnationalteam das Abenteuer Fußball-WM. Ö3-Reporter Daniel Kulowitz. Es herrscht Bewunderung über die WM-Arena von San Francisco.
27: Es war ein elektrisierender Moment, als Österreichs Nationalteam da gestern erstmals den Rasen der Bay Area von San Francisco betreten hat. Selbst der Teamchef, der schon weit gereist ist, war perplex.
28: Wirklich amerikanische Dimensionen, sowas gibt es, glaube ich, in Europa eher nicht. Also die erwarten morgen bis zu 65.000.
27: Die letzten Stunden des Nationalteams, ausschlafen, dann frühstücken, Mittagsaktivierung, dann eine Sitzung, da werden die Standardsituationen, also Eckbälle zum Beispiel, nochmal durchbesprochen. Dann 4 Stunden vor dem Anpfiff nochmal Jause und dann mit der Polizeieskorte. ab zum Stadion.
28: Es ist ja auch was Besonderes, wenn du dann von 8 Motorrädern und Polizisten eskortiert wirst, die dann alle Seitenstraßen, die Zubringerstraßen absperren und anhalten. Dann ist das tatsächlich eine richtige Eskorte.
27: Kurz vor 21 Uhr Ortszeit oder 6 Uhr früh österreichischer Zeit wird der Puls dann steigen. Kurz davor auch schon bei den Hymnen Gänsehaut.
16: Und jetzt zu Katrin Lautstädter.
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0: Die Polizeieskorte vom Bett Richtung Fernseher brauchen wir morgen früh wohl nicht. Für die, die sich tatsächlich zu einem frühen Public Viewing aufmachen, zieht euch so für um oder etwas unter 15 Grad an. Und die meisten werden es trocken haben. Vereinzelt wird es morgen aber zeitig in der Früh leicht regnen, möglich zum Beispiel im Wiener Becken. Heute am Nachmittag kann euch in vielen Regionen etwas Regen erwischen. Von Deutschland her werden die Wolken in den nächsten Stunden auch im Osten mehr und bringen ein paar Schauer. Der Wind legt noch zu und es werden 20 bis 28 Grad heute. Aktuell schon 25 sind es in Bludenz und Hartberg.
16: Auf den Straßen läuft es, hier ist der 3 mit dem schnellsten Verkehrsservice Österreichs. In der Steiermark geht's wieder, Michi Matzke.
1: Auch auf der S35 der Brucker Schnellstraße Richtung Graz läuft es wieder. Da war der Tunnel Mixnitz gesperrt, ist jetzt aber wieder frei. Das defekte Fahrzeug ist aus dem Tunnel geschleppt.
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0: Teddy Swims war das Mr. Know-It-All im Hitstorm auf Ö3. Ich wünsche euch eine schöne Mittagspause und frage euch, darf es ein Musikwunsch dazu sein? 0800 600 600.
1: Ja, hallo, liebes Ö3-Team, liebe Schäder, da ist die Edeltraut und neben mir sitzt der Rudi. Wir sind gerade auf dem Wege nach Italien, nach Caorle. Und freuen uns schon wahnsinnig aufs Meer und auf die Sonne und auch auf die Hitze und wünschen uns daher jetzt auf der Reise nach Italien Azzurro, bitte.
0: Na, schön.

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1: Ö30 hier mit dem schnellsten Verkehrsservice Österreichs. Es läuft eigentlich überall ganz gut, nur nicht in Eisenstadt, Michi.
17: Grund ist die Sperre der S31 in beiden Richtungen zwischen Eisenstadt Süd und Eisenstadt Ost. Da gibt es eine Baustelle noch bis 14.30 Uhr heute. Ihr werdet durch Eisenstadt umgeleitet und braucht daher mindestens 10 Minuten länger.
1: Gute Fahrt.
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0: Ja, das ist ganz neu in der Hitstorm-Playlist auf Ö3 Madonna und Sabrina Carpenter, Bring Your Love. Und das ist am neuen Madonna-Album drauf. Confessions 2 kommt am 3. Juli raus. Die Vorfreude ist groß. Verena, du bist dran.
1: Hallo. Wir fahren gerade vom Urlaub heim und jetzt wollten wir sie gern wünschen für Pizzeria und Jas, die Sohn und die.
0: Ja. Und ihr so? 0800 600 600. Wow.

0: Schönen Dienstag euch mit eurem Hitradio Ö3. 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
0: Hier ist Ö3 und es geht Down Under mit Man at Work und sommerlich super Save Me Tonight. J-Lo und David Guetta auch dabei diese Stunde. Eure Musik nonstop bis halb nach Martina Großfurtner. Es ist 13 Uhr.
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25: In Wien findet gerade zum 10. Mal der Austrian World Summit statt, die von Schauspieler Arnold Schwarzenegger gegründete Klimaschutzkonferenz. Er meint, mehr denn je sei es jetzt nötig, aus fossiler Energie auszusteigen. Die aktuelle Energiekrise sei eine Chance, um dazu zu lernen. Zu Schwarzenegger im Ö3-Interview mit unserem Reporter Christian Lieninger.
1: There are some countries that are liberals, some countries that are conservatives, some countries that are dictators.
2: In manchen Ländern sind Liberale an der Macht, in anderen Konservative und in wieder anderen Diktatoren. Was sie alle gemeinsam haben, ist, sie alle sind überrascht gewesen, als sie diese Energiekrise getroffen hat. Daraus sollten wir lernen. Wenn dich eine Schlange beißt, ist die Schlange schuld. Aber wenn die Schlange dich nochmal beißt, dann ist das deine Schuld.
1: That's your fault. You know, and so that's as simple as that.
0: Der ehemalige Generalsekretär im Finanzministerium Thomas Schmidt ist derzeit wohl Österreichs berühmtester Kronzeuge. Zuletzt haben seine Aussagen zur nicht rechtskräftigen Verurteilung von Ex-ÖVP-Clubchef August Wöginger im Postenschacher-Prozess geführt. Kurz darauf hat Ex-Bundeskanzler Sebastian Kurz eine Anzeige wegen Falschaussage gegen Schmidt eingebracht. Und jetzt gibt es eine anonyme Anzeige gegen ihn. Ö3-Reporterin Beate Tomasowitsch.
3: In der anonymen Anzeige geht es um die Besetzung des Leitungspostens am Finanzamt Freistadt. Auch für diesen Posten hatte sich jener ÖVP-Bürgermeister beworben, für den sich Ex-ÖVP-Clubchef August Wöginger eingesetzt hatte. Es gab den Verdacht, dass auch für diesen Job in Freistadt interveniert wurde. Beweise fehlen bisher. Die Anzeige wegen Amtsmissbrauchs wird nun von der Wirtschafts- und Korruptionsstaatsanwaltschaft geprüft, sagt WKStA-Sprecher Martin Ortner.
4: Die Wirtschafts- und Korruptionsstaatsanwaltschaft kann Verfahren wegen Amtsmissbrauchs übernehmen, wenn die ursprünglich zuständige Staatsanwaltschaft sie darum ersucht und ein besonderes öffentliches Interesse an der Sache besteht.
3: Bereits vor Wochen hat Ex-Bundeskanzler Sebastian Kurz eine Anzeige wegen Falschaussage gegen Thomas Schmidt in Linz eingebracht. Die WKStA muss nun erneut prüfen, ob sie auch für diese Anzeige zuständig ist.
0: Ein verdächtiges Muttermal, das die Hautärztin entfernt, oder der jährliche Pap-Abstrich beim Gynäkologen zur Krebsvorsorge. Diese Gewebeproben werden von Pathologen aufbereitet, analysiert und befundet. Jedes Jahr werden in Österreich 2 Millionen solcher Befunde erstellt. Jetzt droht laut der Ärztekammer eine Versorgungslücke. Ö3-Reporterin Marlene Nowotny.
5: Ein großes Problem der Pathologie ist, dass die Fachärztinnen und Ärzte im Hintergrund agieren. Sie bereiten Gewebeproben auf, unterziehen diese aufwendigen Analysemethoden, ermöglichen damit die Diagnose von Krankheiten bzw. zielgerichtete Therapien. Doch Kontakt mit den Patientinnen haben Pathologinnen und Pathologen kaum. In der öffentlichen Wahrnehmung werde das Fach zudem oft mit der Gerichtsmedizin verwechselt, sagt Eva Komperer. Mittlerweile habe die Pathologie ein ernstzunehmendes Nachwuchsproblem.
6: Wir haben zum Beispiel 160 Ausbildungsstellen in Österreich. Und davon sind die Hälfte, oder 80, sind momentan belegt, der Rest ist unbelegt. Und das ist ein Riesendrama.
5: Kopera setzt sich dafür ein, dass Pathologinnen und Pathologen im klinischen Alltag mehr Kontakt mit den Patienten haben, etwa bei der Befundbesprechung. Und sie betont die Familienfreundlichkeit dieses Fachs, denn hier gäbe es planbare Arbeitszeiten. Nacht- und Wochenenddienste sind die Ausnahme.
0: Und jetzt zu Katrin Lautstädter.
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26: Sie schleicht sich diese Woche so gemächlich an, wird dann aber am Wochenende gleich ordentlich reinhauen, die Hitze. Wir rechnen ab Freitag mit bis zu 35 Grad, zum Beispiel in Innsbruck oder in und rund um Wien. Dazu dann auch sehr warme Tropennächte, die ja genau um den 21. Juni rum besonders kurz sind. Heute haben wir es zwar warm, aber noch nicht heiß. In der sonnigen Osthälfte hat es im Moment um die 25 Grad. Mit Regen in Kufstein dagegen 20 Grad. Und Wolken und Regen breiten sich heute nach und nach auch noch auf den Osten und Süden aus. Wobei es eher nur leicht bis mäßiger Regen sein wird und es dazwischen auch auflockern kann.
0: Schauen wir auf die Straßen. Ö3 ist hier mit dem schnellsten Verkehrsservice Österreichs. In Tirol hat ein Kleintransporter eine Panne. Michi Matzke.
27: Auf der A13er Brenner-Autobahn Richtung Bozen zwischen Matrei und Nösslach. Der Kleintransporter steht im Baustellenbereich auf der Überholspur. Und Steiermark A9-Pyrenautobahn Richtung Linz. Bei Tregelwagen ist ein Unfall mit 3 Autos passiert. Der rechte Fahrstreifen ist gesperrt.
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1: Eine Betonplatte liegt auf der Inntalautobahn auf der H12 Richtung Kufstein zwischen der Raststation Vomp und Schwarz. Die Autobahnpolizei ist schon im Einsatz.
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0: 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Wir sind in der Steiermark, da ist ein Unfall passiert, Michi.
16: Auf der A9 der Brünnautobahn Richtung Linz bei Tregelwang sind 3 Autos am Unfall beteiligt. Der rechte Fahrstreifen ist gesperrt. Und Tirol A13 Brennerautobahn Richtung Bozen zwischen Matrei und Nöslach. Der defekte Kleintransporter ist aus dem Baustellenbereich abgeschleppt. Vorläufig aber noch 2 Kilometer Stau. Das wird langsam besser.
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3: Hier ist der 3 und in dieser Stunde hört ihr Ed Sheerans allerersten EDM-Hit gemeinsam mit Martin Garrix. Repeat it, gleich im Hitstorm. Und jetzt Martina Großwurtner. Es ist 14 Uhr.
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4: Das EU-Parlament erlaubt Begriffe wie Veggie-Burger und Tofu-Schnitzel, verbietet aber zum Beispiel ein veganes Huhn oder ein Seitan-Steak. Diese Regelung soll die Position der Landwirte stärken, indem nur echte Fleischprodukte auch als solche bezeichnet werden dürfen. Die G7-Staaten wollen bei ihrem Gipfel in Evian die stockenden Ukraine-Verhandlungen wieder in Gang bringen. Dazu hat es ein Treffen zwischen dem ukrainischen Präsidenten Zelensky und US-Präsident Donald Trump gegeben. Ö3-Korrespondentin Cornelia Primosch in Evian. Was will man denn mit dem Gipfel erreichen?
5: Hier in Evian, da versucht man gemeinsam der Ukraine den Rücken zu stärken und es kommt jetzt tatsächlich wieder eine neue Dynamik in diese Möglichkeit. Beispielsweise haben wir jetzt gerade erfahren, dass die G7 den Druck auf Russland erhöhen wollen, indem sie Energiesanktionen verhängen möchten. Das wäre schon ein sehr starkes Zeichen, weil man hat uns hier vor Gipfelbeginn gesagt, es wird nicht einmal eine gemeinsame Gipfelerklärung mit US-Präsident Donald Trump geben.
4: Die Voestalpine Railway Systems hat einen Großauftrag über 470 Millionen Euro an Land gezogen. Er umfasst Hochgeschwindigkeitsweichen inklusive einer Überwachungstechnologie für die Strecke zwischen Helsinki und Warschau. Vogelgezwitscher macht Menschen entspannter und glücklicher. Das zeigen mehrere Studien. Bei einem 30-Minuten-Spaziergang sinkt das Stresshormon Cortisol und der Blutdruck nimmt ab. Das durch die Vogelvielfalt hervorgerufene Glücksgefühl sei so intensiv wie das nach einer Gehaltserhöhung. Und jetzt zu Katrin Ladstätter.
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21: Meist wechseln da jetzt Wolken, ein paar Schauer und sonnige Phasen. Es regnet aktuell zum Beispiel in Schärding, Krimmel oder im Lavantal. Auch im noch sehr sonnigen Osten wird es in den nächsten Stunden wechselhaft. Es ist windig heute und aktuell mit 27 Grad in Hartberg am wärmsten. Morgen Mittwoch noch einmal wechselhaft windig und morgen sind auch einzelne, aber durchaus kräftige Gewitter möglich. Ab Donnerstag macht sich die Hitze breit und bleibt dann bis in die nächste Woche hinein.
22: 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Unfallstelle geräumt. Michi Matzke.
23: Die war auf der 9. Brünnerbahn Richtung Linz bei Tregelwagen. Jetzt sind wieder alle Fahrspuren frei.
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22: 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Schönen Dienstag.
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0: Es ist ein Wahnsinn, was die Woche los ist. So viele Konzerte heute Abend. Empire of the Sun, da sehen wir uns. Julien Le Play am Donnerstag auf den Kasematten in Graz. Am Freitag die Sportfreunde Stiller, die Volkshilfe mit Out of Order. Josh und Rian am Samstag auf Monsters and Men sind auch da. Lenny Kravitz, Nick Cave kommt auch nach Österreich. Also es tut sich einiges. Und deshalb heute ein Konzert-Hit-Battle auf Ö3. Die Volkshilfe auf der Festung Kufstein gemeinsam mit Out of Order am Freitag. Und am Samstag spielt Josh.
1: Sag ab und sag dein Neuen, dass wir das sind, was niemals regnet.
0: Gemeinsam mit Rian in Altenmarkt Zauchensee. So, und entweder spielen wir gleich Schritt für Schritt im Hitstorm auf Ö3 oder sag ab. Ihr entscheidet, und zwar jetzt unter 0800 600 600 anrufen oder Sprachnachricht schicken. Und jetzt gibt's die ganz neue von Martin Garrix und Ed Sheeran. Repeat it im Hitstorm auf Ö3.

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0: 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Wir sind in Oberösterreich und da ist ein Unfall passiert.
1: Die B140, die Steiertalstraße, ist gesperrt zwischen Leonstein und dem Steierdurchbruch. Da sind 3 Feuerwehren im Einsatz, wird länger dauern, mindestens 1 Stunde. Der Verkehr wird über Ramsau umgeleitet. Die Hohl A13 Brennerautobahn Richtung Bozen von Innsbruck bis zur Mautstelle Schönberg. Da messen die Verkehrssensoren Stau und eine halbe Stunde Zeitverlust. Und Vorarlberg L204 von Dornbirn nach Lustenau. Vor dem Engelkreisverkehr braucht ihr eine Viertelstunde länger.
0: So, wir schauen jetzt zu unserem Ö3 Konzert-Hit-Battle. Es ist diese Woche nämlich so einiges los. Die Volkshilfe und Out of Order am Freitag Ö3 Konzert auf der Festung Kufstein. Und Josh und Rian spielen am Samstag in Altenmarkt Zauchensee.
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0: Und vielleicht auch gleich im Hitstorm auf Ö3. Ihr entscheidet, ihr habt die Wahl zwischen Sag ab und Schritt für Schritt. Welchen der beiden Songs sollen wir gleich spielen? Ich sage euch, es ist eine Kopfpartie online und am Telefon sind nur ein paar Stimmen Unterschied. Jede Stimme zählt. 0800 600 600. Anrufen, abstimmen, jetzt.
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0: Ob bei Nena auf Monsters and Men, Sportfreunde Stiller, Josh Rian oder Volkshilfe und Out of Order. Viel Spaß bei den Ö3-Konzerten diese Woche und viel Spaß mit eurem Siegersong.
1: Hallo, da spricht Magdalena. Ich würde gerne das nächste Schritt für Schritt hören, weil es ist meine Lieblingsband, die Volkshilfe.
2: Hallo, Sheda.
0: Hi.
2: Es muss unbedingt die Nummer sein, Schritt für Schritt. Also ich bin auch einen Schritt nach dem anderen zu meinem Ziel unterwegs.
3: Hallo, da spricht die Barbara aus Klagenfurt. Ich wünsche mir den Josh mit Zagab.
4: Hallo, das ist die Mila und ich bin auf jeden Fall für Schritt, weil ich habe einen runden Geburtstag gehabt und da wurde ich überrascht von meiner Tochter mit ihren Freundinnen mit einer kleinen Modeschau und die haben zu diesem Lied performt und es war so cool und da erinnere ich mich so gern dran.
5: Das Lied begleitet mich schon ein paar Wochen und ja, da gehe ich immer recht durch. Das war voll. Und ich habe noch immer nicht gemacht.
0: Mit 51% als Sieger.

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20: Hier ist Ö3 mit den 15 Uhr Nachrichten in einer halben Minute.
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20: Ö3 ist hier, es geht mit eurer Musik in eurem Hitradio durch den Dienstagnachmittag. Michael Schulte gleich im Mix mit 80er Mr. Mister und Kyrie. Davor jetzt Martina Großfurtner, 15 Uhr.
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0: In der Wiener Hofburg geht es ums Klima. Zum 10. Mal findet der Klimagipfel von Arnold Schwarzenegger statt. Nachdem das Ganze ja eine private Initiative ohne offiziellen Charakter ist, wird nichts beschlossen. Ö3-Reporter Christian Lieninger ist in der Hofburg dabei. Ist das nicht alles eine Schwarzenegger-Show?
1: Es ist natürlich eine Schwarzenegger-Show, aber Schwarzenegger, er war ja Gouverneur von Kalifornien und er ist jemand, der in seiner Amtszeit durchaus etwas erreicht hat für den Klimaschutz. Kalifornien war damals der erste Bundesstaat der USA, der verbindende Emissionsreduktionsziele eingeführt hat. Was kann er jetzt machen? Nun, er macht Werbung für Klimaschutz und er erreicht vielleicht andere Gruppen als die üblichen Klimaaktivisten, wenn sie für Klimaschutz werben. Also so kann diese Veranstaltung durchaus etwas erreichen.
0: Weil er seine Ehefrau zu bezahltem Sex mit mindestens 120 Männern gezwungen hat, ist ein Mann in Schweden zu 4 Jahren und 5 Monaten Haft verurteilt worden. Der Mann hat seine Frau gefügig gemacht, indem er sie von Drogen und Alkohol abhängig gemacht hat. Der 61-Jährige hat seine Frau im Internet angeboten und so umgerechnet 46.000 Euro verdient. In Zagersdorf im Burgenland dürfte ein golfballgroßer Meteorit ein Loch in das Dach einer Pergola gerissen haben. Jetzt wird überprüft, ob das der Meteorit ist, der im Jänner westlich von Eisenstadt gesichtet worden ist. Andrea Patzer vom Naturhistorischen Museum Wien.
2: Wenn sich diese Probe, dieser Meteorit mit dem Fallereignis vom Januar tatsächlich verknüpfen lässt durch weitere Analysen, dann wäre das der erste burgenländische Meteorit Österreichs.
0: Neben dem gefundenen Gestein braucht es nämlich eine dokumentierte Sichtung. Die Wasserstände im Amazonasgebiet haben sich leicht erholt, denn im Vorjahr hat es mehr geregnet. Trotzdem sei die Lage besorgniserregend, heißt es von einem Verbund, der die Veränderungen der Landbedeckung erfasst. Der Klimawandel und ein möglicherweise extremes El Niño-Phänomen heuer könnten die Situation wieder verschärfen. Jetzt zu Katrin Ladstätter.
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4: Um die 25 Grad ist es heute ein ganz durchschnittlicher Juni-Nachmittag. Dazu wechseln Sonne, Wolken und ein paar Schauer. Im Süden können in den nächsten Stunden einzelne Gewitter dabei sein. Im Donauraum haben wir es windig. Und den Wind spüren wir auch morgen noch einmal. Dazu wird es ein paar Grad wärmer und teilweise sonnig. Vereinzelt wird es aber auch morgen regnen oder gewittern. Und die Gewitter beschäftigen uns auch am Donnerstag. Der Donnerstag bringt aber schon bis zu 33 Grad. Und der Freitag macht dann auf Hochsommer bis zu 35 Grad.
20: Puh, kurz nach 15 Uhr. Jetzt, wir begleiten euch mit dem schnellsten Verkehrsservice Österreichs auf Ö3 und Cindy Podlutzki.
25: Ja, es ist noch relativ ruhig. Eine Sperre gibt es aber in Oberösterreich auf der B140 zwischen Frauenstein und Molln. Da gibt es eine Sperre nach einem Unfall. 3 Feuerwehren sind da im Einsatz. Der Verkehr, der wird über Ramsau umgeleitet.
20: Mit Sonnenbrille auf der Stirn.
25: Ja, ich habe vergessen, sie runterzutun eigentlich, aber...
20: ist es eine optische oder ist die nur
25: fürs Feeling? Die ist nur so. Feeling? Die ist fürs Feeling.
20: Fürs Feeling.
25: Fürs Summer Feeling.
20: Okay, ja. Was die Katrin schon angekündigt hat. Okay. Dann gleich noch einer fürs Feeling. Good Feeling, weil gute Musik, weil guter Dienstagnachmittag, weil geile Sonnenbrille. Und vielleicht wird das Feeling ja morgen in der Früh noch besser. Halleluja, langsam wird's ernst. Da ist der Philipp Bergsmann, Flowrider, gleich nach Michael Schulte. You love me.

0: Somber auf Ö3, eure Musik, euer Hitradio mit Homewrecker. Dienstagnachmittag, der große Tag oder eben der große Morgen ist fast da. Es fühlt sich ein bisschen so an wie, keine Ahnung, die Führerscheinprüfung. Wenn das gut geht, dann kann eine unglaubliche Reise beginnen. Morgen erstes WM-Match für unser Team gegen Jordanien. Und unser Mann bei der WM ist Dani Kulowitz. Hey, schönen guten Morgen im Fall nach San Francisco.
1: Hey Philipp, ich melde mich jetzt nochmal ganz leise, weil da schlafen natürlich noch alle. Aber die Stimmung im Team, die passt sowas von. Ich habe das heute nochmal von den Burschen gehört, allen voran von David Alaba. Das ist einfach ein Kribbeln. Dieser Schuss ins Ungewisse jetzt, endlich eine WM zu spielen.
2: Das bedeutet uns natürlich sehr viel nach so einer langen Zeit, dass Österreich wieder dabei ist, nach fast 30 Jahren. Und da sind wir schon wirklich sehr, sehr stolz drauf. Und die Vorfreude, dass es jetzt morgen dann auch endlich losgeht, ist natürlich riesig und wirklich was sehr Besonderes für mich.
1: Morgen 6 Uhr früh ist Anpfiff und ich kommentiere das für euch natürlich im WM-Wecker, auch wenn ihr schon am Weg in die Arbeit seid, in die Schule, auf die Uni. Bei mir, bei euch, bei uns gibt es die Torgarantie, sobald ein Tor fällt, sage ich es euch natürlich auf Ö3. Österreich gegen Jordanien. Endlich kann es losgehen.
0: Top, danke dir, Dani. Mit dir verpassen wir nichts. Und der WM-Wecker, der startet morgen natürlich schon eine Stunde vor Anstoß. Wie gewohnt hier ab 5 auf Ö3.

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12: 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Der schnellste Verkehrsservice Österreichs. Cindy in Oberösterreich ist nach wie vor gesperrt.
13: Nach einem Unfall auf der B140 zwischen Frauenstein und Mollen, 3 Feuerwehren sind da im Einsatz. Der Verkehr wird inzwischen über Ramsau umgeleitet.
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0: Dienstagnachmittag, wenn du immer einen Schritt hinterher bist und aus dem Strudel und aus dem Chaos einfach nicht rauskommst.
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0: Jede Woche machen wir immer dienstags das zum Thema, was uns belastet, was uns stresst und vor allem, wie wir besser damit umgehen können. Das betrifft viele von uns, gerade auf Social Media, wo wir perfekte Karriereverläufe sehen. Also scheinbar perfekte, das perfekte Privatleben. Aber was, wenn bei uns selbst eben ja das Chaos reagiert? Arbeit, Schule, Beziehung, Freizeit und so weiter. Das ganze Leben irgendwie zart und ohne Plan läuft. Psychologe Alexander Tissenhausen, gib uns mal so einen Erste-Hilfe-Tipp, was wir da tun können.
2: Das Wichtigste zuerst, wenn alles zu viel wird, versucht unser Gehirn oft auch alles gleichzeitig lösen zu wollen. Mhm. Und genau das überfordert uns dann noch mehr. Deshalb wäre mein erster Tipp, nicht das ganze Leben auf einmal ordnen zu wollen, sondern den Fokus lieber wieder auf einen Bereich zu richten, also wieder kleiner zu machen. Was ist da der nächste konkrete Schritt? Worauf möchte ich mich als erstes fokussieren? Also nicht zu fragen, wie löse ich meine komplette Zukunft, sondern eher, was hilft mir heute ein kleines bisschen?
0: Okay, Alex, was könnte da so ein erster konkreter Schritt sein?
2: Ganz basic sozusagen, aber extrem wichtig. Schlaf, Essen, Bewegung und eine Tagesstruktur. Das klingt mega langweilig, aber unser Nervensystem braucht Stabilität, vor allem, wenn eben so viel Chaos im Leben herrscht. Und weniger vergleichen. In solchen Phasen schauen wir oft auf andere und denken, ja, alle haben ihr Leben im Griff, außer ich. Das stimmt meistens nicht. Man muss nicht immer sofort wissen, wo das Leben hingeht. Manchmal reicht es erstmal, sich selbst nicht komplett zu verlieren. Also wenn das Leben chaotisch wird, dann hilft oft nicht der perfekte Plan, sondern kleine Dinge, die wieder ein bisschen Halt und Struktur geben.
0: Okay, okay, guter Reminder. Schlaf, Essen, Bewegen und eine gewisse Struktur und Routine im Tag. Und warum Pläne wichtig sind, aber locker lassen, dann oft doch noch ein bisschen wichtiger. Heute bei uns im Ö3 Mental Health Talk, wie jeden Dienstag, 22 Uhr bis Mitternacht.

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1: 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Wir machen das mit der Musik gleich so ein bisschen wie das Wetter in den nächsten Tagen und drücken ordentlich drauf mit Blink 182 und All the Small Things im Mix mit Taylor Swift. Davor jetzt Martina Großfurtner. Es ist 16 Uhr.
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13: Österreichs Flüsse und Badeseen haben eine Top-Qualität. Ö3-Reporterin Laura Graf.
14: 260 österreichische Badegewässer sind untersucht worden. 251 davon hat die Europäische Umweltagentur in Kopenhagen als ausgezeichnet beurteilt. Im Europavergleich liegt Österreich damit auf Platz 4. Nur Zypern, Griechenland und Bulgarien haben anteilsmäßig noch mehr ausgezeichnete Badestellen. Aber dort werden auch Küstengewässer mit eingerechnet und die haben laut Bericht generell eine bessere Badequalität. Bei den Binnengewässern liegt Österreich sogar auf Platz 1 und hängt damit Seen in Finnland und Dänemark ab.
13: Wien bekommt eine HTL mit dem Fokus auf künstliche Intelligenz. Entstehen soll die Schule für 600 Schülerinnen und Schüler am Wienerberg. Start ist ab 2029. Das FBI hat offenbar einen mutmaßlichen Anschlag auf Trumps Käfigkämpfe zu seinem 80. Geburtstag am Sonntag vereitelt. Die Bundespolizei hat mehrere Menschen in Gewahrsam genommen. Laut Behördenmitarbeitern hätten mit Sprengstoff beladene Drohnen die Gebäude in der Umgebung treffen sollen. So hätte die Veranstaltung evakuiert werden müssen und man hätte die Teilnehmer in Richtung einer Gruppe von Scharfschützen getrieben, heißt es. Außerdem sollte noch der Eingang des Weißen Hauses gestürmt werden. Die bayerische Polizei hat an der Grenze zu Tschechien 850.000 Euro in bar in einem Kofferraum entdeckt und sichergestellt. Es wird wegen des Verdachts der Geldwäsche ermittelt. Und jetzt zu Katrin Ladstätter.
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14: Ein bisschen Regen aktuell in Vorarlberg, im Außerfern, im Innviertel oder auch in der südöstlichen Steiermark. Im Süden kann es in den nächsten Stunden vereinzelt blitzen und donnern. In den meisten Regionen geht es aber mit Sonne und Wolken weiter. Vor allem im Donauraum ist es auch windig und es hat um die 25 Grad. Frischer mit nur 16 Grad, aktuell zum Beispiel im Tannheimer Tal. Und es gibt morgen ja vielleicht den einen oder anderen, der nicht direkt vom Bett zum Fernseher geht, sondern sich schon sehr früh zum Public Viewing aufmacht. Zieht euch dann so für um die 15 Grad an und ein bisschen Regen kann in der Früh zum Beispiel in Salzburg dabei sein. Meist wird es aber ein trockener Start in den Mittwoch.
1: Ah, wir merken schon, Katrin, du hast große Pläne für morgen in der Früh. Sehr gut. Hey Cindy, bist du schon soweit?
14: Ja, absolut.
1: Perfekt. Der schnellste Verkehrsservice Österreichs auf Ö3, die Cindy bis zur letzten Sekunde für euch und eure Strecke recherchiert.
14: Wir starten in Oberösterreich auf der B140 zwischen Frauenstein und Mollen. Die Sperre da ist aufgehoben. Der Verkehr, der wird jetzt wechselweise an der Unfallstelle vorbeigeleitet. Dann weiter nach Tirol auf die A12 Richtung Bregenz. Driver melden uns da zwischen Wattens und Innsbruck Ost Stau wegen Überlastung. Und es fängt auch schon langsam in den Städten an, in Wien zum Beispiel auf der Tangente Richtung Kagran. Da gibt es Stau ab der Hansenkurve.
1: Kurz nach 16 Uhr am 16. Juni, das ist so eins der Top 3 Hochzeitsdaten heuer und im Juni, also nach 6.6., 26.6. und heute eben der 16.6.26. Schön, oder?
14: Dienstag, na gut.
1: Ja, sicher. Man kann sich auch am Dienstag trauen.
14: Nein, absolut.
1: Herzlichen Glückwunsch an alle, bei denen es heute soweit war. Und Maroon 5 gibt's gleich mit This Love nach Taylor Swift.
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1: Dienstag, warum nicht? Das Datum muss man nicht mitnehmen.
14: Nein.
1: Das muss
14: nicht. Nehmen wir.
1: Alter, der kommt nicht so schnell wieder.

0: Dienstagnachmittag auf Ö3. Es ist 3:45. Katrin vom Wetter, nimm uns bitte mal kurz mit. So in den nächsten Tagen geht es mit den Temperaturen ordentlich nach oben, oder?
1: Ja, in Richtung Hitze. Schon übermorgen Donnerstag bis zu 33 Grad, bis 35 Grad. Ab dem Freitag, das heißt auch am Wochenende, haben wir diese um 35, 36 Grad Spitzen am Nachmittag.
0: Gibt es irgendeine Region, die jetzt besonders gegrillt wird?
1: Ja, im Prinzip wird es ganz Österreich betreffen. Aber bei so Hotspots, zum Beispiel Innsbruck oder der Raum Wien, vor allem weil auch da die Nächte, die kurzen Nächte momentan sehr warm bleiben.
0: Alright. Wenn du bei diesen Temperaturen nach einem langen Tag ins Auto steigst, schöne Grüße vom Kreislauf, das ist der ultimative Lifehack von Tom Wunderlich aus dem Ö3-Team, wie man die Hitze am besten aus dem Auto kriegt.
2: Und das geht eigentlich ganz einfach. Wir merken uns Regel Nummer 1. Zuerst einmal alle Türen öffnen, radikal auch den Kofferraum, um die angestaute heiße Luft wieder herauszulassen. Regel Nummer 2. Fahren Sie auf den ersten Metern mit geöffneten Fenstern und ausgeschalteter Klimaanlage. Lassen Sie die heiße Luft also erst einmal heraus. Und wichtig, bitte zuerst auf Umluft schalten. So saugt die Anlage nicht warme Luft von außen an. 2 Minuten, das reicht schon. So, jetzt geht's weiter im 2-Minuten-Takt. Umschalten auf die Klimaanlage und volle Pulle raufdrehen. 2 Minuten später Seitenfenster vorne wieder rauf. Hinten die Scheiben noch ein paar Kilometer unten lassen. Dann alle Fenster dicht machen und Klimaanlage auf Normaltemperatur. Und fertig.
0: Okay, danke dir, Tom. Und Vorsicht an solchen Tagen mit der Schnalle vom Gurt, die brennt.

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20: Hier ist Ö3 pünktlich und verlässlich. Um 4:30 gibt's den schnellsten Verkehrsservice Österreichs. Und das, Cindy, betrifft euch in Tirol und Vorarlberg.
21: Auf der S16 betrifft euch das. Im Arlberg-Tunnel steht nämlich ein Auto mit Panne. Der Verkehr wird also wechselweise vorbeigeleitet. Hier Stau schon in beiden Richtungen. Weiter nach Tirol auf die A12 Richtung Bregenz. Hier ab Wattens Stau wegen Überlastung. Genauso wie auf der A13 Richtung Bozen zwischen dem McGieseltunnel und der Mautstelle Schönberg plus 20 Minuten. Und auch in Wien wird schon mehr Tangente Richtung Kagan ab der Hansenkurve plus 20 Minuten.
20: Kommt gut durch den Dienstag gleich mit Holly Humberstone. To love somebody. gutes Stichwort. Wir hatten da ja gerade eine kleine Auseinandersetzung, weil heute das höchst romantische Datum der 16.06.2026 ist. Und du gesagt hast, du findest dienstags heiraten irgendwie komisch.
21: Naja, das habe ich nicht gesagt. Ich habe gesagt, Dienstag. Mehr habe ich nicht gesagt.
20: Dein Blick und der Unterton, der sagt schon alle, das reicht. Du, pass auf, die Rosi aus St. Christophen hat sich dazu zu Wort gemeldet.
1: Ja, ich wollte nur sagen, früher haben die Bauernhochzeiten immer am Dienstag stattgefunden.
20: Super, dass du uns und vor allem jetzt die Cindy ein bisschen aufklärst, weil die hat gerade vorhin so skeptisch geschaut, wegen Dienstags heiraten.
21: Ja, ich bin schon umgestimmt, also wunderbar, okay. Vielleicht mache ich das jetzt auch am Dienstag. Danke dir, Rosmarie.
1: Bitte, schönen Tag wünsche ich. Tschüss,
20: Papa. Tschüss.
21: Ich möchte an der Stelle nur sagen, ich möchte niemanden beleidigen, der am Dienstag heiratet oder geheiratet hat, ja? Also...
20: Das hat jetzt sogar schon nach sehr konkreten Plänen für Dienstag gegangen.
21: Who knows?
20: Toll, toll, toll.

0: Tom Gregory auf Ö3, Never Look Back. Wir schauen nur nach vorn und alle österreichischen Fußballfans schauen nach. Kalifornien. Morgen im San Francisco Bay Area Stadium von Santa Clara, erstes Match. Und jetzt schon in der Area unterwegs, aus der Ö3-Gemeinde, der Dominik Hütter aus der Steiermark hat uns eine Sprachnachricht geschickt.
1: Hallo lieber Bergsee, hallo liebe Ö3-Gemeinde, die Leute sind extrem entspannt. Wir haben ja einige Fangruppierungen von den Schweizern über Katar-Fans, Jordanier getroffen und konnten natürlich die ganzen Klassiker in San Francisco abhamstern, Golden Gate Bridge, Alcatraz, natürlich alles dabei und freuen uns jetzt heute ins Leopolds Pub zu gehen. Das ist ein Pub von einem österreichischen Auswanderer in San Francisco eröffnet. Hier wird eine riesige und hoffentlich mega lässige Österreicher-Pub geben.
0: Boah, das klingt stark. Und er hat gesagt, er möchte noch speziell zwei Grüße loswerden. Erstens einmal, Domi, hau raus ans Nationalteam selbst, oder?
1: Ihr macht's das, Burschen. Macht's uns Fußball Österreich stolz. Wir freuen uns wirklich, wirklich mega.
0: Und?
1: Ganz nebenbei erwähnt, konnten meine Freundin, die Hanna und ich, uns an der wunderschönen Golden Gate Bridge verloben. Was natürlich ein persönliches und privates Schmankerl ist. Liebe Hanna, ich liebe dich, freue mich extrem, mit dir hier zu sein und danke für die coole Zeit. Bussi und Papa.
0: Dieses Auswärtsmatch hat der Dominik jetzt schon gewonnen. Herzlichen Glückwunsch und vor allem dieses Verlobungsdatum, das vergisst er auch nie wieder. 16.06.26. Stark.

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20: Hier ist Ö3, wir spielen gleich wieder durch eine halbe Stunde Lieblingshits nonstop mit Alex Warren, Fever Dream und im Mix dazu Eiffel 65 und Blue. Davor jetzt Martina Großfortner, es ist 17 Uhr.
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0: Der Veggie-Burger und das Tofu-Schnitzel dürfen auch in Zukunft so heißen. Das hat das EU-Parlament am Nachmittag in Straßburg mit einer deutlichen Mehrheit beschlossen. Ö3-Korrespondent Tim Kubal.
21: Allerdings weiter auf der EU-Speisekarte ein Namensverbot für pflanzliche Produkte, die sich auf Fleischarten oder einzelne Teilstücke beziehen. Scheitern Steak, veganes Huhn, Tofu-Kotelett oder fleischloser Leberkäse, alles Bezeichnungen, die nicht mehr zulässig sind. Von einer Scheindebatte spricht EU-Abgeordneter Günther Siedl von der SPÖ.
22: Wichtig ist für die Konsumentinnen und Konsumenten, was es ist. Und was viel wichtiger ist, ist, was drinnen ist.
21: Die Menschen brauchen keinen Schutz vor pflanzlichen Produkten, meint der grüne EU-Abgeordnete Thomas Weitz.
23: Wir verkaufen die Leute für blöd draußen. Das ist auch die Rückmeldung, die ich bekomme. Aber zumindest, ich sage mal, die gröbsten Unsinnigkeiten sind hier abgewandt.
21: Die Diskussionen um Veggie-Burger und Co. dürften auch nach der heutigen Abstimmung nicht ganz verstummen. Die Regelung gilt vorerst nur bis Ende 2027.
0: Bundeskanzler Christian Stocker drängt auf einen raschen Beschluss der Bundesheerreform. Bis jetzt gibt es aber noch keine Einigung auf ein Umsetzen der Verlängerung des Wehrdienstes. Das soll jetzt im Sommer passieren. Ö3-Reporter Peter Daser.
24: In den kommenden Wochen werde eine Lösung gefunden bei der Wehrdienstreform, kündigt Bundeskanzler Christian Stocker an.
25: Mir ist wichtig, am 1.1.27 soll diese Reform in Kraft sein. Und daher glaube ich, dass wir im Sommer ein Ergebnis vorliegen haben sollten.
24: Über den Sommer sollen auch in anderen Bereichen Reformen fixiert werden. Bei der Gesundheit, der Bildung, der Energie und der Verwaltung und beim ORF im Herbst.
25: Als Politik müssen wir die Voraussetzungen für einen objektiven, aber auch gut funktionierenden ORF schaffen. Daher werden wir uns im Herbst, so wie es das Regierungsprogramm auch vorsieht, einer Gesamtreform des ORF widmen.
24: Beim vorgelegten Budget zeigt sich Christian Stocker optimistisch. So werde etwa die Senkung der Lohnnebenkosten 10.000 bis 12.000 Arbeitsplätze schaffen.
0: In der Wiener Hofburg geht es ums Klima. Zum 10. Mal findet der Klimagipfel von Arnold Schwarzenegger statt. Neben Bundespräsident Alexander Van der Bellen war zum Beispiel auch die frühere US-Vizepräsidentin Kamala Harris zu Gast. Ö3-Reporter Matthias Humpelstetter.
26: Arnold Schwarzenegger. Wir sind nicht zu stoppen. So das mit viel Show präsentierte Motto des heutigen Austrian World Summit. Unstoppable. Der Elefant im Raum ist US-Präsident Donald Trump. Mit seiner Politik hat er sich bisher viel Mühe gegeben, um Klimaschutz zu verhindern und die Ölindustrie zu fördern. Ist Klimapolitik in den USA dennoch möglich? Ja, meint Schwarzenegger im Interview.
27: Let's not go and use excuses.
26: Man müsse damit aufhören, Entschuldigungen zu suchen und rumzuheulen. Von E-Autos über Solarpaneele gäbe es für jeden viele Möglichkeiten, tätig zu werden. Direkte Trump-Kritik übt heute die frühere US-Vizepräsidentin Kamala Harris.
28: This is a war the American people did not want.
26: Der Krieg im Iran sei nur von Trump gewollt, nicht vom amerikanischen Volk. Dann widmet auch sie sich dem eigentlichen Thema, dem Schutz der Erde vor Verschmutzung und Klimawandel.
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0: Wie stark ist Österreichs WM-Auftaktgegner Jordanien? Mit dieser Frage hat sich das ÖFB-Trainerteam intensiv beschäftigt und hat womöglich die passenden Antworten parat. Der WM-Neuling aus dem asiatischen Raum gilt als vermeintlich leichte Startaufgabe. Ö3-WM-Reporter Daniel Kulowitz, der Teamchef, sieht das anders.
30: Die Überraschungen der letzten Tage haben es gezeigt. Die Nummer 24 Österreich muss auch vor der Nummer 63 Jordanien Respekt haben und man darf sich nicht täuschen lassen.
31: Wir werden den Gegner ganz sicherlich nicht unterschätzen. Wir haben das den Jungs auch nochmal klipp und klar gesagt, dass das alles andere als Laufkundschaft ist, wo es nur noch darum geht, wie hoch man gewinnt. Das ist überhaupt nicht der Fall.
30: Sagt der ÖFB-Teamchef Ralf Rangnick, meint Jordanien saugt einen Gegner an, um ihn dann eiskalt auszukontern. Auf das gilt es aufzupassen und der Gegner lobt Österreichs Nationalteam in den höchsten Tönen. Österreich hat eines der stärksten Teams dieser WM, sagt der Teamchef von Jordanien, Jamal Selami. Natürlich haben die großen Nationen andere, größere Stars, aber bei ihnen ist die Mannschaft der Star und natürlich der Trainer. 21 Uhr Ortszeit, 6 Uhr früh mitteleuropäischer Zeit. Endlich WM-Auftakt für Österreichs Nationalteam gegen Jordanien.
0: Und jetzt zu Michael Mattern.
32: Das Ö3-Wetter. Als sonnig, teils bewölkt geht's in den Montagabend mit einigen Regenschauern. Die meisten gibt's zurzeit von Vorarlberg bis Oberösterreich. Über Nacht werden sie seltener, gingen aber nicht ganz ab und sind überall möglich. Die Temperaturen sinken heute Nacht auf 17 bis 7 Grad. Wer Public Viewing plant, braucht morgen früh also die langen Ärmel, denn der Dienstag beginnt meist ziemlich frisch. Tagsüber wird's morgen aber rasch sehr warm. Die Temperaturen klettern auf 22 bis 30 Grad. Dazu gibt's wieder eine wechselhafte und windige Mischung aus Sonne, Wolken, ein paar Schauern und Gewittern. Die meisten bilden sich vom Unterinntal bis ins Mostviertel. Möglich sind sie morgen aber überall.
1: Kurz nach 17 Uhr, der schnellste Verkehrsservice Österreichs auf Ö3. Es begleitet euch Cindy Podlutzki.
2: Und da starten wir in Tirol auf der A12 Richtung Kufstein zwischen Innsbruck Ost und Hall West. Da ist nach einem Unfall ein Fahrstreifen gesperrt. Stau baut sich auf. In die Gegenrichtung auf der A12 Richtung Bregenz ab Wattens, da gibt es Stop and Go, vor allem am rechten Fahrstreifen wegen Überlastung. Weiter nach Tirol und vor Adelberg auf die S16. Im Arlbergtunnel, da steht nämlich ein Auto mit Panne. Der Verkehr wird da wechselweise vorbeigeleitet. Weiter nach Niederösterreich, B8. Hier ist gesperrt nach einem Unfall zwischen Deutsch-Wagram und Strasshof. Der Notarzthubschrauber, der ist im Einsatz. Ausweichen ist über Bockfliss möglich. Und mehr Nachmittagsverkehr in Wien zum Beispiel auf der Tangente Richtung Kagran oder auch in Linz auf der A7 Richtung 1.
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1: Kommt gut durch den 16.06.2026. Da ist der Philipp Bergstrom. Cindy, ja?
2: Nein.
1: Ich stehe dazu, du hast da jetzt ordentlich was losgedreht.
2: Nein.
1: Obwohl das so ein höchst romantisches Hochzeitsdatum ist, hast du gesagt, dienstags heiraten nicht wahnsinnig prickelnd?
2: Für mich selber. Aber jeder soll machen, wer glaubt. Also
1: ja,
2: ich bin offen. Ja?
1: Sehr diplomatisch natürlich. Der Manfred ist gerade unterwegs von Salzburg in die Südsteiermark. Und Manfred, du wolltest liebe Grüße ausrichten, gell?
4: Liebe Grüße, Cindy. Wie ich geheiratet habe, habe ich am Wochenende müssen Fußball spielen. Darum war es relativ günstig, der Dienstag.
1: Du hast am Wochenende Match gespielt und dann unter der Woche geheiratet.
4: Ja.
1: Und Manfred, schöne Grüße an deine Frau. Du bist auf dem Nachhauseweg, gell?
4: Alles Gute und ich freue mich schon, wenn ich zu Hause bin.
1: Komm gut heim.
4: Danke. Alles Gute, ebenfalls. Ciao.
2: Prioritäten.
1: Ja, du könntest jetzt nach allen Dienstagshochzeiten gratulieren. So.
2: Könnte ich. Liebe Grüße an der Stelle. Ja, mache ich auch. Liebe Grüße an alle, die vor allem heute heiraten und generell unter der Woche heiraten. Soll auch sehr schön sein, habe ich gehört.
1: Gerade noch die Kurve gekriegt.

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13: Ö3 ist hier, 17:30, kommt gut Richtung Dienstagabend. Wir begleiten euch mit dem schnellsten Verkehrsservice Österreichs und Cindy Podlutzki.
8: Und mit Stau in Tirol auf der A12 eigentlich in beiden Richtungen. Richtung Kufstein ist der Grund ein Unfall zwischen Innsbruck Ost und Halb West. Richtung Bregenz ist der Grund einfach Überlastung ab Wattens. Dann weiter nach Tirol und Vorarlberg. S16 im Arlbergtunnel, da steht ein Auto mit Panne. Der Verkehr wird da wechselweise dann vorbeigeleitet Richtung Bregenz, aktuell eine halbe Stunde mehr. Niederösterreich, B8, hier ist gesperrt nach einem Unfall zwischen Deutsch-Wagram und Straßhof. Der Notarzt-Hubschrauber, der ist im Einsatz. Ausweichen ist über Bockfließ möglich. Dann Stau in Linz auf der A7 Richtung A1, genauso wie in Wien auf der Tangente Richtung Kagraden. Und in Wien, da gibt es noch was zu den Öffis, die Wiener Linien. Da fährt die U6 aktuell wegen eines Polizeieinsatzes nicht zwischen der Nussdorfer Straße und der Dresdner Straße. Ausweichen geht über die Straßenbahnlinien 2, 5, 12, 31, 37, 38. Voraussichtliche Dauer bis 18 Uhr.
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0: Dienstagabend auf Ö3, der Abend vor der Premiere, dem ersten Auftritt Österreichs bei einer Fußball-Weltmeisterschaft. Aktuell gibt's absolut keine Chance, diesem Wahnsinn zu entkommen. Doch, doch, das geht schon und die Chance gibt's absolut. Das sagt der Peter Lammer. Servus Peter, du bist der Chef vom Johanneskeller in Salzburg und bei euch ist tatsächlich WM-freie Zone, oder wie?
1: Ja, servus, grüß dich. Genau, das ist vollkommen richtig. Manchmal denke ich mir einfach, oh Gott, ja, ein bisschen Ruhe war gut.
0: Ah ja, okay.
1: Zinnober. Man braucht dann Erholungsphasen und da sind wir dann da. Bei uns gibt es keinen Flatliner, man kann sich unterhalten.
0: Ist dieser Wahnsinn nicht manchmal auch einfach nur schön? Jetzt sind wir zum ersten Mal seit fast 30 Jahren dabei. Da muss man das ja zelebrieren, oder nicht?
1: Vollkommen richtig. Man muss die Sau auslassen und Österreich hat es verdient. Und ich wünsche die Österreicher, dass sie gewinnen.
0: Aber?
1: Ich freue mich über jeden Fußballgast und die werden sagen, schön, dass du da bist. Erhol dich ein bisschen, weil du wirst morgen wieder viel Kraft brauchen.
0: Okay, also WM-freie Zone ein bisschen zur Erholung. Völliges Kontrastprogramm hingegen im Mühlviertel. Da wird beim Simon und seinen Jungs ganz anderes aufgefahren.
2: Grüß dich, Philipp. Naja, 6 ist wahrscheinlich schon fast ein bisschen spät. Ein Freund von mir oder von uns tut üblicherweise einmal im Monat für uns grillen. Der macht das recht gern. Mhm. Morgen treffen wir uns schon spätestens um 5.30 Uhr, hat er gesagt, soll man bei ihm sein. Er heizt den Griller schon um 4.30 Uhr ein, weil um 5.30 Uhr gibt es dann Cival.
0: Ein klassisch mühlviertlerisch kroatisches Cevapcici-Frühstück.
2: So ist es. Hoffentlich geht es gut aus und um spätestens 9 Uhr sind wir dann alle brav in der Arbeit.
0: Sehr vorbildlich. Cevapcici, das Frühstück der Champions bzw. Weltmeister. Was es da wohl zum Trinken gibt? Keine Ahnung. Pizzeria und Jaus jetzt auf Ö3 mit Gläsch kurz Bier.
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22: Hier ist Ö3 am Dienstagabend. Nachrichten, Wetterverkehr in 21 Sekunden.
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22: Hier ist Ö3. Wir machen uns einen richtig gemütlichen Abend. Gleich einmal mit einer halben Stunde bester Ö3-Musik und die nonstop durchgehend mit Green Day und auch J-Lo und David Guetta. Jetzt aber Nina Walli. Es ist 18 Uhr.
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28: Der geplante Ausbau der erneuerbaren Energien könnte schneller vorangehen als erwartet, denn der bisherige Widerstand der Bundesländer, der bröckelt deutlich, berichtet Ö3-Reporterin Viktoria Waldecker.
29: Windräder soll es künftig auch im Westen Österreichs geben. Das sieht das Erneuerbaren-Ausbau-Beschleunigungsgesetz vor. In Vorarlberg ist man davon zwar nicht begeistert, Landeshauptmann Markus Wallner von der ÖVP wehrt sich aber auch nicht mehr dagegen.
0: Da und dort, wenn der Wind ordentlich bläst, wenn es profitabel ist, dann wäre es auch im Lande einmal vorstellbarer.
29: Auch in Tirol heißt es, es werde wohl das ein oder andere Windrad in Tirol errichtet werden. Kärnten hat das Erneuerbaren-Ausbau-Beschleunigungsgesetz ebenfalls scharf kritisiert und einen Wildwuchs an Photovoltaikanlagen auf Ackerflächen befürchtet. Das Gesetz sei aber angepasst worden. Damit gibt sich SPÖ-Landeshauptmann Daniel Fellner zufrieden.
1: Wir werden unseren Teil definitiv erfüllen.
29: Weiter im Osten war der Widerstand nie besonders groß. Von Oberösterreich bis ins Burgenland ist man überzeugt, die erneuerbaren Ausbauziele des Bundes erreichen zu können.
28: Beim G7-Gipfel in Frankreich steht der Ukraine-Krieg heute ganz oben auf der Tagesordnung. Präsident Volodymyr Zelensky ist extra angereist und er drängt erneut auf Sicherheitsgarantien und auf neue Sanktionen gegen den russischen Öl- und Gassektor. Für Ö3 Miriam Bella.
2: Vor der malerischen Umgebung des Genfersees beraten die Staats- und Regierungschefs der G7 mit Volodymyr Zelensky über einen möglichen Weg zum Frieden in der Ukraine. Die stockenden Verhandlungen sollen wieder in Gang kommen, das wünschen sich die europäischen Verbündeten. Und der Druck auf Russland soll wieder erhöht werden. Dazu braucht man allerdings auch den US-amerikanischen Präsidenten. Er sei zuletzt etwas abgelenkt gewesen, räumt Donald Trump in Hinblick auf den Krieg gegen den Iran ein. Der US-Präsident fordert Moskau zu einer Vereinbarung mit Kiew auf und stellt auch in Aussicht, die gelockerten Sanktionen gegen Russlands Ölexporte wieder aufnehmen zu wollen. Wann genau das passieren könnte, lässt Trump aber offen.
28: Tech-Milliardär Elon Musk geht jetzt rechtlich auf Konfrontationskurs mit dem ZDF. Der deutsche öffentlich-rechtliche Sender hatte berichtet, dass Musk im Zuge der jüngsten Ausschreitungen in Belfast zu einer Jagd auf Migranten aufgerufen habe. Mittlerweile bezeichnet das ZDF diese Formulierung selbst als missverständlich. Musks Anwalt fordert eine Unterlassungserklärung.
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28: Und da trifft in der Österreich-Gruppe heute Weltmeister Argentinien auf Algerien. Zuvor startet in 3 Stunden das Match Frankreich gegen Senegal. Ötra-Reporter Martin Lang, mit all den Stars wird hier ein Offensivspektakel erwartet.
4: Die Senegalesen setzen auf Stürmerstar Sadio Mané und bei Frankreich sind die Stars Mbappé und Dembélé unzertrennlich, verrät Verteidiger Lucas Hernandez. Sie machen auch Scherze, beim Abendessen sind immer zusammen, aber wir sind für Senegal bereit. Ab 21 Uhr in New Jersey, Frankreich, Senegal, ab Mitternacht in Boston, Norwegen mit Superstar Haaland gegen den Irak und ab 3 Uhr früh Weltmeister Argentinien mit Superstar Messi gegen Algerien und die Argentinier sind entspannt, Verteidiger Nicolas Otto. Wir werden eine maximale Leistung brauchen, aber wir sind in guter Form und die Auftaktniederlage vor 4 Jahren in Katar ist ein warnendes Beispiel. Die Argentinier wohnen übrigens in Kansas City, nicht im Nobel, sondern im 3-Sterne-US-Kettenhotel, dafür aber weiträumig abgeschirmt.
28: Und jetzt zu Michael Martin.
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5: Einige Regenschauer zur Zeit von Vorarlberg bis Oberösterreich sowie in der westlichen Obersteiermark und die sind über Nacht dann auch im Osten und Süden Österreichs möglich, werden dabei aber deutlich seltener. Die Temperaturen sinken auf 17 bis 7 Grad. Am Mittwoch bleibt es dann recht wechselhaft. Einmal scheint die Sonne, dann ziehen wieder dichte Wolken durch und die bringen über ganz Österreich verteilt wieder ein paar Regenschauer oder Gewitter. Einzelne schon am Vormittag, die meisten dann aber morgen Nachmittag zwischen Kufstein und St. Pölten. Bei teils wieder lebhaftem Westwind wird es wärmer. Höchstwerte morgen 22 bis 30 Grad.
22: Okay. Morgen 30er, jetzt einmal der schnellste Verkehrsservice Österreichs hier auf Ö3. Und da sind wir in Tirol, Cindy.
6: Da starten wir auf der A12. Da gibt es in beiden Richtungen eigentlich Stau. Wir starten einmal Richtung Kufstein zwischen Innsbruck-Amras und Innsbruck-Ost. Da sorgen nämlich 2 Unfallstellen für Behinderung. Stau, der geht zurück bis auf die A13. Hier 30 Minuten Zeitverlust. Und auch in die Gegenrichtung, Richtung Bregenz. Da gibt es aber Wattens Stop and Go. Weiter nach Tirol und vor Arlberg auf die S16. Das defekte Auto, das ist jetzt aus dem Arlbergtunnel entfernt. Es sind wieder alle Fahrspuren frei und auch der Stau vor den Tunnelportalen löst sich langsam auf. Niederösterreich B8, Sperre nach einem Unfall zwischen Deutsch-Wagram und Strasshof. Ausweichen ist über Bockfließ möglich. Und kurz zu den Öffis, zu den Widerlinien. Die U6, die fährt wieder zwischen Nussdorfer Straße und Dresdner Straße. Der Polizeieinsatz ist beendet.
22: Eine gute Fahrt.
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22: Ich weiß, es ist unter der Woche, es ist draußen noch hell, aber in 3 Minuten Rave, ja, sind wir drin. Baby Rasher und Faithless kommen gleich. Green Day und Boulevard of Broken Dreams kommt auch. Und jetzt, das ist David Guetta und J-Lo. Auf einen, ja, schönen Dienstagabend hier auf Ö3.

0: vom Boulevard of Broken Dreams. Direkt auf die A1, das ist nämlich wichtig, wenn ihr in Niederösterreich unterwegs seid, Cindy.
1: Auf der Westautobahn Richtung Wien, kurz vor St. Pölten Süd, da haben uns jetzt schon einige Driver einen LKW-Reifen auf der Überholspur gemeldet. Der Asphynet Streckendienst, der ist unterwegs.
0: Das ausführliche Verkehrsupdate dann um 6:30.
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1: Und da starten wir in Wien mit 2 defekten Fahrzeugen auf der Tangente Richtung Kagran. Zuerst einmal nach der Gürtelausfahrt am 3. Fahrstreifen steht das und dann ein bisschen später kurz nach dem Knoten Prater am 4. Fahrstreifen. Stau baut sich auf. Weiter nach Tirol auf die A12 Richtung Kufstein zwischen Innsbruck-Ambras und Innsbruck-Ost. Da sorgen 2 Unfallstellen für Behinderungen im Abendverkehr. Stau auch zurück auf die A13 und auch in die Gegenrichtung auf der A12 Richtung Bregenz. Da gibt's ab Wattens Stau. Weiter nach Niederösterreich B8. Die Sperre nach einem Unfall zwischen Deutsch-Wagram und Strasshof, die ist aufgehoben. Es ist alles wieder frei. Dann noch Steiermark, A9 Richtung Slowenien. Der Tunnel Gradkorn Nord, der ist kurz gesperrt. Da werden Teile aus dem Tunnel entfernt. Und damit bin ich fertig.
0: Okay, passt. Perfekt, super.
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0: Taylor Swift ist die Beste. Ich weiß, Cindy, ja, das sagst du eh schon immer. Aber das sagt jetzt auch die ewige Billboard Hot 100 Bestenliste. Da hat sie jetzt nämlich Rihanna und Drake abgehängt, Walter.
18: Ja, ihr Toy Story Song I Knew You ist ihr 15. Nummer 1 Hit in dem Billboard Hot 100. Damit belegt sie in der ewigen Bestenliste jetzt allein den dritten Platz. Den hat sie sich mit 14 Nummer 1 Hits bisher mit Drake und Rihanna geteilt. Aber die beiden hat sie jetzt vom Stockerl gestoßen.
0: Betrug beim Aufnahmetest fürs Medizinstudium. Und das hat jetzt die Folge, dass die Social Media Plattform Telegram gesperrt wird. Und das in Ihnen, wie das weiter, bitte?
18: Ja, weil die Prüfungsfragen für die Prüfung im Mai vorab auf Telegram verfügbar waren, ist der Test annulliert worden und mehr als 2 Millionen Bewerberinnen und Bewerber müssen jetzt nochmal antreten und aus Sicherheitsgründen bleibt Telegram daher bis Montag blockiert und zwar für ganz Indien.
0: Ja, ich hätte wahrscheinlich auch nachgeschaut.

ganzes Stadion zum Singen zu bringen. Ja, muss man mal können. Und Linkin Park kann das schon verdammt gut. Aber sie sind nicht die Einzigen. Natürlich Shakira zum Beispiel, die hat da auch richtig gutes Gespür dafür. Die kann nämlich nicht nur Musikfans zum Mitsingen animieren, sondern auch Fußballfans. Der aktuelle WM-Song jetzt hier auf Ö3. Shakira, Die Die.

ist halt ein legendärer Gang von Alphaville. Hoffentlich der Start in euren Dienstag-Feierabend. Den wollen wir natürlich gerne begleiten mit eurer Musik in eurem Hitradio. Gleich kommt Pink und das ist die ganz aktuelle von Teddy Swims. Richtig, richtig fein. Richtig gut zum Runterkommen. Mr. Know-It-All hier auf E3.

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1: 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Euer Dienstagabend läuft hoffentlich schon mal gut. Er wird noch dekoriert mit eurer Musik in eurem Hitradio. Gleich Lady Gaga und auch Michael Patrick Kelly. Davor zu Nina Walli. Es ist 19 Uhr.
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27: Die Rohölpreise sind seit der Verkündung einer Einigung zwischen den USA und dem Iran gesunken. Sollte das Abkommen tatsächlich halten, werde sich das durchaus positiv auf Österreichs Inflation auswirken, erklärt Gabriel Felbermayr vom WIFO. Denn die Energiepreise waren einer der größten Treiber.
0: Zunächst einmal ist es so, dass die Weitergabe dieser Preissignale ein bisschen dauert. Es ist ja nicht so, dass wir Rohöl in unsere Autos tanken. Es ist auch so, dass die Logistikketten jetzt einmal sich neu ordnen müssen. Aber ja, wir können schon davon ausgehen, dass der Druck auf die Preise nachlässt und dass wir mit einer Inflationsrate vielleicht das Jahr 2026 im Durchschnitt abschließen können, die doch um die 3% liegt und nicht drüber, wie das jetzt in den letzten Analysen der Fall gewesen wäre.
27: Sagt WIFO-Experte Felbermayr. Der Verdächtige im Fall des Erpressungsversuchs gegen den deutschen Babykosthersteller Hip bleibt vorerst im Gefängnis. Das Landesgericht Eisenstadt hat die Untersuchungshaft wegen Flucht-, Verdunkelungs- und Tatbegehungsgefahr um weitere 2 Monate bis 17. August verlängert. Rechtsmittel wurden keine angemeldet. Dem 39-Jährigen wird vorgeworfen, mehrere Hip-Babybreigläschen mit Rattengift manipuliert und in Umlauf gebracht zu haben. Ein russisches Kriegsschiff hat im Ärmelkanal laut Medienberichten einen Warnschuss auf eine Yacht abgegeben. Genaue Hintergründe sind noch nicht bekannt. Die Yacht dürfte dem russischen Schiff nach ersten Angaben aber zu nahe gekommen sein. Und groß war die Aufregung, als Billighändler Shein vor gut einem halben Jahr einen Shop in einem Traditionskaufhaus in Paris eröffnet hat. Nun soll Shein bis zum Jahresende wieder ausziehen, berichten französische Medien. Man wolle sich wieder stärker auf Produkte rund um das Kaufhaus konzentrieren, wird das Management zitiert. Und jetzt zu Michael Mattern.
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2: Heute Nacht ziehen von Nordwesten über ganz Österreich verteilt einige Regenschauer durch die meisten derzeit von Vorarlberg über Salzburg bis ins westliche Niederösterreich. Die Temperaturen sinken auf 17 bis 7 Grad. Morgen Dienstag gibt es dann noch einmal eine wechselhafte und windige Mischung aus Sonne, Wolken und kurzen Schauern. Erste ziehen schon am Vormittag durch. Die meisten samt einzelnen Gewittern bilden sich dann aber am Nachmittag und da vor allem vom Unterinntal bis ins Mostviertel. Am längsten sonnig ist es morgen wahrscheinlich im Flachland. Es wird wärmer, die Temperaturen erreichen schon 22 bis 30 Grad und ab Donnerstag beginnt dann eine längere Hitzewelle.
1: Wir begleiten euch durch den Dienstagabend mit dem schnellsten Verkehrsservice Österreichs und Sini, da wird es jetzt wirklich ruhiger.
3: Ja, zum Beispiel in der Steiermark, auch auf der A9 Richtung Slowenien, da ist der Tunnel Gradkorn Nord wieder frei, die Teile sind entfernt und auch in Wien schaut es wieder gut aus. Die beiden defekten Fahrzeuge auf der Tangente bei der Gürtelausfahrt und beim Knoten Prater Richtung Kagran, die sind entfernt, auch hier alles wieder frei.
1: Okay, okay, na, wenn das so ist, dann mehr Zeit für Musik. Mhm, doch, doch. Alvaro Soler kommt zum Beispiel gleich und das ist Michael Patrick Kelly.
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0: Funeral, die neue von Dermot Kennedy, taugt mir. Ja, hat so was leicht Dramatisches, aber harmlos im Gegensatz zu dem hier.
1: Hast du die Stimme, die dir sagt?
0: Hey, gut, dass es noch hell draußen ist. Das am Heimweg im Dunkeln. Aber so natürlich ein genialer Song von Falco. Out of the Dark kommt gleich, aber jetzt einmal eine Original Lady Gaga. Eine Partyhymne für euren Dienstagabend hier auf Ö3.

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13: Halb acht. Die Ö3-Verkehrsredaktion, es passt. Und wenn die das sagen, dann passt das auch. Gute Fahrt.
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13: Dann schauen wir doch in die Lüfte. Mit Google Earth kann man nämlich ab sofort kostenlos durch die ganze Weltgeschichte fliegen. Nur ein paar Klicks und schon habt ihr einen kostenlosen Flugsimulator, Wolfgang Böhmer.
15: Das Ganze läuft aktuell nur am Browser. Dort gibt man einen beliebigen Ort ein und dann erscheint im Menü auch die Möglichkeit Flugsimulator. Installieren muss man da nichts, einfach loslegen. Funktioniert ähnlich wie andere Flugsimulatoren. Ein wenig Übung braucht es aber schon. Aber dann auch, wenn die Grafik jetzt überschaubar ist, macht Spaß. Ist jetzt sicher nichts Großartiges für Freaks, sondern eher was für Gelegenheitsbenutzer. Da geht es einfach um schnell sich mal die Gegend aus der Luft anzuschauen. Das Ganze ist noch in der Testphase, also unklar, wie es damit weitergeht.
13: Ja, definitiv ein netter Zeitverbleib. Oder ihr macht bei einer Versteigerung einmal mit. Im Juli werden nämlich wieder berühmte Filmrequisiten versteigert. Dieses Mal auch ein Teppich, Walter.
16: Es ist der Teppich, über den der Dude in The Big Lebowski gesagt hat, der Teppich hat das Zimmer erst richtig gemütlich gemacht. Mhm. Wer den Film nicht kennt, freut sich vielleicht über ein Lichtschwert von Luke Skywalker oder Hoverboards aus Zurück in die Zukunft. Da ist also für jeden Geschmack etwas dabei, aber ja, vermutlich leider nicht für jeden Geldbeutel.
13: Und es gibt Baby-News bei Alessandro Hämmerle und Neymar, also unabhängig voneinander.
16: Per Posting hat unser Snowboard-Doppel-Olympiasieger Alessandro Hämmerle seine Fans informiert, dass ein Jahr nach der Hochzeit sein erstes Kind unterwegs ist. Für Fußballer Neymar ist die Babyankündigung schon Routine. Er wird ja zum 5. Mal Vater. Seine 4. Tochter ist unterwegs. Wir gratulieren.
13: Ja, mal cute.
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Ich finde, dieser Dienstagabend hat noch ein bisschen Magic verdient. Magic Rufzeichen sogar. Root kommt gleich. A Kind of Magic von Queen ist auch mit dabei. Die neue von Bruno Mars, I Just Might. Und jetzt richtig, richtig schön. One Republic. I had a dream.

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2: Hier ist Ö3. Wir versorgen euch an diesem Dienstagabend mit der besten Musik und die gleich nonstop eine halbe Stunde. Da ist Lola Young und auch Michael Schulte mit dabei. Und jetzt zu Nina Walli. Es ist 20 Uhr.
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15: Die G7-Staaten erhöhen bei ihrem Gipfel in Frankreich den Druck auf Russland, mit der Ukraine Frieden zu schließen. Überraschend stimmt auch US-Präsident Donald Trump zu, Sanktionen gegen Moskau zu verschärfen. Ö3-Korrespondentin Cornelia Primosch in Evian. Wie ist es denn gelungen, Trump wieder ein Stück weit ins Boot zu holen?
16: Das war echt ein Meisterstück, eine Mischung aus Schmeicheleien und gleichzeitig einer konzertierten Überzeugungsaktion. Zunächst einmal hat Emmanuel Macron, der Gastgeber, dafür gesorgt, dass Volodymyr Zelensky überhaupt an diesem Treffen teilnehmen kann. Dann hat Zelensky vorgezeigt, dass die Ukraine aktuell in einer Position der Stärke sei. Man hat also versucht, Trump davon zu überzeugen, dass er mit der Ukraine eine Gewinnerin unterstützen würde. Und das scheint zumindest heute gefruchtet zu haben.
15: Bei der Reform des Präsenzdienstes wollen die NEOS in erster Linie auf Freiwilligkeit setzen, ganz nach skandinavischem Vorbild. Demnach schlagen die NEOS vor, dass das Bundesheer eine gewisse Zahl an Grundwehrdienern definiert, die es brauche. Erst wenn sich nicht genug Bewerber finden, würden weitere Rekruten einberufen, heißt es. Die Zahl der Schülerinnen und Schüler mit mangelnden Deutschkenntnissen dürfte in Wien deutlich sinken. Darauf weisen neue Zahlen des Bildungsministeriums hin. Demnach rechnet man im kommenden Schuljahr, dass die Zahl außerordentlicher Schülerinnen und Schüler um 18% zurückgehen wird. Und die Polizei im Bezirk Braunau hat eine 70-jährige Autolenkerin aus dem Verkehr gezogen, die seit 50 Jahren keinen gültigen Führerschein besitzt. Bei der Kontrolle wurde außerdem festgestellt, dass das Pickerl ihres Autos abgelaufen war, und zwar seit 2019. Die Frau wurde mehrfach angezeigt. Und jetzt zu Michi Mattern.
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1: Die Nacht bringt über das ganze Land verteilt ein paar Regenschauer. Sie werden aber seltener. Nach Mitternacht ist es dann über weite Strecken trocken. Die Temperaturen sinken auf 17 bis 7 Grad. Morgen früh ist es beim Public Viewing also relativ frisch. Tagsüber gehen sich dann zwar in ganz Österreich ein paar Sonnenstunden aus, die meisten wahrscheinlich im Flachland. Es ist aber weiterhin nicht ungetrübt. Zeitweise ziehen auch morgen dichte Wolken durch und die bringen erneut ein paar Regenschauer oder Gewitter, vor allem am Nachmittag vom Unterinntal bis ins Mostviertel. Bei teils wieder sehr lebhaftem Westwind legen die Temperaturen weiter zu. Höchstwerte morgen 22 bis 30 Grad.
2: Bevor es morgen in aller Herrgottsfrüh zum Public Viewing geht, gibt es jetzt noch einige Nachbaustellen, Cindy.
14: Zum Beispiel in der Steiermark auf der A9 in beiden Richtungen. Gesperrt ist da zwischen St. Michael und Übelbach der Kleinalmtunnel. Ausweichen ist da nur großräumig über die S6 und die S35 möglich. Dann gibt es parallele Umleitungen, zum Beispiel auf der S6 Richtung St. Michael bei Bruck. Der Tanzenbergtunnel ist da gesperrt. Dann in Salzburg auf der A10 Richtung Salzburg zwischen dem Knoten Ponga und Pass Lueck. Oder gesperrt auch in Oberösterreich auf der A9 Richtung Linz zwischen St. Pankratz und Klaus. Dauert jeweils bis 5 Uhr.
2: Okay, gute Fahrt.
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2: Und da kommen Good Vibes von Katrina and the Waves, Walking on Sunshine. Kann wirklich also den mühsamsten und zarsten Tag noch irgendwie retten. Harry Styles hilft da auch. Und jetzt Michael Schulte. You love me.

0: Ed Sheeran hier auf Ö3 am Dienstagabend. Gleich 8:30, da begleiten euch einige Nachbaustellen heute Nacht, Cindy.
1: Gesperrt zum Beispiel, deswegen in der Steiermark auf der A9 in beiden Richtungen zwischen St. Michael und Übelbach, der Kleine im Tunnel. Ausweichen ist da nur großräumig über die S6 und die S35 möglich. Dann S6 Richtung St. Michael bei Bruck, der Tanzenbergtunnel, der ist da gesperrt. Ausweichen hier über die B116. Salzburg A10 Richtung Salzburg zwischen dem Knoten Ponger und Pasluek, auch hier gesperrt. Hier werdet ihr über die B159 umgeleitet und Oberösterreich A9 Richtung Linz, da ist gesperrt zwischen St. Pankratz und Klaus. Da geht die Umleitung über die B138.
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0: Wenn ihr an die Frisur von Falco denkt, ja, mit Gel nach hinten gekämmt und vor allem natürlich wahnsinnig viel Gel und schwarze Haare. Es sind jetzt aber neue Fotos aufgetaucht und die zeigen in einem ganz anderen Look, Walter Dunger.
3: Nach hinten gekämmt sind die Haare auf den Fotos zwar schon, aber die Haare sind nicht schwarz, sondern blond. Bei den Fotos handelt es sich um Aufnahmen, die kurz vor Falcos Tod entstanden sind. Danach sind sie im Archiv des Fotografen verschwunden, aber jetzt sind sie veröffentlicht worden, zu sehen bei uns online.
0: Es schaut wirklich sehr spannend aus, sehr, sehr anders. Im September gibt es für viele ja ein neues Abenteuer, wechseln in eine neue Schule. So auch der englische Prinz George.
3: Wie heute bekannt geworden ist, wechselt der älteste Sohn von Prinz William und Herzogin Catherine ans renommierte Eton College. Da sind ja auch schon sein Vater William und sein Onkel Harry hingegangen. Kostenpunkt pro Jahr, na, umgerechnet knapp 73.000 Euro.
0: Ja, Peanuts. Aber wir bleiben gleich in England. Da gibt es in 2 Wochen wieder Erdbeeren mit Schlagohrs und Rasentennis vom Feinsten in Wimbledon. Das wahrscheinlich bekannteste und prestigeträchtigste Tennisturnier der Welt geht da los. Und mit dabei auch wieder die Sister Serena und Venus Williams aus der Ö3 Sportredaktion. Christoph Ott.
4: Ja, wie das Organisationsteam heute bekannt gegeben hat, bekommen die US-Amerikanerinnen eine Wildcard für das 3. Grand Slam-Turnier des Jahres und feiern damit 10 Jahre nach ihrem letzten Antreten beim legendären Rasenklassiker in London ihr gemeinsames Comeback. Damals haben die Williams-Schwesterinnen insgesamt 6. Wimbledon-Titel im Doppel geholt und damit das Turnier so oft wie kein anderes Duo gewonnen.

man soll ja aufeinander schauen und wir wollen ja auch nur das Gute für euch. Da steht Good for You drauf, also wird schon sein, oder? Ja, das ist richtig gut. Das tut richtig gut. Olivia Rodrigo gleich in der Playlist für euren Dienstagabend hier auf Ö3. Taylor Swift ist auch mit dabei, tut auch sehr gut. Elizabeth Taylor. Und das ist unverwechselbar. Dieser Bass von den Red Hot Chili Peppers.

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27: Hier ist Ö3, hier gibt es gleich eine besondere Stunde. Hier gibt es eine Stunde lang nur Musik aus Österreich im Ö3 Heimatsound. Da ist zum Beispiel der Osman Kurti mit dabei oder auch Jakob Elias. Davor jetzt zu Nina Walli. Es ist 21 Uhr.
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0: Die Gehälter der Spitzenpolitikerinnen und Politiker sollen im kommenden Jahr um 1% angehoben werden. Den entsprechenden Antrag haben die Koalitionsparteien bereits im Nationalrat eingebracht. Indem die Bezüge von Bundespräsident, Kanzler, Vizekanzler und Co. nicht voll an die Inflation angepasst werden, leiste man einen Beitrag zur Budgetkonsolidierung, heißt es. Es sei außerdem die erste Anpassung nach 3 Nullohnrunden. Im Energiesektor startet eine große Aktion gegen Greenwashing. 12 europäische Verbraucherschutzorganisationen reichen jetzt Beschwerde bei der EU ein, Ödra-Reporterin Laura Graf.
1: Die Verbraucherschützer kritisieren, dass Energieunternehmen wie Shell, Eni oder TotalEnergie ihre Produkte als grün oder nachhaltig darstellen, obwohl sie weiterhin auf fossile Energien setzen. Das verstoße gegen EU-Vorschriften. Unter der Federführung des Europäischen Dachverbandes der Verbraucherorganisationen fordern sie die Europäische Kommission jetzt auf, eine Untersuchung einzuleiten. Auch der österreichische Verein für Konsumenteninformation ist an der Beschwerde beteiligt.
0: Der umstrittene Ballsaal von US-Präsident Donald Trump neben dem Weißen Haus wird deutlich teurer als bisher angenommen und dürfte die Steuerzahler massiv belasten. Das berichtet jetzt die Washington Post. Demnach beziffert die Baufirma die Kosten inzwischen auf 600 Millionen Dollar. Das ist dreimal so viel, wie Trump ursprünglich angegeben hat.
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0: In diesen Augenblicken startet das Spiel Frankreich gegen Senegal. Ödra-Reporter Christoph Ott, es ist das Auftaktspiel der Gruppe I.
4: Gespielt wird im New York New Jersey Stadion, wo dann auch das WM-Finale ausgetragen wird. Und die Favoritenrollen sind klar verteilt. Der zweifache Weltmeister und Weltranglisten-Zweite Frankreich trifft auf den Weltranglisten-16. Senegal. Aber das letzte Mal, dass Frankreich ein WM-Auftaktspiel verloren hat, war ausgerechnet gegen Senegal. Bei der WM 2002 mussten sich die Franzosen als amtierender Welt- und Europameister den Senegalesen mit 0:1 geschlagen geben. Ja, die Partie startet mit etwas Verzögerung. In Kürze pfeift der Schiedsrichter das Auftaktspiel der Gruppe I an.
0: Und jetzt zu Michi Mattern.
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6: Es steht uns ab Donnerstag eine längere Hitzewelle ins Haus mit viel Sonne und bis zu 35, 36 Grad am Wochenende. Morgen Mittwoch gibt es aber noch einmal eine wechselhafte Sommermischung aus Sonne, Wolken, kurzen Regenschauern und Gewittern. Erste ziehen schon am Vormittag durch, die meisten dann aber am Nachmittag zwischen Kufstein und St. Pölten. Am längsten sonnig ist es morgen wahrscheinlich rund um die Alpen herum. Bei teils lebhaftem Westwind erreichen die Temperaturen morgen schon sehr warm mit 22 bis 30 Grad.
27: Zum schnellsten Verkehrsservice Österreichs hier auf Ö3 zu den Nachtbaustellen und zu Cindy.
18: Gesperrt zum Beispiel in der Steiermark die A9 in beiden Richtungen und zwar zwischen St. Michael und Übelbach. Genauer gesagt der Kleinalmtunnel. Ausweichen ist dann nur großräumig über die S6 und die S35 möglich. Umgeleitet werdet ihr dafür jeweils parallel auf der S6 zum Beispiel Richtung St. Michael bei Bruck. Da ist nämlich der Tanzenbergtunnel gesperrt. Außerdem in Salzburg auf der A10 Richtung Salzburg gesperrt ist da zwischen dem Knoten Ponga und Pasluek oder auch in Oberösterreich auf der A9 Richtung Linz zwischen St. Pankraz und Klaus.
27: Gute Fahrt.
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27: Wir haben natürlich weiterhin für euch auch Frankreich gegen Senegal, ein absolutes Topspiel für euch im Blick. Aber jetzt einmal voller Fokus auf Musik aus Österreich, auf die Situationship von Jakob Elias. Und jetzt alle Achtung, also die Band.

Willkommen im Ö3 Heimatsound. Wisst ihr, dass Josh eigentlich auf der Suche nach euch ist? Meldet euch. Nein, einfach dranbleiben, das müsst ihr machen. Wo bist du kommt nämlich gleich Out of Order, so oder so ist auch mit dabei. Tina Naderer und jetzt Stefanie Berger. 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

0: Ö3 am Dienstagabend. Wir begleiten euch mit dem schnellsten Verkehrsservice Österreichs, genauso wie einige Nachbaustellen, Cindy.
1: Da starten wir in der Steiermark auf der A9 in beiden Richtungen zwischen St. Michael und Übelbach. Da ist der Kleinalmtunnel zu. Ausweichen ist da nur großräumig über die S6 und die S35 möglich. Weiter auf die S6 Richtung St. Michael bei Bruck, da ist der Tanzenbergtunnel gesperrt. Weiter in Salzburg auch die A10 Richtung Salzburg zwischen Knoten Ponga und Pasluek. Oder auch in Oberösterreich die A9 Richtung Linz zwischen St. Pankratz und Klaus. Ihr werdet da jeweils umgeleitet.
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0: 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Und das spielt momentan für viele der WM-Favorit sein erstes Spiel. Frankreich gegen Senegal, Christoph Ott.
3: Ja, Fabian, 26 Minuten sind gespielt und noch steht es 0-0. Die Franzosen, die tun sich schwer, sie haben zwar mehr Ballbesitz, aber die größte Chance, die hatte jetzt erst vor kurzem Senegal durch Nicolas Jackson. Der zieht vom 16 ab und trifft die Stange. Somit ja, steht es noch 0-0, aber Senegal ist bis jetzt besser im Spiel. Also 27 Minuten gespielt, noch steht es 0-0.
0: Ja, jetzt gerade sind sie im Hydration Break. Wir machen aber gleich weiter.
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Ja, morgen heißt es einmal früh aufstehen. Ja? Um 6 Uhr das Comeback von Österreich bei einer Fußball-WM gegen Jordanien. Gibt auch extra einen WM-Wecker dann, damit ihr nichts verpasst. Aber jetzt gleich dann auch ein Highlight hier im Ö3 Heimatsound. Matthäa gleich mit dabei. Matakustics kommen auch noch. Und das ist Verena Wagner. Einen schönen Dienstagabend hier für 3.

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Ich bin Zivildiener und arbeite in einem Krankenhaus. Ursprünglich habe ich eine Ausbildung als Beschriftungsdesigner und Werbetechniker abgeschlossen. In diesem Beruf zählt Genauigkeit und Präzision. Anders wie im Zivildienst, wo der Kontakt mit Menschen an erster Stelle steht. Vor dem Zivildienst war ich mit Kunden im Kontakt, mit denen eine kurze Absprache reichte, um mit den ersten Handgriffen zu beginnen. Jetzt sehe ich täglich Patienten, die Angst, Schmerzen und Unsicherheit mitbringen. Man versucht ihnen eine Sicherheit zu geben, indem man jeden Schritt erklärt, bevor man ihn macht. Ich arbeite mit Vorsicht und Mitgefühl, um Patienten die Angst und Unsicherheit zu nehmen, um somit Vertrauen aufzubauen. Umso mehr freut man sich, wenn man Patienten in Erinnerung bleibt, denn bei jedem Kontrolltermin führt man Gespräche und hat das Gefühl, man würde sich schon eine Ewigkeit kennen. Ich lerne in dieser Zeit wirklich, wie man Menschen betreut und denke, es geht nicht darum, woher man kommt, sondern was man sich von diesen 9 Monaten mitnimmt.

0: Maxi Heigl ist 19 Jahre alt und Zivildiener in einem Krankenhaus in Linz.
1: Hier ist Ö3 und wie jede Woche widmen wir den Dienstagabend gleich wieder der psychischen Gesundheit im Mental Health Talk. Gemeinsam mit Susi Zuschmann und Psychologe Alexander Thiesenhausen. Gleich geht's los, davor das Info-Update von Nina Walli um 22 Uhr.
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3: Das Europaparlament in Straßburg hat den Weg freigemacht für die vollständige Umsetzung des umstrittenen Zollabkommens der EU mit den USA. Demnach soll eine ganze Reihe US-Produkte sukzessive zollfrei in die EU verkauft werden können, berichtet Ö3-Korrespondent Robert Siegmund.
4: Autos, Maschinen oder Hummer. Die europäischen Zölle auf solche US-Produkte sollen abgeschafft werden. Das haben EU-Kommissionspräsidentin von der Leyen und US-Präsident Trump letzten Sommer in Schottland verhandelt. Im Gegenzug gilt dann in den USA ein Einheitszollsatz von 15% für die meisten EU-Produkte. Dieser schlechte Deal war noch das bestmögliche Ergebnis, hieß es damals. Doch das EU-Parlament konnte nun noch Notfallsklauseln einbringen. Wenn sich die USA nicht an den Deal halten, wird auch die EU reagieren, so Berichterstatter Bernd Lange.
5: If the US will not stick to this commitment with this legal text, we can and we will.
4: Das EU-Parlament nahm das Abkommen heute mit großer Mehrheit an. Nun muss nur noch der Rat zustimmen. Das gilt als Formalität.
3: Seit einem halben Jahr versucht die Regierung, Österreich wieder zurück in die Top 10 der Industrieländer zu bringen. Ö3-Reporter Julian Kern. Heute ist eine erste Zwischenbilanz gezogen worden.
6: Geringere Lohnnebenkosten oder schnellere Genehmigungsverfahren für Windräder. Die beiden jüngst beschlossenen Maßnahmen sind nur zwei Beispiele der Industriestrategie. Wirtschaftsminister Wolfgang Hartmannsdorfer von der ÖVP.
7: Von den 117 Maßnahmen, die wir in dieser Strategie definiert haben, sind 5 Monate nach Präsentation bereits 42 in Umsetzung.
6: Mit Blick auf den Börsengang von SpaceX möchte Österreichs Industrie auch vom Geschäft im Weltraum profitieren, sagt Infrastrukturminister Peter Hanke von der SPÖ.
8: Der Weltraum und die Luftfahrt ist etwas, wo unglaubliche Umsatzzuwächse derzeit weltweit geschehen und wo wir in Österreich eine Anzahl an herausragenden Unternehmen haben.
6: NEOS-Staatssekretär Sepp Schellhorn kündigt außerdem weitere Entbürokratisierungsmaßnahmen an. Sie sollen morgen im Ministerrat präsentiert werden.
3: Am zweiten Tag des G7-Gipfels in Frankreich sind die Bemühungen um ein Ende des Ukraine-Krieges im Fokus gestanden. Die großen Industrienationen wollen den Druck auf Russland verstärken und haben heute verschärfte Sanktionen angekündigt. Auch US-Präsident Donald Trump hat überraschend in Aussicht gestellt, die auf Eis liegenden Ölsanktionen gegen Moskau wieder in Kraft zu setzen. Einen konkreten Zeitpunkt nennt Trump aber nicht.
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3: Derzeit spielt Frankreich gegen Senegal. Ö3-Reporter Christoph Ott. Zur Pause steht es noch 0:0.
10: Frankreich, die Mitfavoriten auf den Titel, haben zwar mehr Ballbesitz, tun sich bislang aber schwer und haben in der gesamten ersten Hälfte nur einen Schuss abgegeben. Wenn das Team von Trainer Didier Deschamps der Favoritenrolle in der zweiten Hälfte gerecht werden will, braucht es definitiv eine Steigerung. Denn die besseren Chancen auf den Führungstreffer haben bislang die Senegalesen. Die beste hat der Nicolas Jackson in der 25. Minute. Der Bayern-Star dribbelt sich in den Strafraum, trifft dann aber nur die Stange. So steht es zur Pause, also 0:0. In Kürze startet dann die zweite Hälfte.
3: Und jetzt zu Michi Mattern.
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11: Steuern wir auf eine ausgewachsene Hitzewelle zu, die uns bis weit in die nächste Woche hinein Temperaturen über 30 Grad bringt. Morgen Mittwoch ist es aber noch einmal unbeständig. Sonne und Wolken wechseln mit kurzen Regenschauern und Gewittern, wobei sich in Summe überall ein paar Sonnenstunden ausgehen. Erste Schauer ziehen schon am Vormittag durch, die meisten dann aber morgen Nachmittag vom Kaisergebirge bis ins Mostviertel. Bei teils lebhaftem Westwind legen die Temperaturen zu. Höchstwerte morgen 22 bis 30 Grad.
1: 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Wir begleiten euch mit dem schnellsten Verkehrsservice Österreichs. Da gibt es heute ein paar Nachbaustellen, Cindy.
12: Zum Beispiel in der Steiermark auf der A9 in beiden Richtungen. Da ist der Kleinarmtunnel zwischen St. Michael und Übelbach gesperrt. Ausweichen ist da nur großräumig über die S6 und die S35 möglich. Außerdem gesperrt S6 Richtung St. Michael bei Bruck der Tanzenbergtunnel. Dann in Salzburg A10 Richtung Salzburg. Da ist gesperrt zwischen dem Knoten Ponger und Pasluek. Oder auch in Oberösterreich gesperrt die A9 Richtung Linz zwischen St. Pankratz und Klaus. Und jetzt dazugekommen für Wien, für die A4 in beiden Richtungen. Am Knoten Prater, da ist die Auffahrt von der Tangente gesperrt. Ausweichen ist bei St. Marx möglich. Und das betrifft alle, die von Kärnten nach Italien wollen. Im italienischen Kanalteil, da ist die A23 zwischen Arnstein und Ugovice gesperrt. Der Verkehr wird parallel umgeleitet.
13: Wer kennt's? Auf die Frage, wo du in 10 Jahren stehen möchtest, steigen Fragezeichen über deinem Kopf auf. Und wenn du darüber nachdenkst, was die Zukunft bringen könnte, spürst du maximal Druck und Überforderung. Chaosphase. Ich habe keinen Plan vom Leben, ist unser Thema heute im Ötra Mental Health Talk. Woran es liegt und wie wir am besten durch solche Phasen kommen, darüber sprechen wir gleich. Alexander Thiesenhausen ist bei mir im Studio.
14: Hallo.
13: Und ich bin Susi Zuschmann. Schönen Abend.
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0: Kennt ihr das, wenn sich das Leben anfühlt wie eine Achterbahnfahrt, aber eine, die wirklich keinen Spaß macht? Unser Thema heute ist Chaosphase. Ich habe keinen Plan vom Leben. Fühlt sich vielleicht ungefähr so an?
1: Eigentlich eine totale Überforderung, ein sehr kurzer Geduldsfaden und sehr viele Verzweiflungstelefonate mit jeglichen Menschen.
0: Alex, warum ist dieses Chaos so anstrengend für uns?
2: Weil wir Menschen sehr viel Sicherheit brauchen. Unser Gehirn liebt das Gefühl von Orientierung, von Kontrolle und vor allem auch Vorhersehbarkeit. Wenn plötzlich vieles offen ist oder viele Themen einfach oder Lebensbereiche offen sind, wie Job, Beziehung, Zukunft oder vielleicht sogar die eigene Identität, dann entsteht schnell innerer Stress. Man fühlt sich verloren oder sogar bedroht. Und das Schwierige an solchen Chaosphasen ist, man hat oft nicht nur keine Antworten, sondern gleichzeitig das Gefühl, man müsste sie längst haben. Und da fallen wir oft wieder in diesen Vergleich rein. Also alle wirken online so, als hätten sie ihr Leben komplett im Griff. Karriereplan, Traumbeziehung, Selbstoptimierung, Ziele. Und wenn man selbst innerlich eher denkt, ich habe eigentlich keine Ahnung, was ich tue, dann fühlt man sich schnell falsch oder hinten nach. Und dabei gehören solche Phasen zum Leben einfach dazu. Das ist komplett normal. Nur spricht kaum jemand ehrlich darüber. Also diese Chaosphasen sind oft anstrengend, weil sie sich für unser Nervensystem bedrohlich anfühlen. Und verschlimmert wird das Ganze, weil wir glauben, wir müssten ständig alles im Griff haben und wissen.
0: Okay, aber was, wenn es Menschen gibt, die kein Problem haben mit diesem Chaos? Wie machen die das? Und gibt es die überhaupt wirklich? Darüber reden wir gleich hier im Ö3 Mental Health Talk.

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1: Puh, bei mir ist gerade so viel los, ich weiß gar nicht, was ich als erstes tun soll. Kennen wir alle solche Phasen? Aber was, wenn die Phase so heftig ist, dass wir das Gefühl haben, keinen Plan mehr zu haben? Einfach ohne Plan weitermachen?
2: Ich glaube, es geht auch ohne Plan. Also es gibt genug Menschen, die glücklich leben, ohne irgendwie einen Plan, und jeder braucht halt seine eigene Art und Weise.
1: Alex, gibt es diese Menschen ohne Plan tatsächlich, und wie schafft man es komplett ohne Plan?
3: Ja, also ich glaube, komplett ohne Plan leben die wenigsten Menschen wirklich. Aber es gibt Menschen, die deutlich besser mit Unsicherheit umgehen können, und das ist aber ein Riesenunterschied. Viele denken nämlich, entweder ich habe den perfekten Plan oder komplettes Chaos, aber das Leben funktioniert irgendwo dazwischen, würde ich meinen. Das Schwierige an zu vielen Möglichkeiten ist ja, Freiheit klingt erstmal schön, aber psychologisch kann sie auch extrem überfordern. Und ohne Plan, ohne Ziel, woher soll ich wissen, was ich heute tun muss? Oder woher weiß ich, dass ich am richtigen Weg bin? Sich festzulegen bedeutet allerdings, eine Entscheidung zu treffen, und jede Entscheidung wiederum bedeutet, tausend andere Möglichkeiten nicht zu wählen. Und genau das macht vielen Angst. Also Menschen, die besser mit Chaos umgehen können, haben oft weniger das Bedürfnis, alles sofort endgültig wissen zu müssen. Die sagen eher, okay, ich probiere was aus und ich schaue, wie es sich entwickelt. Und ich glaube, das ist ein wichtiger Punkt. Nicht jeder Schritt im Leben braucht sofort einen Masterplan. Manchmal entsteht Orientierung erst durchs Gehen und Ausprobieren, und das ist völlig okay. Also anstatt nach absoluter Sicherheit zu suchen, sollten wir erstmal einfach losstarten, und dann wird vieles klarer.
1: Also einfach mal ein bisschen mehr locker lassen und annehmen, was daherkommt. Also das stresst mich ehrlicherweise schon beim Zuhören.
3: Ja.
1: Und genau darum geht's hier gleich im Ö3 Mental Health Talk.

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0: Ö3 ist hier um kurz nach 10:30, der schnellste Verkehrsservice Österreichs. Da wird heute Nacht gearbeitet, Cindy.
1: Gesperrt deswegen zum Beispiel in der Steiermark auf der A9 in beiden Richtungen zwischen St. Michael und Übelbach der Kleinalmtunnel. Dann auf der S6 Richtung St. Michael bei Bruck der Tanzenbergtunnel. In Salzburg die A10 Richtung Salzburg zwischen dem Knoten Ponga und Pastlueck. In Oberösterreich die A9 Richtung Linz zwischen St. Pankratz und Klaus. Und auch in Wien am Knoten Prater, da ist die Auffahrt von der A4 auf die Tangente in beiden Richtungen gesperrt. Und das hier betrifft alle, die von Kärnten nach Italien wollen, im italienischen Kanalteil. Da ist die A23 zwischen Arnoldstein und Ugovica auch gesperrt. Ihr werdet jeweils umgeleitet.
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0: Dann weiter zum Fußball-WM. Das Spiel Frankreich gegen Senegal geht in die Schlussphase und Ö3-Reporter Christoph Otter tut sich gerade was in der zweiten Hälfte.
3: Ja, Gott sei Dank, die zweite Hälfte ist deutlich besser als die erste und vor kurzem ist Frankreich mit 1:0 in Führung gegangen. Mbappé, der Rekordtorschütze, bringt Frankreich nach einem Traumpass von Olise in Führung, lässt dabei Mondi keine Chance. Der hat aber die Senegalesen davor sogar im Spiel gehalten, konnte sich da mit Glanztaten zuerst auszeichnen, auch gegen Mbappé. Und jetzt ist es aber passiert, Frankreich führt also 1:0. Der beste Spieler bei Senegal ist weiter Nicolas Jackson, hätte jetzt fast den Ausgleich erzielt, aber er war knapp im Abseits. Also 20 Minuten geht es zwischen Frankreich und Senegal noch, 1:0 für Frankreich.
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5: Mein Leben ist aktuell ein absolutes Chaos und ich habe überhaupt keinen Plan. Das ist unser Thema heute im Ö3 Mental Health Talk. In genau so einer Phase, finde ich, tröstet dieser Satz sehr.
6: Ja, ich glaube, das Leben ist irgendwie immer in Phasen und das ist irgendwie normal, dass da eine Orientierungslosigkeit dazugehört.
5: Alex, das hast du kurz vorhin schon mal erwähnt, dass das ganz normal ist. Aber wie normal ist Orientierungslosigkeit tatsächlich und trifft uns die alle hin und wieder mal?
7: Ja, absolut. Ich glaube sogar, Orientierungslosigkeit gehört viel mehr zum Leben dazu, als wir denken. Nur reden die meisten Menschen erst darüber, wenn sie schon wieder draußen sind. Plötzlich fällt ja etwas weg, worüber man sich jahrelang definiert hat. Aber genau das passiert vielen Menschen nach Trennungen, Jobwechseln, Umzügen oder einfach in Lebensphasen, in denen das Alte nicht mehr passt, aber das Neue noch nicht klar ist. Übergänge zum Beispiel von Schule ins Berufsleben oder in die Pension. Das fühlt sich oft extrem unangenehm an, weil unser Gehirn die gewohnte Orientierung möchte. Wir wollen wissen, wer bin ich gerade, wo geht's hin, was ist der Plan, nähern wir uns unserem Ziel an oder nicht? Und manchmal entsteht Entwicklung genau in diesen Zwischenphasen. Das Problem ist nur, während wir mittendrin stecken, fühlt sich Wachstum selten romantisch oder schön an, sondern eher wie komplettes Chaos. Also ich sehe Orientierungslosigkeit nicht automatisch als Zeichen, dass das Leben falsch läuft, sondern dafür, dass gerade etwas Altes nicht mehr dazu passt.
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0: Ö3 um 22.41 Uhr. Wir unterbrechen das Programm für eine Geisterfahrermeldung, Cindy.
1: Achtung in Vorarlberg, auf der A14 der Rheintal-Autobahn. Da kommt zwischen Bludenz und Frasterns ein Geisterfahrer entgegen. Vorsichtig bitte in beiden Richtungen und nicht überholen. Ich wiederhole, Achtung in Vorarlberg, auf der A14 der Rheintal-Autobahn. Da kommt zwischen Bludenz und Frasterns ein Geisterfahrer entgegen. Vorsicht bitte in beiden Richtungen und nicht überholen. Wir gehen mit Warnung, sobald der Geisterfahrer die Autobahn verlassen hat.
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3: Chaosphase, ich habe keinen Plan vom Leben. Das ist unser Thema heute im Ö3 Mental Health Talk. Aber wozu eigentlich planen?
4: Ich bin der Meinung, dass es gar keinen richtigen Lebensplan gibt. Das Leben passiert.
3: Okay, Alex, das heißt ja nicht, dass man bewusst seinen eigenen Weg gehen möchte, sondern dass es überhaupt keinen Sinn macht, irgendwas zu planen. Wie siehst du das?
5: Nein, ich glaube nicht, dass Planen sinnlos ist. Pläne können total wichtig sein, weil sie geben Orientierung, Struktur, manchmal auch Hoffnung. Problematisch wird es eher, wenn wir glauben, das Leben müsste sich exakt an unseren Plan halten, weil genau dort entsteht ja oft der Frust. Das Leben ist einfach nicht komplett kontrollierbar und viel zu komplex. Menschen verändern sich, Beziehungen verändern sich, auch unsere Prioritäten ändern sich. Und ich glaube, viele verwechseln einen Plan mit Sicherheit. Dabei kann dir selbst der beste Lebensplan nicht garantieren, dass alles so kommt, wie du es dir vorstellst. Und deshalb finde ich einen Gedanken wichtig, nämlich es ist gut, Ziele zu haben, aber gleichzeitig flexibel genug zu bleiben, wenn das Leben eben anders läuft. Und einige der wichtigsten Dinge im Leben passieren ja oft ungeplant. Beziehungen, Chancen, Wendepunkte, neue Versionen von uns, die wir entdecken. Also ein Plan kann Orientierung geben und das ist für viele Menschen enorm wichtig, weil sie ihr tägliches Handeln danach ausrichten können und sie sich nicht mehr so verloren fühlen. Aber psychisch gesund bleiben wir oft erst dann, wenn wir akzeptieren, dass das Leben trotzdem seinen eigenen Teil mitzureden hat.
3: Das klingt schön. So, aber jetzt mal vorausgesetzt, wir haben eine Art Plan und dieser Plan gerät ordentlich in Schieflage. Was tun? Darum geht's hier gleich im Ö3 Mental Health Talk.

0: Ö3 hier um 22.46 Uhr mit der Wiederholung der Geisterfahrerwarnung sind die.
1: Achtung in Vorarlberg. Auf der A14 der Rheintalautobahn, da kommt zwischen Bludenz und Frastanz ein Geisterfahrer entgegen. Vorsicht bitte in beiden Richtungen und nicht überholen. Wir geben mit Warnung, sobald der Geisterfahrer die Autobahn verlassen hat.

0: Ö3 ist hier um 22.49 Uhr. Jetzt mit der Geisterfahrer Endwarnung für Vorarlberg sind die.
1: Für die A14 die Rheintalautobahn zwischen Bludenz und Frastanz. Der Geisterfahrer, der wurde von der Autobahnpolizei angehalten. Der
2: Ich habe aktuell keinen Plan vom Leben, gehe im Chaos unter. Arbeit, Uni, Schule, Freizeit, einfach alles zach. Das ist unser Thema hier im Ö3 Mental Health Talk. Angenommen, ich sehe mich gerade gar nicht raus und hätte aber gern sowas wie ein bisschen Struktur, um das Chaos erträglicher zu machen. Alex, hast du ein paar Quick-Tipps für uns?
3: Ja, und ich glaube, das Wichtigste zuerst, wenn alles zu viel wird, versucht unser Gehirn oft auch alles gleichzeitig lösen zu wollen. Und genau das überfordert uns dann noch mehr. Deshalb wäre mein erster Tipp, nicht das ganze Leben auf einmal ordnen zu wollen, sondern den Fokus lieber wieder auf einen Bereich zu richten, also wieder kleiner zu machen. Was ist da der nächste konkrete Schritt? Worauf möchte ich mich als erstes fokussieren? Also nicht zu fragen, wie löse ich meine komplette Zukunft, sondern eher, was hilft mir heute ein kleines bisschen? Und dann, ganz basic sozusagen, aber extrem wichtig, Schlaf, Essen, Bewegung und eine Tagesstruktur. Das klingt mega langweilig, aber unser Nervensystem braucht Stabilität, vor allem wenn eben so viel Chaos im Leben herrscht. Und weniger vergleichen. In solchen Phasen schauen wir oft auf andere und denken, ja, alle haben ihr Leben im Griff, außer ich. Das stimmt meistens nicht. Man muss nicht immer sofort wissen, wo das Leben hingeht. Manchmal reicht es erstmal, sich selbst nicht komplett zu verlieren. Also wenn das Leben chaotisch wird, dann hilft oft nicht der perfekte Plan, sondern kleine Dinge, die wieder ein bisschen Halt und Struktur geben.
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0: Hier ist Ö3. Gleich geht's weiter mit dem Mental Health Talk. Gemeinsam mit Susi Zuschmann und Psychologe Alexander Thiesenhausen, die sich dem Thema der psychischen Gesundheit widmen. Davor geht's zu Nina Walli. Es ist 23 Uhr.
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2: Nach der SPÖ haben jetzt auch die Neos ihren Vorschlag für eine Reform des Wehrdienstes präsentiert. Sie wollen hier in erster Linie auf Freiwilligkeit setzen, ganz nach skandinavischem Vorbild. Demnach soll das Bundesheer eine gewisse Zahl an Grundwehrdienern definieren, die es brauche. Die Stellung soll es zwar weiterhin geben, aber nur wenn sich nicht genug Bewerber finden, sollen weitere Rekruten einberufen werden, so der Neos-Vorschlag. Vegetarische und vegane Ersatzprodukte dürfen weiterhin als Wurst, Burger oder Schnitzel bezeichnet werden. Das hat das EU-Parlament heute mit einer deutlichen Mehrheit beschlossen. Begriffe wie Hühnchen, Rindfleisch oder Steak dürfen für Veggie-Produkte hingegen künftig nicht mehr verwendet werden. In Salzburg warnt die Stadtverwaltung vor illegaler Müllsammlung. Die ist nämlich nicht nur verboten, sondern auch strafbar, berichtete Ö3-Reporter Peter Obermüller.
3: Über Flugblätter rufen die Müllsammler auf, Maschinen, Metalle, Möbel oder beispielsweise Küchengeräte vor die Häuser zu stellen. Die Abholung erfolge kostenlos. Davor warnt das Amt für öffentliche Ordnung, Abfallentsorgung sei nach dem Gesetz ausschließlich Angelegenheit der Kommunen. Zu oft komme es auch vor, dass Sperrmüll aussortiert und liegen gelassen werde oder illegal in Wäldern und Bächen lande. Die Geldstrafen sind hoch, zwischen 450 und 8.400 Euro nach dem Abfallwirtschaftsgesetz. Der Abfallservice der Stadt Salzburg holt nach Anruf Sperrmüll auch ab. Bürgerinnen und Bürger sind auch im Recyclinghof in Maxglan willkommen.
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2: Beim Spiel Frankreich gegen Senegal laufen gerade die letzten Spielminuten. Ö3-Reporter Christoph Ott.
5: Ja, und Frankreich führt kurz vor dem Ende mit 3:1. Zuerst bringt Kapitän Kylian Mbappé die Franzosen in der 66. Minute nach Traumpass von Olise mit 1:0 in Führung. Bradley Barcola erhöhte nicht mal 2 Minuten nach seiner Einwechslung nach Pass von Rabiot auf 2:0. Bouillet sorgt dann in der Nachspielzeit für das zwischenzeitliche 1:2 für Senegal. Und vor wenigen Augenblicken schießt Mbappé mit seinem 58. Länderspieltor. Damit ist er der Rekordtorschütze für Frankreich. Das 3:1, damit ist die Vorentscheidung wohl gefallen und Frankreich gewinnt gegen Senegal wohl mit 3:1. 8 Sekunden sind noch zu spielen, also die Entscheidung dürfte gefallen sein.
2: Und jetzt zu Michael Mattern.
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6: Auch nach Mitternacht ziehen von Nordwesten her ein paar Regenschauer durch, meist bleibt es aber trocken. Die Temperaturen sinken auf 17 bis 7 Grad, morgen früh ist es beim Public Viewing also meist ziemlich frisch. Tagsüber gehen sich dann zwar in ganz Österreich ein paar Sonnenstunden aus, die meisten wahrscheinlich im Flachland, es ist aber weiterhin nicht ungetrübt. Zeitweise ziehen Wolken durch und die bringen wieder ein paar Regenschauer oder Gewitter, speziell am Nachmittag vom Unterinntal bis ins Mostviertel. Weiter als wieder sehr lebhaft auf dem Westwind legen die Temperaturen weiter zu, Höchstwerte 22 bis 30 Grad.
0: Ö3 ist hier mit dem schnellsten Verkehrsservice Österreichs und da wird heute Nacht wieder gearbeitet. Gesperrt deswegen zum Beispiel in der Steiermark, auf der A9 in beiden Richtungen zwischen St. Michael und Übelbach der Kleinalmtunnel, auf der S6 Richtung St. Michael bei Bruck der Tanzenbergtunnel, in Salzburg die A10 Richtung Salzburg zwischen dem Knoten Pongau und Pass Lueck, in Oberösterreich die A9 Richtung Linz zwischen St. Pangratz und Klaus und in Wien am Knoten Prater die Auffahrt von der A4 auf die Tangente in beiden Richtungen. Es sind da jeweils Umleitungen für euch eingerichtet.
7: Jetzt seid ihr wieder dran. Es geht eine ganze Stunde lang um eure Fragen zum Thema mentale Gesundheit. Ihr fragt, der Psychologe Alexander Thiesenhausen.
8: Hallo.
7: Antwortet, so einfach geht's. Susi Zuschmann hier, gleich geht's los mit der ersten Frage.
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1: Genau, erste Frage heute. Wie gesund ist eine Mir-ist-alles-egal-Haltung?
2: Ich würde sagen, das kommt ein bisschen darauf an, was wirklich dahinter steckt. Manchmal ist ein Mir ist alles egal tatsächlich was Gesundes. Zum Beispiel, wenn Menschen aufhören, ständig alles zu kontrollieren oder es allen recht machen zu wollen oder weniger darüber nachdenken, was andere von ihnen denken oder halten. Aber oft ist die Haltung gar nicht echte Gelassenheit, sondern eher so eine Art Selbstschutz. Viele sagen, ja, ist mir egal, obwohl sie eigentlich innerlich enttäuscht, verletzt oder erschöpft sind, weil Gleichgültigkeit ist manchmal einfach leichter zuzugeben, als dass es einem wichtig war. Und wenn einem wirklich dauerhaft alles egal wird, dann ist es schon auch problematisch, weil Beziehungen, Nähe und Verantwortung davon leben, dass uns Dinge eben nicht egal sind. Und das hat dann oft auch soziale Kosten. Also Menschen ziehen sich zurück oder Verbindungen werden oberflächlicher oder man verliert langsam den Zugang zu sich selbst und anderen. Dann psychisch gesund bedeutet nicht, nichts zu fühlen, sondern fühlen zu können, ohne daran irgendwie zu zerbrechen. Und zwischen echter Gelassenheit und emotionalem Abschalten liegt oft ein großer Unterschied. Und wenn uns wirklich alles egal wird, verlieren wir manchmal mehr, als wir merken.
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0: Ihr hört den Ö3 Mental Health Talk wie immer jeden Dienstag von 22 Uhr bis Mitternacht. In der zweiten Stunde gibt es ein Q&A. Ihr fragt, Alex antwortet. Die nächste Frage ist, was macht chronischer Stress mit meinem Kopf?
1: Chronischer Stress macht irgendwas mit dir, was viele schwer beschreiben können. Du bist ständig an, in Alarmbereitschaft, aber du fühlst dich immer weniger wie du selbst. Also der Kopf kommt dann nicht mehr richtig zur Ruhe. Man denkt permanent weiter, schläft schlechter, wird schneller gereizt oder hat das Gefühl, für Kleinigkeiten kaum noch Energie zu haben. Und irgendwann verändert sich oft auch die Wahrnehmung. Dann wirkt alles anstrengender oder man wird empfindlicher, ungeduldiger und zieht sich mehr zurück. Das Schwierige ist, chronischer Stress fühlt sich oft sehr lange normal an, vor allem bei Menschen, die viel leisten oder immer funktionieren müssen. Und viele merken erst sehr spät, dass sie gar nicht mehr entspannen können und müssen das dann erst wieder lernen und sich mit allen möglichen Techniken auch dabei behelfen. Stress nimmt uns oft nicht plötzlich auseinander, aber dauerhaft macht er uns krank und verhindert, dass wir uns richtig erholen können. Also chronischer Stress macht also nicht nur müde, sondern er kann dazu führen, dass wir irgendwann wirklich nur noch funktionieren, statt wirklich am Leben teilzunehmen.
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1: Genau so schaut's aus. Die nächste Frage ist, wie lerne ich, allein Entscheidungen zu treffen?
2: Ja, ich glaube, sehr vielen Menschen fällt es schwer, alleine Entscheidungen zu treffen, weil Entscheidungen auch immer bedeuten, ich muss Verantwortung übernehmen. Oft steckt dahinter dann die Angst, falsch zu liegen oder jemanden zu enttäuschen oder mit den Konsequenzen allein zu sein. Deshalb suchen viele diese ständige Rückversicherung. Was würdest du machen? Findest du es auch richtig? Oder sie schieben Entscheidungen überhaupt auf, was ja irgendwie zwar auch schon eine Entscheidung ist, aber mit der kommt man nicht wirklich weiter. Kurzfristig beruhigt das, langfristig verliert man dadurch aber oft das Vertrauen in die eigene Wahrnehmung und wird frustriert. Und ich glaube, Entscheidungen lernt man nicht durch perfektes Nachdenken, sondern durchs Erleben, indem man kleine Entscheidungen trifft, Unsicherheit aushält und merkt, ah, okay, ich überlebe auch Fehler oder Entscheidungen, die nicht perfekt waren. Denn ganz ehrlich, es gibt im Leben selten diese eine perfekte Entscheidung und oft verstehen wir erst rückblickend, warum was richtig oder falsch war. Das Selbstvertrauen, also um Entscheidungen leichter zu treffen, entsteht nicht vor den Entscheidungen, sondern eben genau dadurch, dass wir sie treffen und damit dann gut umgehen können.
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0: Ö3 ist hier um 11:30. Das ist der schnellste Verkehrsservice Österreichs. Es gibt einige Nachtbaustellen heute. Deshalb gesperrt zum Beispiel in der Steiermark, auf der A9 in beide Richtungen zwischen St. Michael und Übelbach der Kleinalmtunnel und auf der S6 Richtung St. Michael bei Bruck der Tanzenbergtunnel. In Salzburg die A10 Richtung Salzburg zwischen dem Knoten Ponger und Passlueck. In Oberösterreich die A9 Richtung Linz zwischen St. Pankratz und Klaus. Und in Wien am Knoten Prater die Auffahrt von der A4 auf die Tangente in beiden Richtungen. Ihr werdet da überall umgeleitet. Gute Fahrt euch.
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2: Und mit euren Fragen zum Thema mentale Gesundheit. Die nächste Frage ist, warum ist es leichter zu streiten, als ehrlich zu kommunizieren?
3: Das ist nur der Fall, wenn Streit zu einer Art Selbstschutz wird. Wenn Menschen laut werden, angreifen oder dicht machen, dann steckt dahinter häufig etwas viel Verletzlicheres, sowas wie Enttäuschung, Angst, Unsicherheit oder das Bedürfnis, gesehen zu werden. Ehrliche Kommunikation bedeutet dagegen, sich wirklich emotional zu zeigen und zu sagen, hey, das hat mich verletzt oder ich habe Angst, dich zu verlieren oder ich fühle mich gerade nicht gesehen oder nicht wichtig. Und genau das fühlt sich für viele viel gefährlicher und bedrohlicher an als Streit, vor allem wenn früher sowas ausgenutzt oder bestraft wurde. Und deswegen greifen viele Menschen oft lieber an, werden sarkastisch oder defensiv, statt ehrlich zu sagen, was eigentlich in ihnen passiert. Das Schwierige ist, Streit schafft kurzfristig Distanz und Schutz, aber echte Verbindung entsteht erst dort, wo Menschen aufhören, sich hinter dem Streit zu verstecken. Oder anders gesagt, viele Konflikte eskalieren ja nicht wegen Wut, sondern wegen unausgesprochener Verletzlichkeit.
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1: Und immer in der zweiten Stunde ein Q&A mit euren Fragen zum Thema mentale Gesundheit. Die nächste Frage ist, stark sein einfach emotionales Wegdrücken?
2: Nein, würde ich nicht sagen. Also zumindest nicht auf Dauer. Ich glaube, viele verwechseln Stärke mit emotionalem Wegdrücken. Also funktionieren, nichts zeigen und weitermachen, was ja kurzfristig auch mal sehr notwendig sein kann. In Krisen müssen Menschen ja manchmal auch einfach funktionieren, um durchzukommen. Problematisch wird es aber, wenn daraus die einzige Strategie wird, also wenn man keine Wahl oder Kontrolle mehr darüber hat. Denn Gefühle verschwinden ja nicht einfach, nur weil wir sie ignorieren. Sie kommen oft später, oft auch in anderer Form, über den Körper, über Gereiztheit, Erschöpfung oder innere Distanz zurück. Und für mich bedeutet innere Stärke deshalb nicht, nichts zu fühlen, sondern Gefühle aushalten zu können, ohne von ihnen komplett überwältigt zu werden. Also traurig sein zu dürfen, Angst zu haben, verletzt zu sein und trotzdem diese Handlungsfähigkeit zu behalten. Emotionales Wegdrücken kann also kurzfristig wie echte Stärke wirken und hin und wieder ist sie auch wirklich sinnvoll und nötig. Aber echte psychische Stärke zeigt sich oft darin, Gefühle zulassen zu können, ohne sich dafür zu schämen und so die Kontrolle zu behalten.
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0: 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Und immer in der zweiten Stunde könnt ihr eure Fragen zum Thema mentale Gesundheit stellen. Alex Thiessenhausen antwortet. Eine Frage geht sich heute noch aus, nämlich, warum bin ich so eifersüchtig?
1: Eifersucht ist erstmal nichts Ungewöhnliches, würde ich sagen. Sie zeigt oft, dass uns etwas wichtig ist und dass wir Angst haben, was zu verlieren. Deshalb gibt es auch möglicherweise eine gewisse gesunde Eifersucht. Zum Beispiel, wenn Grenzen verletzt werden oder eine Beziehung unsicher wird, dann kann Eifersucht schon durchaus ein wichtiges Signal sein. Problematisch wird sie aber, wenn sie weniger mit der Realität zu tun hat und mehr mit innerer Unsicherheit. Also wenn ständig die Angst da ist, ich bin nicht gut genug, jemand Besseres könnte kommen, ich werde ersetzt oder verlassen. Dann geht es oft nicht mehr nur um die andere Person, sondern um den eigenen Selbstwert. Und viele versuchen dann Kontrolle zu bekommen durch Vergleichen, durch ständiges Kontrollieren der anderen Personen, ständige Rückversicherung und fühlen eben dieses Misstrauen sehr stark. Das Tragische ist leider, je stärker die Angst wird und desto mehr man diese Eifersucht durch Kontrollverhalten zu reduzieren versucht, desto eher zerstört sie genau die Nähe, die man ja eigentlich möchte. Und das kann ganz schön schmerzhaft enden, aber die Arbeit am Selbstwert hilft. Das sehe ich auch immer wieder in meiner Arbeit.
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0: 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Gleich starten wir rein in den Ö3 Night Talk und ganz viel Musik, zum Beispiel Michael Patrick Kelly oder auch Gayle. Davor noch zu Nina Valli, es ist 0 Uhr.
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2: Das EU-Parlament in Straßburg stimmt heute über das umstrittene EU-Abschiebegesetz ab. Es soll künftig schnellere und effizientere Rückführungen von Menschen aus Drittstaaten ermöglichen, die sich illegal in der EU aufhalten. Auch Rückführzentren in Drittstaaten können damit errichtet werden. Diese will unter anderem Österreich so rasch wie möglich umsetzen. Eine 14-Jährige muss sich heute wegen Mordes vor dem Wiener Landesgericht verantworten. Die Jugendliche soll im Februar auf dem Friedhof Baumgarten eine 64-jährige Frau vorsätzlich erstochen haben. Bei einem Schuldspruch drohen der 14-Jährigen 1 bis 10 Jahre Haft. Österreichs Flüssen und Seen stellt die Europäische Umweltagentur ein sehr gutes Zeugnis aus. Ö3-Reporterin Laura Graf, die Wasserqualität ist demnach top.
3: 260 österreichische Badegewässer sind untersucht worden. 251 davon hat die Europäische Umweltagentur in Kopenhagen als ausgezeichnet beurteilt. Im Europavergleich liegt Österreich damit auf Platz 4. Nur Zypern, Griechenland und Bulgarien haben anteilsmäßig noch mehr ausgezeichnete Badestellen. Aber dort werden auch Küstengewässer mit eingerechnet und die haben laut Bericht generell eine bessere Badequalität. Bei den Binnengewässern liegt Österreich sogar auf Platz 1 und hängt damit Seen in Finnland und Dänemark ab.
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2: Und da startet in diesen Minuten das Spiel Irak gegen Norwegen. Gespielt wird in Boston. Norwegen geht als Favorit in das Spiel. Und jetzt zu Michi Mattern.
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5: Der Dienstag bringt noch einmal eine wechselhafte und windige Mischung aus Sonne, Wolken und kurzen Regenschauern. Erste ziehen schon am Vormittag durch, die meisten samt einzelnen Gewittern dann aber am Nachmittag vom Unterinntal bis ins Mostviertel. Am längsten sonnig ist es wahrscheinlich im Flachland. Es wird sommerlich warm, die Temperaturen erreichen 22 bis 30, in 2000 Meter um die 14 Grad. Ab morgen bringt ein massives Hoch eine längere Hitzewelle mit viel Sonne und bis zu 35 Grad am Wochenende, an den Nachmittagen allerdings auch einzelne heftige Wärmegewitter.
0: Das ist Ö3 mit dem schnellsten Verkehrsservice Österreichs und heute Nacht wird viel gearbeitet. Gesperrt sind deswegen zum Beispiel in der Steiermark auf der A9 in beiden Richtungen zwischen St. Michael und Übelbach der Kleinalmtunnel, auf der S6 Richtung St. Michael bei Bruck der Tanzenbergtunnel, in Salzburg die A10 Richtung Salzburg zwischen dem Knoten Ponga und Pasluek, in Oberösterreich die A9 Richtung Linz zwischen St. Pankratz und Klaus und in Wien am Knoten Prater die Auffahrt von der A4 auf die Tangente in beiden Richtungen. Ihr werdet hier jeweils umgeleitet. Kommt gut an euer Ziel.
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0: 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Alle sind ja gerade irgendwie im WM-Fieber. Zumindest wirkt so. Und jetzt sind die Spiele aber mitten in der Nacht oder eben extrem früh. Österreich spielt ja heute um 6 Uhr in der Früh gegen Jordanien. Und da ist jetzt die Frage, wegen der WM zu spät in die Arbeit kommen. Geht das? Oder ist es wirklich ein absolutes No-Go? Das besprechen wir heute im Ö3 Night Talk. Also gerne anrufen und mitdiskutieren. +43 800 600 600.

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2: Zu spät in die Arbeit, weil man Fußball geschaut hat. Geht das klar oder ist das ein absolutes No-Go? Das ist das heutige Thema im Ö3 Night Talk. Leon, was sagst denn du dazu?
3: Also für Österreich kann man da vielleicht eine Ausnahme machen, aber sonst nicht.
2: Okay, das heißt also, quasi, ja?
3: Ja, also für Schule zum Beispiel finde ich es jetzt nicht so schlimm. Also da auf jeden Fall eigentlich. Aber jetzt für generell jetzt nicht so wichtige Spiele, die was in der Früh dann sind, eher nicht. Es wirkt halt ein bisschen unorganisiert. Keine Ahnung, wenn man das so sagen kann.
2: Ja.
3: Weil ich schaue halt auch zum Beispiel gerne WM und ich meine, jeder muss dann halt trotzdem arbeiten gehen.
2: Mhm.
3: Und ja, in der Arbeit finde ich es jetzt nicht angemessen und man kann ja dann rein theoretisch fragen, ob man es vielleicht bei der Arbeit schauen darf oder ja, also zu spät kommen oder also vor allem unangekündigt, finde ich, geht nicht.
2: Seht ihr das auch so? Oder sagt ihr, ja, bitte einmal zu spät kommen, kein Problem.

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2: Ja, WM schauen und dann zu spät in die Arbeit kommen. Passiert vielleicht gerade einigen. Samuel, bei dir war das letztens auch so, oder?
3: Da habe ich mir um 6 Uhr in der Früh angeschaut, bis 8.
2: Ja.
3: Und mein Arbeitsbeginn ist eben um 8. Und da habe ich es halt ein bisschen verschlafen gehabt.
2: Ja.
3: Und da meinten sie, ist grundsätzlich nicht in Ordnung, Samuel.
2: Okay.
3: Solange es nicht öfters vorkommt, passt das.
2: Okay, also es war jetzt quasi ein Versehen. Und es ist jetzt nicht so, genau, dass sie sagen, na, ist überhaupt

zu spät kommen. Gilt das auch während der WM oder kann man da noch eine Ausnahme machen? Das besprechen wir heute mit Rhein-Neid-Talk. Gerne anrufen und mitdiskutieren. 0800 600 600.

0: Gleich geht's weiter bei uns mit dem Ö3-Night-Talk. Davor noch ein kurzer Blick auf die Straßen. Das ist Ö3 mit dem schnellsten Verkehrsservice Österreichs. Und Achtung, wir sind in der Steiermark auf der A9 der Pyrenautobahn Richtung Slowenien. Ist zwischen dem Knoten Deutsch-Veitstritz und Gradkorn ein defektes Fahrzeug auf der Fahrbahn. Bitte vorsichtig vorbeifahren. Und heute Nacht wird viel gebaut, gesperrt sind deswegen zum Beispiel ebenfalls in der Steiermark auf der A9 in beiden Richtungen zwischen St. Michael und Übelbach der Kleinalmtunnel, auf der S6 Richtung St. Michael bei Bruck der Tanzenbergtunnel, in Salzburg die A10 Richtung Salzburg zwischen dem Knoten Ponga und Pasluek, in Oberösterreich die A9 Richtung Linz zwischen St. Pankratz und Klaus und in Wien am Knoten Prater die Auffahrt von der A4 auf die Tangente in beiden Richtungen. Umleitungen sind hier jeweils für euch eingerichtet. Gute Fahrt.
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0: Aktuell treffen hier ja Irak und Norwegen aufeinander. Aus der Ö3 Nachrichtenredaktion, Theresa Eder, wie schaut's aus?
3: Ja, für Norwegen sehr gut. Derzeit steht's 1:0 für Norwegen. Natürlich, wie zu erwarten, von dem Star Haaland geschossen. Ich würde also sagen, bis jetzt wird Norwegen seiner Favoritenrolle durchaus gerecht. Der Irak braucht sich aber keinesfalls verstecken. Er kann gut mithalten, attackiert durchaus aggressiv. Knapp 30 Minuten sind gespielt.
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0: Ja, wir bleiben gleich beim Fußball mit der Frage, ist es okay, wegen der WM zu spät in die Arbeit zu kommen? Johannes Kärnten, was sagst denn du?
4: Nein, das finde ich nicht okay, weil es schaut nicht jeder Fußball und das finde ich eigentlich unfair für die, was nicht schauen und ja.
0: Warum findest du es unfair?
4: Naja, weil sonst könnte jeder auch nicht sagen, ja, er kommt später, weil er Auto umpacken geht, weil er rauchen muss, keine Ahnung.
0: Ja.
4: Es ist so.
0: Und jetzt sagen wir aber, ja, okay, Fußball-WM, wir sehen, das ist alle 4 Jahre gebitte, da kann man schon mal einmal zu spät kommen und wenn man das davor ankündigt.
4: Aber trotzdem, ich habe einen Vertrag mit meinem Arbeitgeber unterschrieben und an dem haben wir zum Heute, egal ob Fußball-WM ist oder was auch immer.

0: Ihr hört den Ö3 Night Talk und heute mit der Frage, kann man eigentlich zu spät in die Arbeit kommen, weil man eben Fußball geschaut hat? Marlene, was sagst denn du dazu?
1: Ja, also ich finde eigentlich schon, weil ich meine, natürlich, es kommt nicht ganz drauf an, was man heute halt für Arbeit macht oder so, weil wenn man irgendwie so im Krankenhaus oder so ist, dann ist das halt alles ein wenig anders. Aber ich würde irgendwie so im Büro oder so, finde ich das jetzt nicht so schlimm. Oder was ich auch so als guten Ausgleich fand, dass man sich das zum Beispiel irgendwie so gemeinsam in der Arbeit anschaut. Weil ich auch in meiner Schule, wir machen am Mittwoch spielt ja Österreich und davor. Und wir treffen sich ja da in der Schule. Und das Spiel wird extra aufgesperrt und dann schauen wir sich das Spiel gemeinsam an.
0: Ah cool, das heißt, ihr trefft euch davor und wahrscheinlich alle nehmen noch irgendwie was zu essen mit und einen Kaffee und dann schaut sie gemeinsam das Spiel?
1: Ja genau, jeder hat dann ein Trikot und so und wir haben da auch so einen Motto-Tag.
0: Ach cool.
1: Ja, also das wird sicher super Tag.
0: Und dann danach geht es ins Klassenzimmer oder wie schaut das aus? Gehen dann alle wieder heim oder gehen dann alle eine Runde schlafen?
1: Also unser Lehrer sagen schon, dass so der reguläre Unterricht dann ist, aber irgendwie glaube ich nicht wirklich, dass wir dann so motiviert sind.
0: Vielleicht drücken sie dann so ein bisschen ein Auge zu quasi.
1: Ja, hoffentlich.
0: Ja, so geht's eben auch. Einfach ein ganzes Happening draus machen, dann sind wenigstens alle gleich spät.

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3: Ist es in Ordnung, während der Fußball-WM zu spät in die Arbeit zu kommen, weil man eben gerade noch ein Match geschaut hat? Das ist die Frage heute im Ö3 Night Talk. Und Leon, du hörst uns ja sogar aus Bayern zu und diskutierst mit. Was sagst du? Geht das oder sollte man das eher nicht machen?
4: Eigentlich grundsätzlich finde ich eher nicht.
3: Mhm.
4: Aber ich glaube, wenn man das wirklich sagt, das ist mir so, so wichtig, vielleicht ein paar Minuten, aber wenn es wirklich zu viel ist, eher nicht. Also am besten nicht, aber ein paar Minuten vielleicht kann man noch verkraften.
3: Ja, ja.
4: Also wenn man es eh nachschauen kann, dann finde ich, geht's nicht.
3: Ja.
4: Finde ich, geht schon vor, weil man bekommt ja auch bezahlt, dass man in der Arbeit ist.
3: Ja.
4: Wenn man jetzt am Morgen vielleicht verschläft, fälschlicherweise und dann, ja, sage ich mal, Viertelstunde, 10 Minuten oder sowas, zu spät kommt. Vielleicht kann man es dann auch verkraften, aber wenn es wirklich Stunden sind oder man sagt, ja, ich komme heute erst viel später oder gar nicht, finde ich nicht in Ordnung.

Zack, so schnell ist eine Stunde schon wieder vorbei. Und heute war das Ergebnis ziemlich eindeutig im Ö3 Night Talk. Die meisten von euch sagen, Fußball-WM hin oder her, man muss einfach pünktlich in der Arbeit sein. Da gibt's auch keine Ausnahmen. Auf Instagram ging die Abstimmung sehr ähnlich aus. Da haben auch 74% von euch gesagt, na, deswegen zu spät kommen geht wirklich gar nicht. Danke euch fürs Mitdiskutieren. Morgen im Night Talk das Thema Geld unter FreundInnen leihen. Endet das eigentlich immer im Streit? Ihr könnt gerne jetzt schon eine Sprachnachricht schicken. +43 800 600 600. Und wir hören uns gleich in der Hitnacht wieder.

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1: Im Studio ist Theresa Eder. Es ist 1 Uhr. Seit Monaten ringt die Regierung um eine Reform des Wehrdienstes. Eine Einigung lässt weiterhin auf sich warten. Nach der SPÖ haben jetzt aber auch die NEOS einen Vorschlag präsentiert, berichtet Viktoria Waldhäusl.
2: Das NEOS-Modell für einen neuen Wehrdienst basiert auf Freiwilligkeit. Zunächst müsse das Bundesheer definieren, wie viele Grundwehrdiener es brauche. Die Stellung würde es zwar weiterhin geben, aber nur wenn sich nicht genug Freiwillige melden, käme es später auch zur Einberufung weiterer Rekruten. Die könnten laut NEOS-Generalsekretär Douglas Hoyos zum Beispiel anhand ihrer Qualifikation ausgewählt werden. Der Wehrdienst würde außerdem im Schnitt auf 12 Monate verlängert werden. Vorbilder für dieses Modell gibt es in Skandinavien. Innerhalb der Koalition in Österreich wird das Modell aber mit Skepsis aufgenommen. Verteidigungsministerin Claudia Tanner von der ÖVP verweist auf die Vorschläge der Wehrdienstkommission. Davon, dass Parteien ihre eigenen Modelle konstruieren, halte sie nichts, so Tanner gegenüber der Austria Presseagentur. Die Verhandlungen zwischen ÖVP, SPÖ und NEOS laufen.
1: Ab heute gibt es eine neue Social-Media-Plattform, WSocial heißt sie. Sie ist in Europa entwickelt worden und wird auch nach europäischen Gesetzen betrieben. Annalena Seber, du hast dir mal angesehen, was die Plattform zu bieten hat und wie sie aufgebaut ist.
3: WSocial will die europäische Alternative zu X, also früher Twitter, sein. Darauf sollen gezielt mehr europäische Inhalte sein und sie legen auch großen Wert auf Datenschutz. Das ist ja bei anderen Social-Media-Plattformen nicht immer so der Fall. Was auch neu ist, auf der App sollen nur echte Menschen unterwegs sein.
1: Echte Menschen, was ist damit gemeint?
3: Keine Fake-Profile und keine Bots. Mittlerweile ist es ja so, dass ganze Bot-Armeen auf Plattformen kommentieren und so die öffentliche Meinung beeinflussen wollen. Bei WSocial gibt es eine Art Einlasskontrolle, also man muss seinen Ausweis hochladen, damit sowas verhindert wird. Genau deshalb rechnen manche Experten WSocial keine hohen Erfolgschancen aus, weil die Einstiegshürde dadurch eben recht hoch ist.
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1: Halbzeit zwischen Irak und Norwegen und die Norweger führen mit 2:1. Nach dem Führungstreffer von Erling Haaland in der 29. Minute gleicht Ayman Hussein nur wenig später für den Irak aus. Kurz vor der Pause aber erneut Haaland. Er nutzt einen zu kurzen Rückpass der Iraker aus. 2:1 für Norwegen also. In Kürze geht's weiter. Jetzt zu Michi Mattern.
5: Heute ist es zwar sehr warm, aber weiterhin recht wechselhaft. Einmal scheint die Sonne, wenig später ziehen wieder dichte Wolken durch und die bringen über ganz Österreich verteilt ein paar Regenschauer oder Gewitter. Einzelne schon am Vormittag, die meisten dann aber am Nachmittag zwischen Kufstein und St. Pölten. Bei teils wieder sehr lebhaftem Westwind legen die Temperaturen weiter zu, Höchstwerte 22 bis 30 in 2000 Meter um 14 Grad. In den nächsten Tagen bringt ein kräftiges Hoch dann viel Sonne und große Hitze, am Wochenende bis zu 35 Grad, allerdings auch ein paar Wärmegewitter, die heftig sein können.
6: Ö3 ist hier mit dem schnellsten Verkehrsservice Österreichs und wir sind in der Steiermark. Achtung auf der A9 der Pyrn-Autobahn Richtung Slowenien. Es steht zwischen dem Knoten Deutsch-Feistritz und Gradkorn ein defektes Fahrzeug auf der Fahrbahn. Vorsichtig vorbeifahren ist hier aber möglich. Und heute Nacht wird viel gearbeitet und deswegen gesperrt sind zum Beispiel ebenfalls in der Steiermark auf der A9 in beiden Richtungen zwischen St. Michael und Übelbach der Kleinalmtunnel und die S6 Richtung St. Michael bei Bruck der Tatzbergtunnel. Außerdem gesperrt in Salzburg die A10 Richtung Salzburg zwischen dem Knoten Ponga und Pastluek, in Oberösterreich die A9 Richtung Linz zwischen St. Pankratz und Klaus und in Wien am Knoten Prater die Auffahrt von der A4 auf die Tangente in beiden Richtungen. Umleitungen sind hier jeweils für euch eingerichtet. Gute Fahrt, kommt gut an euer Ziel.
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6: Und ich habe ganz viel gute Musik für euch dabei. Also gehen wir's an.

Okay, ich habe heute so einen lustigen Vergleich gesehen. Shakira ist die Mariah Carey der Fußball-WM. Und jetzt denkst du mal drüber nach, wir werden im November schon jedes Jahr vollgeballert und zugeballert mit All I Want for Christmas is You. Und sobald wir an Fußball denken, denken wir doch auch an den hier, oder? Ihr könnt mir nicht sagen, dass der nicht gerade in eurem Kopf war. Und auch dieses Jahr ist der WM-Song wieder von Shakira. Das ist Tai

0: Kennt ihr diese eine Kollegin oder dieser eine Kollege, der die Arbeit dann immer so ein bisschen besser macht? Erzählt dann irgendwie lustige Geschichten und bringt vielleicht sogar Süßigkeiten mit. Und ich versuche heute genau so eine Kollegin für euch zu sein. Süßigkeiten kann ich euch keine anbieten durchs Radio, aber dafür richtig gute Musik.
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0: Schön, dass ihr da seid.

0: 3 hier mit dem schnellsten Verkehrsservice Österreichs und heute Nacht wird viel gearbeitet. Deswegen gibt es einige Sperren, zum Beispiel in der Steiermark auf der A9 in beiden Richtungen zwischen St. Michael und Übelbach ist der Kleinalmtunnel gesperrt. Ebenfalls gesperrt auf der S6 Richtung St. Michael bei Bruck der Tanzenbergtunnel. Außerdem in Salzburg die A10 Richtung Salzburg zwischen dem Knoten Ponga und Pasluek. In Oberösterreich die A9 Richtung Linz zwischen St. Pankratz und Klaus und in Wien am Knoten Prater die Auffahrt von der A4 auf die Tangente in beiden Richtungen. Ihr werdet hier jeweils umgeleitet. Gute Fahrt.
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0: Wir schauen zum aktuellen Spiel. 2:1 für Norwegen. Theresa Eder aus der Ö3 Nachrichtenredaktion. Zwei Namen stechen bis jetzt besonders hervor.
2: Ja, bei Norwegen natürlich wie zu erwarten Erling Haaland. Beide Tore gehen auf sein Konto. Einmal in der 29. und einmal in der 43. Minute. Beim Irak sticht Ayman Hussein besonders hervor. Er trifft in der 39. Minute und versucht auch jetzt immer wieder auszugleichen. Bis jetzt noch nicht gelungen. Norwegen führt derzeit also mit 2:1. Schauen wir mal, was noch möglich ist. Es sind ja erst gute 70 Minuten gespielt.
0: Perfekt, danke fürs Update.

Alvaro Soler bei uns in der Ö3-Hitnacht. Das ist so ein richtig guter Laune-Song. Und ganz ehrlich, sowas braucht man dann auch manchmal, wenn man so durchmachen muss, auf die Uhr schaut und es ist so 20 vor 2. Ja, die beste Musik zum Wachbleiben gibt's aber sowieso bei uns. Also das hat sie ganz, ganz richtig. Jetzt zum Beispiel Miles Smith und Niall Horan haben sich zusammengetan und diesen Song gemacht. Drive Safe!

Gibt es bei euch eigentlich auch so die Zeit für Dorffeste? Ich komme ja aus einer Weinregion und bei mir gibt es gerade wirklich jedes Wochenende oder jede Woche ein anderes Weinfest. Und man kann schon fast beobachten, wie sich alle zusammen von einem Ort zum anderen bewegen. Wirklich, man sieht einfach so dann immer die gleichen Leute. Und bitte sagt mir jetzt, dass das bei euch genauso ist.

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1: Im Studio ist Theresa Eder. Es ist 2 Uhr. Weg frei für das umstrittene Zollabkommen zwischen der EU und den USA. Das Europaparlament in Straßburg hat gestern grünes Licht für die vollständige Umsetzung gegeben, berichtet Robert Siegmund.
2: Autos, Maschinen oder Hummer. Die europäischen Zölle auf solche US-Produkte sollen abgeschafft werden. Das haben EU-Kommissionspräsidentin von der Leyen und US-Präsident Trump letzten Sommer in Schottland verhandelt. Im Gegenzug gilt dann in den USA ein Einheitszollsatz von 15% für die meisten EU-Produkte. Dieser schlechte Deal war noch das bestmögliche Ergebnis, hieß es damals. Doch das EU-Parlament konnte nun noch Notfallsklauseln einbringen. Wenn sich die USA nicht an den Deal halten, wird auch die EU reagieren, so Berichterstatter Bernd Lange.
3: If the US will not stick to this commitment with this legal text, we can and we will.
2: Das EU-Parlament nahm das Abkommen mit großer Mehrheit an. Nun muss nur noch der Rat zustimmen. Das gilt als Formalität.
1: Eine 14-Jährige muss sich wegen Mordes vor dem Wiener Landesgericht verantworten. Die Jugendliche soll im Februar auf einem Friedhof eine 64-jährige Frau mit einem Messer getötet haben. Katharina Pawlowski berichtet.
4: Mehrfach soll die 14-Jährige auf die 64-jährige Frau am Friedhof Baumgarten eingestochen haben. Sie dürfte das Opfer zufällig ausgewählt haben. Eine Sachverständige hat der Jugendlichen eine instabile Persönlichkeitsstörung bei gleichzeitigem Unrechtsbewusstsein attestiert und sie als schuldfähig eingestuft. Die Jugendliche wurde nach der Tat von der Polizei in ihrer sozialpsychiatrischen WG, in der sie lebte, festgenommen. Dabei wurden das Taschenmesser als mutmaßliche Tatwaffe, blutbefleckte Kleidung sowie ihr Handy sichergestellt, auf dem soll auch ein Video der Tat sein. Die Strafdrohung für Mord liegt bei Jugendlichen im Alter zwischen 14 und 16 bei 1 bis zu 10 Jahren Haft. Deshalb wird der Fall nicht vor einem Geschworenen, sondern vor einem Schöffengericht verhandelt. Zusätzlich wurde die Unterbringung in einem forensisch-therapeutischen Zentrum beantragt.
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1: Schlusspfiff beim WM-Spiel zwischen Irak und Norwegen. Endstand 1:4. Der Favorit Norwegen setzt sich am Ende verdient durch. Die Fußballpause bleibt jetzt nur ganz kurz. In einer Stunde steht schon das nächste Match am Programm. Da treffen Österreichs Gruppengegner Argentinien und Algerien aufeinander. ORF überträgt natürlich live. Jetzt zum Wetter mit Michi Mattern.
6: Der Dienstag bringt noch einmal eine wechselhafte und windige Mischung aus Sonne, Wolken und kurzen Regenschauern. Erste ziehen schon am Vormittag durch, die meisten samt einzelnen Gewittern dann aber am Nachmittag vom Unterinntal bis ins Mostviertel. Am längsten sonnig ist es wahrscheinlich im Flachland. Es wird sommerlich warm, die Temperaturen erreichen 22 bis 30, in 2000 Meter um die 14 Grad. Ab morgen bringt ein massives Hoch eine längere Hitzewelle mit viel Sonne und bis zu 35 Grad am Wochenende, an den Nachmittagen allerdings auch einzelne heftige Wärmegewitter.
7: Das ist der schnellste Verkehrsservice Österreichs auf Ö3 und heute Nacht wird viel gearbeitet. Gesperrt sind deswegen zum Beispiel in der Steiermark auf der A9 in beiden Richtungen zwischen St. Michael und Übelbach der Kleinalmtunnel und auf der A6 Richtung St. Michael bei Bruck der Tanzenbergtunnel. Außerdem gesperrt in Salzburg die A10 Richtung Salzburg zwischen dem Knoten Ponga und Pasluek, in Oberösterreich die A9 Richtung Linz zwischen St. Pankratz und Klaus und in Wien am Knoten Prater die Auffahrt von der A4 auf die Tangente in beiden Richtungen. Ihr werdet hier jeweils umgeleitet. Gute Fahrt euch!